0: musizieren, das Ganze bei freiem Eintritt. Bis Ende August gibt es insgesamt 9 Konzerte auf öffentlichen Plätzen und in Parks in Frankfurt und Zwubice. Frank Philipp, BB Radio, Lokalstudio Oderland, Frankfurt.
1: Eine Vespa hat in Spremberg einen Autofahrer abgelenkt und einen Unfall ausgelöst. Der Wagen prallte gegen Zaun und Laterne. Verletzt wurde niemand. Der Schaden liegt laut Polizei bei rund 10.000 Euro. Die Straße war kurzzeitig teils gesperrt. Romy Outwald, BB Radio, Lokalstudio Niederlausitz in Cottbus.
2: Fuß runter vom Gas vor dem Tierpark Kunster springen. Auf der L16 gilt ab sofort Tempo 30. Die neue Regel gilt werktags von 9 bis 15 Uhr und zunächst bis Ende September 2027. Neuruppin will damit vor allem den Weg für Schulklassen, Kita-Gruppen und Familien sicherer machen. Benedikt Maurer, BB Radio, Ostprignitz-Ruppin.
3: Paukenschlag in der Berliner CDU. Die Chefin der Jungen Union, Laura Strohschneider, tritt zurück und verlässt die Partei. Sie rechnet mit dem Kurs der Union und mit der Parteispitze ab. Aus ihrer Sicht hat die Parteiführung zu viel Vertrauen verspielt. Agnes Schilling, BB Radio Hauptstadtstudio in Potsdam.
4: Der Europäische Fußballverband UEFA hat dem Fußballweltverband FIFA jetzt mit Boykott gedroht. Die FIFA will Rechte an der WM verkaufen. Europas Verbände lehnen diesen Plan geschlossen ab. Auch der DFB ist klar dagegen. Ohne Europas Top-Teams verliert die WM massiv an Wert. Bis zum 19. September sollen nun alle Verbände entscheiden. 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
1: Aber ich habe letztens auch mal wieder Fernsehen geguckt mit meiner Mutter. Das geht gar nicht. Wir haben Tatort geguckt. Es war die Hölle. Das kann kein Mensch aushalten, weil meine Mutter erträgt die Spannung nicht. Sie muss darüber reden. Sie muss darüber reden. Und sie fragt mich alles wegen dem Film. Ich habe den Tatort auch noch nie gesehen. Niemand hat den Tatort gesehen. Oder? Niemand auf der Welt hat diesen Tatort schon gesehen. Aber meine Mutter fragt mich, als hätte ich das scheiß Drehbuch geschrieben. Der Tatort fängt an und sie fragt so, wer ist das? Wer ist das denn jetzt? Ist der auch Polizist? Aber weiß ich nicht, Mama, keine Ahnung. Ich kenn's nicht, weiß ich nicht, hab's noch nie gesehen. Ja, wo geht der denn jetzt da lang? Geht der da jetzt in den Keller? Ja, aber da ist doch der Mörder, oder nicht? Ja, Mama, weiß ich nicht, keine Ahnung. Ja, hat er den jetzt erschossen? Warum hat er den erschossen?
2: Ich weiß es nicht, Mutter. Vielleicht hat er zu viele Fragen gestellt. Keine Ahnung.
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3: Mit Jens Hermann. Guten Morgen. Brandenburg und Berlin haben den heißesten Tag der Woche hinter sich. Ganz so heiß wie Ende Juni ist es diesmal zwar nicht geworden, die hohen Temperaturen bleiben aber trotzdem gefährlich. Vor allem für ältere und kranke Menschen. Das Robert-Koch-Institut schätzt die Zahl der Hitzetoten in Deutschland in diesem Jahr schon auf rund 10.000. Am heutigen Freitag wird es in Brandenburg und Berlin etwas kühler. Die Temperaturen steigen auf 27 bis 32 Grad. Dazu gibt es stellenweise Schauer und Gewitter. Nach dem Anschlag auf den Berliner CSD ist jetzt auch der Zug der Liebe abgesagt. Die Techno-Demo war für den 29. August geplant. Als Gründe nennen die Veranstalter Angst vor neuen Anschlägen, strengere Auflagen und offene Genehmigungen. Die für Mitte August geplante Großveranstaltung Rave the Planet soll dagegen stattfinden, sagt Mitorganisator Dr. Motte. Das berühmteste Radrennen der Welt, die Tour de France, soll 2029 in Berlin gestartet werden. Außerdem könnte es Etappen in Sachsen, Sachsen-Anhalt und Thüringen geben. Dafür wirbt Berlin beim Veranstalter. Die Bundeshauptstadt steht dabei in Konkurrenz zu Prag und Slowenien.
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4: Das alte Gebäude der Hauptpost in Eisenhüttenstadt steht wieder zum Verkauf. Das leerstehende Gebäude soll Ende August unter den Hammer kommen. Die Post grenzt direkt an das Rathaus. Das Mindestgebot liegt bei nur 175.000 Euro. Seit mehreren Jahren steht das große Gebäude leer. Es gibt auch bereits Vandalismusschäden. Frank Philipp, BB Radio, Lokalstudio Oderland, Frankfurt.
5: Paukenschlag in der Berliner CDU. Die Chefin der Jungen Union, Laura Strohschneider, tritt zurück und verlässt die Partei. Sie rechnet mit dem Kurs der Union und mit der Parteispitze ab. Aus ihrer Sicht hat die Parteiführung zu viel Vertrauen verspielt. Agnes Schilling, BB Radio Hauptstadtstudio in Potsdam.
6: Wegen der Hitze bittet die Stadt Oranienburg die Bürger, beim Gießen von Bäumen und Pflanzen mitzuhelfen. Vor allem junge Bäume brauchen viel Wasser. Die Stadt ist täglich im Einsatz, um Grünanlagen und Straßenbäume zu bewässern. Romy Ortwald, BB Radio, Lokalstudio Nordost in Eberswalde.
7: Fuß runter vom Gas vor dem Tierpark Kunster springen. Auf der L16 gilt ab sofort Tempo 30. Die neue Regel gilt werktags von 9 bis 15 Uhr und zunächst bis Ende September 2027. Neuruppin will damit vor allem den Weg für Schulklassen, Kita-Gruppen und Familien sicherer machen. Benedikt Maurer, BB Radio aus Prignitz-Ruppin.
3: Der Europäische Fußballverband UEFA hat dem Fußball-Weltverband FIFA jetzt mit Boykott gedroht. Die FIFA will Rechte an der WM verkaufen. Europas Verbände lehnen diesen Plan geschlossen ab. Auch der DFB ist klar dagegen. Ohne Europas Top-Teams verliert die WM massiv an Wert. Bis zum 19. September sollen nun alle Verbände entscheiden. 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
1: Ich hatte letztens einen Kumpel zum Fußballgucken eingeladen. Er hat sogar ein Geschenk mitgebracht. 6er-Pack Bier. Ich sag, wo holst du solche Einfälle her? Sagt er, nein, jetzt guck doch erstmal. Das ist ganz besonderes Bier. Jede Flasche hat ein anderes Flavor. Eine schmeckt nach Litschi, eine nach Cranberry, eine nach Kiwi. Ich sag, Ich war eigentlich mit dem Biergeschmack immer ganz zufrieden. Dann habe ich es vergessen. Ein paar Wochen später gucke ich alleine Fußball. Dortmund-Bayern, Wahnsinnsspiel. Ich rufe in die Küche, Schatz! Würdest du bitte ausnahmsweise so lieb sein, mir ein Bier bringen, bitte, danke. Hat sie auch gemacht, kam mit der Pulle an, Kronkorken war schon ab, ich trinke. In der Kopfnote Zimt, Nelken, Lebkuchengewürz, im Abgang Kardamom. Ich mache ja jeden Spaß mit, ne? Aber eine Ecke für Dortmund in einem Spiel gegen die Bayern ist nicht der Moment. Für ein Weihnachtsbier, das nach Rentierscheiße schmeckt.
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1: Mit Jens Hermann. Guten Morgen. Brandenburg und Berlin haben den heißesten Tag der Woche hinter sich. Ganz so heiß wie Ende Juni ist es diesmal zwar nicht geworden, die hohen Temperaturen bleiben aber trotzdem gefährlich. Vor allem für ältere und kranke Menschen. Das Robert-Koch-Institut schätzt die Zahl der Hitzetoten in Deutschland in diesem Jahr schon auf rund 10.000. Am heutigen Freitag wird es in Brandenburg und Berlin etwas kühler. Die Temperaturen steigen auf 27 bis 32 Grad. Dazu gibt es stellenweise Schauer und Gewitter. Nach dem Anschlag auf den Berliner CSD ist jetzt auch der Zug der Liebe abgesagt. Die Techno-Demo war für den 29. August geplant. Als Gründe nennen die Veranstalter Angst vor neuen Anschlägen, strengere Auflagen und offene Genehmigungen. Die für Mitte August geplante Großveranstaltung Rave the Planet soll dagegen stattfinden, sagt Mitorganisator Dr. Motte. Die Deutsche Bahn hat wieder Gewinn gemacht. Im ersten Halbjahr waren es 147 Millionen Euro. Das liegt unter anderem auch daran, dass viele wegen der hohen Spritpreise wieder auf die Bahn umsteigen. Außerdem spart die Bahn noch weiter Geld und streicht Stellen.
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2: Am Sonntag startet in Frankfurt wieder die Konzertreihe Musik ohne Grenzen. Das Philharmonische Orchester aus Gilo Nagora wird dann im Park Anger in Frankfurt musizieren. Das Ganze bei freiem Eintritt. Bis Ende August gibt es insgesamt 9 Konzerte auf öffentlichen Plätzen und in Parks in Frankfurt und Zwubice. Frank Philipp, BB Radio, Lokalstudio Oderland, Frankfurt.
3: Eine Vespa hat in Spremberg einen Autofahrer abgelenkt und einen Unfall ausgelöst. Der Wagen prallte gegen Zaun und Laterne. Verletzt wurde niemand. Der Schaden liegt laut Polizei bei rund 10.000 Euro. Die Straße war kurzzeitig teils gesperrt. Romy Ortwald, BB Radio, Lokalstudio Niederlausitz in Cottbus.
4: Fuß runter vom Gas vor dem Tierpark Kunster springen. Auf der L16 gilt ab sofort Tempo 30. Die neue Regel gilt werktags von 9 bis 15 Uhr und zunächst bis Ende September 2027. Neuruppin will damit vor allem den Weg für Schulklassen, Kita-Gruppen und Familien sicherer machen. Benedikt Maurer, BB Radio, Ostprignitz-Ruppin.
5: Paukenschlag in der Berliner CDU. Die Chefin der Jungen Union, Laura Strohschneider, tritt zurück und verlässt die Partei. Sie rechnet mit dem Kurs der Union und mit der Parteispitze ab. Aus ihrer Sicht hat die Parteiführung zu viel Vertrauen verspielt. Agnes Schilling, BB Radio Hauptstadtstudio in Potsdam.
1: Der europäische

0: Weltfußballverband UEFA hat dem Fußballweltverband FIFA jetzt mit Boykott gedroht. Die FIFA will Rechte an der WM verkaufen. Europas Verbände lehnen diesen Plan geschlossen ab. Auch der DFB ist klar dagegen. Ohne Europas Top-Teams verliert die WM massiv an Wert. Bis zum 19. September sollen nun alle Verbände entscheiden. 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
1: Gabi Schröder ruft mich an. Martin, weißt du noch, vor 5 Jahren war ich doch mit dem Carlos bei dir im Training. Wir haben dem jetzt einen Welpen dazu gekauft. Ich sag, ja und, wo ist das Problem? Der Carlos benimmt sich so asozial. Der kümmert sich gar nicht um den Kleinen. Ich sag, Gabi, der Hund, dein erwachsener Hund, der Carlos, der benimmt sich ganz normal, der sieht in dem Welpen einen Konkurrenten.
2: Martin, der Carlos weiß doch, dass der unsere Nummer 1 bleibt. Der Kleine hat doch noch Welpenschutz. Und wenn der Kleine mal groß ist, dann hat er doch jemand, mit dem er sich austauschen kann.
1: Ich erkläre dir das jetzt mal. Ich mache mal ein kurzes Beispiel, Gabi. Wenn dein Mann jetzt sagen würde, die 20-jährige Nachbarin, die zieht jetzt bei uns ein. Mach dir keine Sorgen, du bleibst ja meine Nummer 1. Ne? Wenn die mal groß ist, hast du jemanden, mit dem du dich austauschen kannst.
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2: Mit Jens Hermann. Guten Morgen. Brandenburg und Berlin haben den heißesten Tag der Woche hinter sich. Ganz so heiß wie Ende Juni ist es diesmal zwar nicht geworden, die hohen Temperaturen bleiben aber trotzdem gefährlich. Vor allem für ältere und kranke Menschen. Das Robert-Koch-Institut schätzt die Zahl der Hitzetoten in Deutschland in diesem Jahr schon auf rund 10.000. Am heutigen Freitag wird es in Brandenburg und Berlin etwas kühler. Die Temperaturen steigen auf 27 bis 32 Grad. Dazu gibt es stellenweise Schauer und Gewitter. Nach dem Anschlag auf den Berliner CSD ist jetzt auch der Zug der Liebe abgesagt. Die Techno-Demo war für den 29. August geplant. Als Gründe nennen die Veranstalter Angst vor neuen Anschlägen, strengere Auflagen und offene Genehmigungen. Die für Mitte August geplante Großveranstaltung Rave the Planet soll dagegen stattfinden, sagt Mitorganisator Dr. Motte. Das berühmteste Radrennen der Welt, die Tour de France, soll 2029 in Berlin gestartet werden. Außerdem könnte es Etappen in Sachsen, Sachsen-Anhalt und Thüringen geben. Dafür wirbt Berlin beim Veranstalter. Die Bundeshauptstadt steht dabei in Konkurrenz zu Prag und Slowenien.
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3: Das alte Gebäude der Hauptpost in Eisenhüttenstadt steht wieder zum Verkauf. Das leerstehende Gebäude soll Ende August unter den Hammer kommen. Die Post grenzt direkt an das Rathaus. Das Mindestgebot liegt bei nur 175.000 Euro. Seit mehreren Jahren steht das große Gebäude leer. Es gibt auch bereits Vandalismusschäden. Frank Philipp, BB Radio, Lokalstudio Oderland, Frankfurt.
4: Paukenschlag in der Berliner CDU. Die Chefin der Jungen Union, Laura Strohschneider, tritt zurück und verlässt die Partei. Sie rechnet mit dem Kurs der Union und mit der Parteispitze ab. Aus ihrer Sicht hat die Parteiführung zu viel Vertrauen verspielt. Agnes Schilling, BB Radio Hauptstadtstudio in Potsdam.
5: Wegen der Hitze bittet die Stadt Oranienburg die Bürger, beim Gießen von Bäumen und Pflanzen mitzuhelfen. Vor allem junge Bäume brauchen viel Wasser. Die Stadt ist täglich im Einsatz, um Grünanlagen und Straßenbäume zu bewässern. Romy Ortwald, BB Radio, Lokalstudio Nordost in Eberswalde.
6: Fuß runter vom Gas vor dem Tierpark Kunsterspringen. Auf der L16 gilt ab sofort Tempo 30. Die neue Regel gilt werktags von 9 bis 15 Uhr und zunächst bis Ende September 2027. Neuruppin will damit vor allem den Weg für Schulklassen, Kita-Gruppen und Familien sicherer machen. Benedikt Maurer, BB Radio aus Prignitz-Ruppin.
2: Der europäische Fußballverband UEFA hat dem Fußball-Weltverband FIFA jetzt mit Boykott gedroht. Die FIFA will Rechte an der WM verkaufen. Europas Verbände lehnen diesen Plan geschlossen ab. Auch der DFB ist klar dagegen. Ohne Europas Top-Teams verliert die WM massiv an Wert. Bis zum 19. September sollen nun alle Verbände entscheiden. 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
1: Bin zu meinem Freund hingegangen, ich sag, guck mal Schatz, ich hab ein Kilo abgenommen, nimmt er mich in den Arm und sagt, stimmt, jetzt muss ich gar nicht mehr um dich rumgehen. Der ist frech, aber ich liebe ihn, er hat einen super Humor. Ich lebe schon lange in Köln und wir waren neulich im kölschen Brauhaus essen, ich hatte so ein überbackenes Schlemmerschnitzel. Ich bin jetzt nicht so der Typ Beilagensalat und ich weiß gar nicht mehr, wie es kam. Mir lief auch halb so die Käsesoße nach aus dem Mundwinkel und da habe ich ihn gefragt, ob er findet, dass ich im Moment doch wieder ein bisschen zu viel drauf habe. Und ich habe mich selber noch so gefeiert, weil ich nicht mit der Tür ins Haus gefallen bin. Ich habe es ja quasi umschrieben, locker fröhlich. Wisst ihr, wie er reagiert hat? Er so. Ich so, kannst du jetzt mal was sagen? Ich so, jetzt sag doch mal was. Nee. Egal, was ich jetzt sage, das ist Topfschlagen im Minenfeld.
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3: Decken. Die Galopprennbahn Hoppegarten. Seit dem Jahr 1868 werden auf der traditionsreichen Galopprennbahn in Dahlwitz-Hoppegarten im Landkreis Märkisch-Oderland östlich von Berlin Pferderennen ausgetragen. Auf Deutschlands wahrscheinlich schönster Pferderennbahn haben bereits Kaiser Wilhelm II., Paul von Hindenburg und der weltberühmte englische Starjockey Lester Piggott ihr Können unter Beweis gestellt. Heute steht die Galopprennbahn unter Naturschutz und hat seit 2013 den Status als national wertvolles Kulturdenkmal. Neben den klassischen Rennen gibt es auf der Galopprennbahn auch Konzerte, Messen und Veranstaltungen, unter anderem auch den schon traditionellen Ladies Day mit Berlin-Brandenburgs größtem Hutwettbewerb. Jedes Jahr finden auf der Galopprennbahn jede Menge spektakuläre Renntage statt, die auch jede Menge internationales Publikum nach Dahlwitz-Hoppegarten ziehen. Mittlerweile kann man die Renntage auch am anderen Ende der Welt über einen Livestream in HD-Qualität im heimischen Wohnzimmer verfolgen. Infos im Netz unter hoppegarten.com.
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3: Mit Jens Hermann. Guten Morgen. Brandenburg und Berlin haben den heißesten Tag der Woche hinter sich. Ganz so heiß wie Ende Juni ist es diesmal zwar nicht geworden, die hohen Temperaturen bleiben aber trotzdem gefährlich. Vor allem für ältere und kranke Menschen. Das Robert-Koch-Institut schätzt die Zahl der Hitzetoten in Deutschland in diesem Jahr schon auf rund 10.000. Am heutigen Freitag wird es in Brandenburg und Berlin etwas kühler. Die Temperaturen steigen auf 27 bis 32 Grad. Dazu gibt es stellenweise Schauer und Gewitter. Nach dem Anschlag auf den Berliner CSD ist jetzt auch der Zug der Liebe abgesagt. Die Techno-Demo war für den 29. August geplant. Als Gründe nennen die Veranstalter Angst vor neuen Anschlägen, strengere Auflagen und offene Genehmigungen. Die für Mitte August geplante Großveranstaltung Rave the Planet soll dagegen stattfinden, sagt Mitorganisator Dr. Motte. Die Deutsche Bahn hat wieder Gewinn gemacht. Im ersten Halbjahr waren es 147 Millionen Euro. Das liegt unter anderem auch daran, dass viele wegen der hohen Spritpreise wieder auf die Bahn umsteigen. Außerdem spart die Bahn noch weiter Geld und streicht Stellen.
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7: Am Sonntag startet in Frankfurt wieder die Konzertreihe Musik ohne Grenzen. Das Philharmonische Orchester aus Gilo Nagora wird dann im Park Anger in Frankfurt musizieren. Das Ganze bei freiem Eintritt. Bis Ende August gibt es insgesamt 9 Konzerte auf öffentlichen Plätzen und in Parks in Frankfurt und Zwubice. Frank Philipp, BB-Radio, Lokalstudio Oderland, Frankfurt.
8: Eine Wespe hat in Spremberg einen Autofahrer abgelenkt und einen Unfall ausgelöst. Der Wagen prallte gegen Zaun und Laterne. Verletzt wurde niemand. Der Schaden liegt laut Polizei bei rund 10.000 Euro. Die Straße war kurzzeitig teils gesperrt. Romy Ortwald, BB-Radio, Lokalstudio Niederlausitz in Cottbus.
9: Fuß runter vom Gas vor dem Tierpark Kunster springen. Auf der L16 gilt ab sofort Tempo 30. Die neue Regel gilt werktags von 9 bis 15 Uhr und zunächst bis Ende September 2027. Neuruppin will damit vor allem den Weg für Schulklassen, Kita-Gruppen und Familien sicherer machen. Benedikt Maurer, BB-Radio, Ostprignitz-Ruppin.
10: Paukenschlag in der Berliner CDU. Die Chefin der Jungen Union, Laura Strohschneider, tritt zurück und verlässt die Partei. Sie rechnet mit dem Kurs der Union und mit der Parteispitze ab. Aus ihrer Sicht hat die Parteiführung zu viel Vertrauen verspielt. Agnes Schilling, BB-Radio Hauptstadtstudio in Potsdam.
3: Der Europäische Fußballverband UEFA hat dem Fußballweltverband FIFA jetzt mit Boykott gedroht. Die FIFA will Rechte an der WM verkaufen. Europa

0: Verbände lehnen diesen Plan geschlossen ab. Auch der DFB ist klar dagegen. Ohne Europas Top-Teams verliert die WM massiv an Wert. Bis zum 19. September sollen nun alle Verbände entscheiden. 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
1: Wir deutschen Frauen haben ja international optisch gesehen total schlechten Ruf, ja? Da denkst du dann, fahren so eine Frauengruppe, fährt in Urlaub, hast du direkt hier Damenkegelclubgruppe, Ostwestfalen-Lippe sind am Strand, ne? Die werden auch von den Animatoren Pommes genannt, weil die haben weiße Haut und rote Haare und so, die ganze Nummer. Und wir sind am Strand immer die Hässlichsten, weil das Problem ist, wenn die Engländerinnen am Strand bleiben würden und nicht an der Bar saufen würden, dann hätten wir eine Chance. Aber so stehen wir da, ne? Eine deutsche Frau. Gott. Das ist ja das Problem, was du hast als deutsche Frau. Und dann kannst du noch nicht mal, weiß jemand, wie soll ich die umschreiben? Kartoffeln, ne? Wie willst du dann? Und dann ist das so eine und dann kommt die Brasilianerin, nein, Chakalaka, hey, so, ne, die Italienerin, Baffaculo. Die kann ja komplett zu Hause durchdrehen. Das gilt als Temperament von, die schmeißt das komplette Geschirr an die Wand, der Mann sagt, ah, ja, amore, amore, amore, so, ne? Das musst du dich als deutsche Frau mal wagen. Dann sagt dein Mann aber, ja, die Scherben schickt erst aber gleich selber weg, ne? Und im Zweifelsfall hast du als deutsche Frau ja noch nicht mal Scherben. Weil du hast ja nur Tupperware. Die geht gar nicht kaputt, wenn du das weißt.
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1: 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Nach inzwischen 15 Jahren im Musikgeschäft beweist Ariana Grande einmal mehr ihr Gespür für große Gefühle im Pop. 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Ariana Grande hat sich den Status Superstar verdient. 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
2: Mit Jens Hermann. Guten Morgen. Brandenburg und Berlin haben den heißesten Tag der Woche hinter sich. Ganz so heiß wie Ende Juni ist es diesmal zwar nicht geworden, die hohen Temperaturen bleiben aber trotzdem gefährlich. Vor allem für ältere und kranke Menschen. Das Robert-Koch-Institut schätzt die Zahl der Hitzetoten in Deutschland in diesem Jahr schon auf rund 10.000. Am heutigen Freitag wird es in Brandenburg und Berlin etwas kühler. Die Temperaturen steigen auf 27 bis 32 Grad. Dazu gibt es stellenweise Schauer und Gewitter. Nach dem Anschlag auf den Berliner CSD ist jetzt auch der Zug der Liebe abgesagt. Die Techno-Demo war für den 29. August geplant. Als Gründe nennen die Veranstalter Angst vor neuen Anschlägen, strengere Auflagen und offene Genehmigungen. Die für Mitte August geplante Großveranstaltung Rave the Planet soll dagegen stattfinden, sagt Mitorganisator Dr. Motte. Das berühmteste Radrennen der Welt, die Tour de France, soll 2029 in Berlin gestartet werden. Außerdem könnte es Etappen in Sachsen, Sachsen-Anhalt und Thüringen geben. Dafür wirbt Berlin beim Veranstalter. Die Bundeshauptstadt steht dabei in Konkurrenz zu Prag und Slowenien.
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3: Das alte Gebäude der Hauptpost in Eisenhüttenstadt steht wieder zum Verkauf. Das leerstehende Gebäude soll Ende August unter den Hammer kommen. Die Post grenzt direkt an das Rathaus. Das Mindestgebot liegt bei nur 175.000 Euro. Seit mehreren Jahren steht das große Gebäude leer. Es gibt auch bereits Vandalismusschäden. Frank Philipp, BB Radio, Lokalstudio Oderland, Frankfurt.
4: Paukenschlag in der Berliner CDU. Die Chefin der Jungen Union, Laura Strohschneider, tritt zurück und verlässt die Partei. Sie rechnet mit dem Kurs der Union und mit der Parteispitze ab. Aus ihrer Sicht hat die Parteiführung zu viel Vertrauen verspielt. Agnes Schilling, BB Radio Hauptstadtstudio in Potsdam.
5: Wegen der Hitze bittet die Stadt Oranienburg die Bürger, beim Gießen von Bäumen und Pflanzen mitzuhelfen. Vor allem junge Bäume brauchen viel Wasser. Die Stadt ist täglich im Einsatz, um Grünanlagen und Straßenbäume zu bewässern. Romy Ortwald, BB Radio, Lokalstudio Nordost in Eberswalde.
6: Fuß runter vom Gas vor dem Tierpark Kunster springen. Auf der L16 gilt ab sofort Tempo 30. Die neue Regel gilt werktags von 9 bis 15 Uhr und zunächst bis Ende September 2027. Neuruppin will damit vor allem den Weg für Schulklassen, Kita-Gruppen und Familien sicherer machen. Benedikt Maurer, BB Radio, Ostprignitz-Ruppin.
2: Der Europäische Fußballverband UEFA hat dem Fußballweltverband FIFA jetzt mit Boykott gedroht. Die FIFA will Rechte an der WM verkaufen. Europas Verbände lehnen diesen Plan geschlossen ab. Auch der DFB ist klar dagegen. Ohne Europas Top-Teams verliert die WM massiv an Wert. Bis zum 19. September sollen nun alle Verbände entscheiden. 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
1: Wir hatten vor längerer Zeit einen sehr, sehr schweren Autounfall. Also ich bin nicht gefahren, sondern mein Mann. Also es ist jetzt auch ein lustiges Thema. Mein Mann war schwer verletzt. Mein Mann hatte eine Prellung. Ich habe gesagt, Gott sei Dank, Schnupfen. Schnupfen kann bei Männern tödlich sein. Ja, ja. Ich gelte mal als männerfeindlich, aber ich habe nichts gegen Männer, die gibt's. Ja, es gibt jetzt auch nicht so viele Alternativen. Oft sind die teuer und technisch schwer zu bedienen. Es ist, Männer stellen oft blöde Fragen. Also ich war neulich unterwegs, dann hatte ich einen Plattenreifen, okay? Und dann kommt ein Mann vorbei und sagt, hast du einen Platten? Dann habe ich gesagt, nein, ich bin rumgefahren und plötzlich haben sich drei von den Reifen selber aufgeblasen.
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1: Mit Frank Philipp, guten Morgen. In Deutschland wurden am Donnerstag mehrere Temperaturrekorde geknackt. So wurden 40,5 Grad in Bernburg an der Saale in Sachsen-Anhalt gemessen oder 40,4 Grad in Kitzlingen in Bayern. Der bundesweite Hitzerekord wurde aber nicht gebrochen. Heute soll es auch kühler sein. Mehr zum Wetter gleich im bb-Radio-Service. Dramatische Stunden in Treskow bei Neuruppin in der Prignitz. Wegen eines Feldbrandes mussten dort am Abend mehrere Häuser evakuiert werden. Das Feuer konnte aber unter Kontrolle gebracht werden. Die Anwohner konnten dann zurück in ihre Häuser. Weiterhin brennt es aber auf dem ehemaligen Truppenübungsplatz bei Jüterbock. Gewarnt wird hier vor starkem Rauch. Am Abend hat es außerdem ein schweres Unwetter in der Prignitz gegeben. Bäume stürzten um und Äste brachen ab. Die Feuerwehr war im Dauerstress. Und jetzt noch mehr aus unserer Region von unserer bb-Radio Brandenburg-Reporterin Romy Ortwald.
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1: Danke, Romy. Im Fußball hat die UEFA einen möglichen Boykott der Weltmeisterschaft beschlossen, sollte es zu einem Teilverkauf der Rechte an der WM kommen. Die 55 nationalen Verbände der UEFA waren sich darin einig und sprachen von einem Ausverkauf des Fußballs. bb-Radio, Brandenburg und Berlin, bei uns immer zuerst.
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5: Schönen guten Morgen, wenn ihr hier seid heute früh. Seid ihr gestern nicht weggeschmolzen, das ist doch schon mal gut. Heute gibt es mal Sonne, mal nur ein paar Wolken. Das sieht eigentlich ganz gut aus. Vielleicht ist mal ein kurzes Gewitter möglich. Vor allen Dingen auch am Nachmittag kann es mal ein kräftiges Hitzegewitter geben. Heute bei Temperaturen noch mal bis 34 Grad. Die kriegen wir in Cottbus. Also sehr groß wird diese Erfrischung heute nicht. Im Moment Temperaturen um 20 Grad.
6: 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Der BB-Radio-Straßenscanner zeigt an, ja, dass es Freitag ist und auch Ferienzeit in Brandenburg und auch in Berlin. Ihr kommt überall gut durch. Geblitzt wird aber aktuell zum Beispiel auf der B87 in Herzbergstadt einwärts. Habt ihr ansonsten irgendwas gesehen, Staus oder Blitzer, immer gern melden an die 0331 74 40 40.
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5: Schönen guten Morgen. Es ist Freitag und das Problem, wenn man so schöne Musik spielt, ist, alle singen mit. Jetzt ist ja der Frank die Entschädigung für den Kaiser, weil der Kaiser ist im Urlaub und Frank singt

0: jeden Song so laut mit. Und ich hatte gestern den ganzen Tag von
1: I wanna be home wrecker
0: die ganze Zeit im Kopf. Gott sei Dank, muss ich sagen, spielen wir den in dieser Stunde nicht. Dafür großartige andere Musik. Teddy Swims mit seiner neuen Mr. Note auch. Versau mir den nicht.
1: Mr. Note.
0: Nee, das darfst du nicht machen. Außerdem starten wir in diese Stunde mit einem Hit, der in den Zehnern schon ganz groß war, aber durch TikTok jetzt nochmal in die Charts kam aktuell. Kato und John, Turn the Lights Off.
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0: BB Radio, schönen guten Morgen, der Kaiser und Gerlinde Jenicke. Ja, Ferienzeit in Brandenburg. Viele sind natürlich auch hier geblieben. Und da kommt immer die Frage, was machen wir denn eigentlich? Mhm. Ne, da geht man so ein bisschen ins Internet, guckt, was so gibt. Und dann gibt es so lustige Bewertungen, ja, auch über Brandenburger Orte. Ja. Und ich muss jetzt ein Quiz machen, ich bin in sowas sehr schlecht.
1: Ja, pass auf, ich habe mal ein paar Rezensionen rausgesucht. Ja. Ein paar lustige meiner Meinung nach. Und ich würde dir jetzt mal so eine Rezension vorlesen und danach gebe ich dir drei Orte und du musst erraten, zu welchem Ort diese Rezension geschrieben wurde. Pass auf. Rezension Nummer 1. Ich habe eine Stunde lang dort niemanden gesehen und dann kam mal ein Reh vorbei, aber selbst das hat mich ignoriert. A. Uckermark, B. Spreewald oder C. Scharmützelsee.
0: Was?
1: Das hat da jemand drunter geschrieben.
0: Eine Stunde? Keine Ahnung.
1: Na, wo halt wenig Leute sind.
0: Sag nochmal.
1: Uckermark, Spreewald, Scharmützelsee.
0: Na, Spreewald ist immer voll.
1: Mhm.
0: Scharmützelsee war ich schon, da fahre ich gerne hin, wenn da keiner ist. Uckermark war ich noch nie. Wahrscheinlich ist die Uckermark.
1: Richtig,
0: wirklich?
1: Die Uckermark.
0: Ja. Da kommt ja die Ex-Kanzlerin her.
1: Ja, da wohnt auch unser Chef jetzt, hat er so ein kleines Ferienhäuschen dort. Da
0: wirklich?
1: Ist ja kein Wunder, dass
0: ist
1: da
0: ja
1: alle anderen geflohen sind. Ist ja klar. So.
0: Es ist ja toll, dass ich schon mal gewonnen habe, dann
1: ja,
0: nicht mehr.
1: So, pass auf, nächste Rezension. Ideal für einen Tagesausflug aus Berlin. Man kann sich hier herrlich darüber beschweren, dass alle anderen Berliner aber leider dieselbe Idee hatten.
0: Oh,
1: ist
0: okay.
1: Das A. Bernau, B. Potsdam oder C. Königs Wusterhausen?
0: Potsdam.
1: Ja, na klar, das war logisch.
0: Potsdam ist super.
1: So, und letzte Runde, beziehungsweise letzte Rezension für diese Runde. Ich wollte nur kurz ins Grüne. Jetzt besitze ich drei Paar Wanderschuhe. Ist das...
0: Hier spazieren gegangen, ja, was?
1: Das Löwenberger Land, der Kletterwald Lübben oder die Märkische Schweiz?
0: Die Märkische Schweiz.
1: Richtig!
0: Wirklich?
1: Ja, das ist Wahnsinn, drei von drei.
0: Ich bin ja eine Wanderin, deswegen weiß ich das.
1: Ach so.
0: Das ist ja toll.
1: Ja, ich hab noch drei.
0: Wirklich?
1: Ja, wir spielen nächste Stunde nochmal.
0: Ich gewinne, ich habe noch nie was gewonnen. Das ist ja toll.

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0: BB Radio, schönen guten Morgen.
1: Guten Morgen.
0: Kommt gut ins Wochenende. Genießt diesen Freitag jetzt mit Ozan Yaran.
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4: Digga, ich check deutsche Sprichwörter nicht, das ist Wahnsinn, Alter. Mir fehlt irgend so ein Chromosom. So. Letztens kommt ein Kumpel zu mir und sagt original: Ozan, du bist eine coole Socke. Dankeschön. Richard, und du bist ein interessanter Hut. Letztens habe ich meinen Sohn aus der Schule abgeholt, weil er ein bisschen Scheiße gebaut hat, okay? Nichts Schlimmes. Ich hole ihn aus dem Klassenzimmer ab, laufe mit ihm ins Sekretariat. Sein 10-jähriger Kumpel Jeremy läuft an uns vorbei und macht original den hier. Burak, jetzt hast du den Salat. Digga, du bist 10, welcher 10-jähriger? Drück dich mal zeitgemäß aus, was weiß ich, draufgeschissen, alles Karpas und Charmutas. Mein alter Chef bei Lidl hat immer gesagt, da wird ja der Hund in der Pfanne verrückt. Da wird ja der... Was, 100 pro ein asiatisches Sprichwort. Und die Türken fangen auch schon an. Ich weiß nicht, was mit denen los ist. Letztens mein Cousin Ali, ich glaub, mein Schwein pfeift. Digga, du bist Muslim, sag wenigstens Lamm.
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1: Mit Frank Philipp, guten Morgen. In Deutschland wurden am Donnerstag mehrere Temperaturrekorde geknackt. Der bundesweite Hitzerekord wurde aber nicht gebrochen. Heute soll es auch kühler werden. Mehr zum Wetter gleich im BB-Radio-Service. Dramatische Stunden in Treskow am Abend bei Neuruppin in der Prignitz. Wegen eines Feldbrandes mussten mehrere Häuser evakuiert werden. Das Feuer konnte aber unter Kontrolle gebracht werden. Die Anwohner konnten zurück in ihre Häuser.
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1: Mit einem Fußballfamilienfest erinnert der 1. FC Frankfurt an sein erstes DDR-Oberligaspiel vor genau 55 Jahren. Am Samstag gibt es dazu ein Familienfest ab 10 Uhr im Stadion der Freundschaft. Ab 15 Uhr dann das Freundschaftsspiel zwischen dem FC Frankfurt und Stahl Riesam. Beide Vereine standen sich damals gegenüber. In Eisenhüttenstadt gibt es am morgigen Samstag ein großes Ost-Moped-Simson-Treffen. Auf dem Vereinsgelände des MC Headstrong in der Beeskower Straße treffen sich dann Schwalbe, Spatz und Sperber, aber auch S50 und 51. 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
2: Schönen guten Morgen, wenn ihr hier seid heute früh. Seid ihr gestern nicht weggeschmolzen, das ist doch schon mal gut. Heute gibt es mal Sonne, mal nur ein paar Wolken. Das sieht eigentlich ganz gut aus. Vielleicht ist mal ein kurzes Gewitter möglich. Vor allen Dingen auch am Nachmittag kann es mal ein kräftiges Hitzegewitter geben. Heute bei Temperaturen noch mal bis 34 Grad. Die kriegen wir in Cottbus. Also sehr groß wird diese Erfrischung heute nicht. Im Moment Temperaturen um 20 Grad.
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3: Der BB-Radio-Straßenscanner zeigt an, ja, dass es Freitag ist und auch Ferienzeit in Brandenburg und auch in Berlin. Ihr kommt überall gut durch. Geblitzt wird aber aktuell zum Beispiel auf der B87 in Herzbergstadt einwärts. Habt ihr ansonsten irgendwas gesehen, Staus oder Blitzer, immer gern melden an die 0331 74 40 40.
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2: Guten Morgen, es ist Freitag und wir starten in diese halbe Stunde mit einem Hit. Da muss ich sagen, das ist für mich schon der Sommerhit 2026. Offiziell wurde der noch gar nicht gekürt, aber ey, wie viel besser kann es werden als mit dem schönsten Schlussmachsong des Sommers, Baby Goodbye. Hier ist Musik aus Berlin von DJ Alle Farben.
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0: Baby Radio, schönen guten Morgen. Es ist Ferienzeit in Brandenburg. Viele sind natürlich auch hier geblieben aus den unterschiedlichsten Gründen. Und da überlegt man ja irgendwann, was machen wir denn heute? Was machen wir denn? Dann gehst du ins Internet, guckst, was können wir denn machen? Und es gibt ja zu allem immer Bewertungen. Mhm. Und uns ist aufgefallen, zu den Sehenswürdigkeiten in Brandenburg gibt es auch Bewertungen. Die sind ja teilweise großartig lustig. Und ich dachte, wir haben schon eine Runde gespielt. Da hat der Frank ein Quiz gemacht. Ja, genau. Welcher Ort könnte es sein? Ich habe alles richtig geraten. Deswegen habe ich jetzt einen leichten Höhenflug. Also wenn es jetzt nicht klappt, heißt es nicht, ich bin doof, weil eine andere Runde habe ich schon gewonnen.
1: Naja, pass auf. Also, Runde Nummer 1, und ihr könnt natürlich auch alle mitraten, ist ziemlich eindeutig. Deswegen, da gibt es auch keine Lösungsvorschläge von mir. Hier ist die Rezension. War zum Baumblütenfest da, hab einen Apfelwein getrunken und plötzlich war Montag.
0: Das ist die Rezension? Ja. Das ist aber, würde man ja meinen, dass es Spaß macht in Werder.
1: Richtig, Werder an der Havel ist es natürlich. Das Baumblütenfest kennen wir ja alle. Rezension Nummer 2. Sehr schöne Altstadt mit Wasser. Einfach wunderbar. Ist so ein bisschen wie Potsdam, nur ohne die ganzen Berliner.
0: Mhm.
1: A. Wittenberge. B. Falsch. Jetzt bin ich in der Zeile verrutscht. A. Brandenburg an der Havel. B. Neuruppin. Oder C. Cottbus.
0: Neuruppin. Wirklich?
1: Ja, ist Brandenburg an der Havel tatsächlich. Wunderschön. Ja, passt total. Ist wirklich so.
0: Altstadt Neuruppin finde ich sehr schön.
1: Ja.
0: Obwohl, da sind ganz viele Berliner.
1: Ja, wollte gerade sagen, das ist doch da, richtig. So. Ja. Und pass auf, die letzte Rezension. Mhm. Die Goldverzierungen sind ganz nett, aber das WLAN im Garten, das ist eine Katastrophe. A. Filmpark Babelsberg. B. Schloss Sanssouci hier in Potsdam. Oder C. der Wildpark Schorfheide.
0: Im Wildpark Schorfheide weiß ich nicht, war ich noch nicht.
1: Mhm.
0: Goldverzierungen auf gar keinen Fall. Filmpark, ja, da gibt's alles. Dann ist es natürlich Sanssouci.
1: Sanssouci, richtig.
0: Da gibt's kein, da fahre ich natürlich nie mehr hin, wenn es im Garten kein WLAN gibt. Wunderbar.

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1: Melina aus Falkensee, guten Morgen.
2: Hallo, guten Morgen.
1: Guten Morgen. Der Highscore liegt bei 6. Das ist zu toppen. Das ist heute die letzte Chance. Also wenn du 6 machst oder mehr, hast du auf jeden Fall wenigstens ein bisschen Geld oder eben die 100 Euro, die im Wochenjackpot sind, okay?
2: Okay.
3: Ich gebe dir ein A und du sagst Stopp. A.
2: Stopp.
3: H wie Heinrich.
1: Hier ist deine Stadt mit H.
2: Mit Hamburg.
1: Land.
2: Holland.
1: Tier mit H.
2: Hamster.
1: Etwas, das man mit den Händen essen kann.
2: Hamburger.
1: Das nutze ich immer im Alltag.
2: Hafeln. Oder Haarbürste.
1: Supermarktartikel, den ich nie kaufe. Todesursache.
3: Du hast so gut angefangen.
1: Schade.
3: Auf 5 sind es leider.
1: Ach Mensch.
2: Ja.
1: Hat nicht geklappt mit dem Wochenjackpot. Herzlichen Glückwunsch für unseren Kandidaten, unsere Kandidatin mit 6 richtigen Punkten. Das wird ein schönes Wochenende mit 100 Euro extra. Und dir vielen Dank fürs Mitmachen. Hab einen ganz, ganz schönen Tag und vielleicht ja bis bald.
2: Ja, gerne.
0: Tschüss. 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

0: Freunde, es ist Freitag, 6 Uhr.
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2: Mit Frank Philipp, guten Morgen. In Deutschland wurden am Donnerstag mehrere Temperaturrekorde geknackt. So wurden 40,5 Grad in Bernburg an der Saale in Sachsen-Anhalt gemessen oder 40,4 Grad in Kitzlingen in Bayern. Der bundesweite Hitzerekord wurde aber nicht gebrochen. Heute soll es auch kühler sein. Mehr zum Wetter gleich im BB Radio Service. Dramatische Stunden in Treskow bei Neuruppin der Prignitz. Wegen eines Feldbrandes mussten dort am Abend mehrere Häuser evakuiert werden. Das Feuer konnte aber unter Kontrolle gebracht werden. Die Anwohner konnten dann zurück in ihre Häuser. Weiterhin brennt es aber auf dem ehemaligen Truppenübungsplatz bei Jüterbock. Gewarnt wird hier vor starkem Rauch. Am Abend hat es außerdem ein schweres Unwetter in der Prignitz gegeben. Bäume stürzten um und Äste brachen ab. Die Feuerwehr war im Dauerstress. Und jetzt noch mehr aus unserer Region von unserer BB Radio Brandenburg-Reporterin Romy Ortwald.
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2: Danke, Romy. Im Fußball hat die UEFA einen möglichen Boykott der Weltmeisterschaft beschlossen, sollte es zu einem Teilverkauf der Rechte an der WM kommen. Die 55 nationalen Verbände der UEFA waren sich darin einig und sprachen von einem Ausverkauf des Fußballs. 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
5: Schönen guten Morgen, 6 Uhr, 2 Minuten jetzt. Ihr seid nicht weggeschmolzen gestern, denn sonst würdet ihr uns ja nicht hören. Also, ja. Willkommen bei 17 Grad in Jüterbog, im Moment 21 in Guben, ist schon schön warm schon. In Korschen haben wir 20 Grad, es wird jetzt erstmal sehr schön sein. Im Laufe des Tages kommen dann die ersten Schauer und Gewitter, die könnten auch relativ stark ausfallen. Gegen Abend erstmal ist alles noch safe, Temperaturen heute bis, immer noch heiß, 31 Grad.
0: 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Der BB-Radio-Straßenscanner zeigt an, dass es einen Feuerwehreinsatz gibt, und zwar im Landkreis Elbe-Elster. In Rehfeld-Bahnhof ist die Bahnhofstraße aktuell voll gesperrt. Macht hier am besten einen großen Bogen drumherum. Und im Stadtverkehr Berlin auf der 100 Richtung Norden ab der Beckstraße bitte schon mal 10 Minuten mehr einplanen. Geblitzt wird auf der A12 in der Überfahrt zur A10, dem südlichen Ring Richtung Dreieck Werder, direkt im Dreieck Spreeau. Habt ihr noch irgendwas gesehen, Staus oder Blitzer? Bitte melden per Anruf oder WhatsApp 0331. 74 40 40.
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5: Guten Morgen. Schönen guten Morgen, 6 Uhr und 3 Minuten. Vielleicht seid ihr noch nicht.

0: in den Urlaub gestartet und es geht erst los. Es gibt ja manchmal so Routinen, die wir haben, ne? Ja. Damit diese Reise auch gut abläuft.
1: Richtig, so ein bisschen, ja.
0: Aberglauben und das machen ja offensichtlich relativ viele. Franks Frau geht ja immer vom Schlimmsten aus, wenn sie in Urlaub kommt.
1: Die denkt immer, die kommt nicht wieder.
0: Die kommt nicht wieder und dann macht die immer ein Testament.
1: Das ist richtig, ist kein Scherz.
0: Und schickt das per WhatsApp an alle anderen Leute, die sie kennt. Und also das ist schon interessant, vielleicht auch sehr inspirierend. Kann ich nicht sagen. Man muss ja wissen, wo alles hingeht, wenn man nicht mehr zurückkommt. Aber es ist trotzdem sehr lustig, ne? Also auch wenn wir jetzt von der Beerdigung sprechen in Dermot Kennedys Funeral, der begräbt ja nur den Streit und die Angst und macht doch wieder alles neu in der Liebe. Viel Spaß.
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0: 6.11 Uhr, BB-Radio. Der Kaiser und Gerlinde Jenicke. Schönen guten Morgen.
1: Guten Morgen.
0: Heute ist Ferienhalbzeit in Brandenburg und Berlin. Viele fahren ja auch noch in den Urlaub.
1: Ne?
0: Wir machen das ja auch. Ihr macht das auch.
1: Ja.
0: Also du und deine Frau. Und die hat eine ganz besondere Art, sich zu verabschieden in den Urlaub. Es ist, ich weiß nicht, ob man das Aberglauben nennt oder was.
1: Ich hoffe, dass es nur Aberglauben ist, weil alles andere wäre schon sehr merkwürdig. Ist mir zum ersten Mal aufgefallen, als wir nach Mallorca geflogen sind und am Flughafen saßen, am BER. Und auf einmal zückte sie ihr Handy und war bestimmt eine halbe Stunde nicht mehr ansprechbar.
0: Mhm.
1: Da hab ich sie gefragt, was machst du denn da? Naja, wir haben doch viele Tiere. Ich muss doch jetzt ein Testament an meine Familie schicken.
2: Was?
1: Und dann nehme ich ihr Handy und dann schreibt sie da in die Familiengruppe folgende Nachricht.
0: Okay.
1: Es ist wieder soweit. Heute geht's los. Kurz meine obligatorische Nachricht. Sollte uns etwas passieren, geht mein Pferd Freeman zu dir, Tina, Schwester. Nur Offenstall für ihn, keine Box. Pferd Cayman geht zu Heiko und Kathleen. Pferd Zottel geht an Janina. Pferd Pittiplatsch bleibt bei Michelle. Pferd Gonzo geht an dich, Tina. Schöni geht an Katja. Alle sind in unserem Stall, außer Heiko und Kathleen. Die bitte über Facebook anschreiben. Pferd Schmidt geht zurück an Jana, bleibt aber bis dahin in Katjas Obhut. Unser Hund Mila bleibt bei Melli. Alle Unterlagen sind in unserem Büro zu Hause. Der Ordner heißt Freeman und Tiere.
0: Oh Mensch.
1: Das ist doch krank.
0: Also die zwei Fragen.
1: Ja.
0: Das erste ist, warum glaubt sie nicht, dass ihr Leben zurückkommt? Und das zweite ist, kann man nicht einfach ein Grundsatztestament machen oder ändert sie ständig ihre Meinung, welches Pferd an wen geht?
1: Es ist so, das ist brutaler Schwachsinn.
0: Ja?
1: Ach, das macht sie ja wirklich bei jedem Urlaub. Also da war es ja noch, okay, wir fliegen, gut.
0: Ja.
1: Aber selbst wenn wir jetzt sagen, du, wir fahren jetzt am Wochenende mal schnell an Müggelsee, da könnte auch was passieren.
0: Ja.
1: Ja, also selbst da bricht die Panik aus.
0: Macht sie jedes Mal.
1: Ja, macht
0: sie
1: jedes Mal.
0: Also wie gesagt, ich würde mal gucken, ob man vielleicht grundsätzlich ein Testament macht, außer die Leute ständig.
1: Ja, du hast ja nicht so ständig so viele Tiere da. Passiert ja auch immer mal wieder was, dass sich da was ändert. Man muss ja ständig dann zum Notar oder wer dann diese Testamente
0: also ein bisschen,
1: macht.
0: Also ich weiß nicht, ob das Aberglauben ist oder was. Ich kenne das auch. Ich habe ja auch Routinen. Also wenn ich was anziehe auf eine Reise, dann wird dasselbe Outfit angezogen, wenn ich wieder zurückfahre. Das muss immer dasselbe sein, weil ich bin ja gut hingekommen.
1: Ja.
0: Also gehe ich davon aus, ich komme auch gut wieder zurück, wenn ich dieselben Klamotten trage. Also ansatzweise kann ich es verstehen. Wie ist denn bei euch? Habt ihr auch so eine Art Aberglauben, bevor ihr in Urlaub fahrt? 0331 74 40 40.

0: Guten Morgen, es ist 6.17 Uhr.
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2: Mütter können ja zugleich mit ihren Kindern reden und sich mit anderen Müttern austauschen.
3: Ja, und seit wann macht ihr hier Urlaub?
4: Matteo, nicht barfuß über die Muscheln, sonst gibt's wieder ein Aua.
3: Ja, wir sind gestern gerade angereist.
4: Matteo, das Förmchen gehört der Paula.
2: Und ganz beeindruckend wird's dann ja, wenn die Mama auch noch ihren Hund dabei hat und mit ihrer Mutter zu Hause telefoniert.
3: Ja, fein, Rocky. Wo kann man denn hier im Ort mal schön essen gehen?
4: Matteo, nicht an den Haaren ziehen!
3: Ja, Mama, gießt du bitte auch die Blume im Arbeitszimmer?
4: Rocky, sitz!
3: Gibt's hier denn einen schönen Italiener?
4: Matteo, noch einmal und wir gehen nach Hause!
2: Fragt sich nur, wann und wie diese Mama sich im Urlaub entspannt.
3: Oh, wir lassen einfach mal die Seele baumeln. Wir haben hier im Urlaub gar keinen Stress.
4: Rocky, Mama, Matteo!
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0: Schönen guten Morgen.
1: Guten Morgen.
0: Es Freitag. Es ist 6.28 Uhr, genau. Es ist Freitag. Der Kaiser und Gerlinde Jenicke. Es gibt ja ein Instrument, was unglaublich nach Freitag und Sommer klingt. Es ist das Saxophon. Was für ein sexy Instrument. Ja. Alexandra Stan hat es genommen, Mega-Hit rausgemacht, Mr. Saxo Beat. Einer der größten Stars unserer Zeit. 21 hat er die Halbzeitshow beim Super Bowl gerockt. The Weeknd haben wir mit dabei. Lieben wir auch sehr viel gute Laune-Pop aus Deutschland für den perfekten Freitagmorgen von einem sehr guten Kumpel von uns. 5 a.m. gleich.
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11: Mit Frank Philipp, guten Morgen. In Deutschland wurden am Donnerstag mehrere Temperaturrekorde geknackt. Der bundesweite Hitzerekord wurde aber nicht gebrochen. Heute soll es auch kühler werden. Mehr zum Wetter gleich im BB-Radio-Service. Dramatische Stunden in Treskow am Abend bei Neuruppin in der Prignitz. Wegen eines Feldbrandes mussten mehrere Häuser evakuiert werden. Das Feuer konnte aber unter Kontrolle gebracht werden. Die Anwohner konnten zurück in ihre Häuser.
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11: Mit einem Fußballfamilienfest erinnert der 1. FC Frankfurt an sein erstes DDR-Oberligaspiel vor genau 55 Jahren. Am Samstag gibt es dazu ein Familienfest ab 10 Uhr im Stadion der Freundschaft. Ab 15 Uhr dann das Freundschaftsspiel zwischen dem FC Frankfurt und Stahl Riesam. Beide Vereine standen sich damals gegenüber. In Eisenhüttenstadt gibt es am morgigen Samstag ein großes Ost-Moped-Simson-Treffen. Auf dem Vereinsgelände des MC Headstrong in der Beeskower Straße treffen sich dann Schwalbe, Spatz und Sperber, aber auch S50 und 51. BB Radio Brandenburg und Berlin, hören Sie mal zuerst.
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0: Für ganz Brandenburg und Berlin zuverlässig und genau. Guten Morgen hier in Frankfurt-Oder, in Eisenhüttenstadt und im gesamten Oderland in Strausberg, Fürstenwalde und Beeskower Burg. Heute bis 31 Grad, nicht ganz so heiß wie gestern. Es wird im Laufe des Tages Gewitter geben können. 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
1: Der BB-Radio-Straßenscanner zeigt an, dass jetzt doch schon ein bisschen was los ist auf den Straßen in Brandenburg und auch in Berlin. Wir haben einmal auf der A10, dem nördlichen Ring Richtung Dreieck Barnim, Straßenschäden zwischen dem Dreieck Pankow und dem Dreieck Barnim. Deswegen ist hier aktuell die rechte Spur gesperrt. Dann haben wir einen Liegenbleiber auf der A13 Richtung Dresden zwischen Rago und Mittenwalde. Auch der blockiert hier aktuell die rechte Spur. Und dann bitte Vorsicht, es gibt aktuell noch Löscharbeiten nach einem Waldbrand auf dem Truppenübungsplatz bei Treuenbrietzen und Luckenwalde. Hier kommt es immer noch zu starker Rauchentwicklung. Bitte da in der Umgebung Fenster und Türen geschlossen halten. Geblitzt wird aktuell auf der A12 in der Überfahrt zur A10, im südlichen Ring Richtung Dreieck Werder, direkt im Dreieck Spreeau. Habt ihr noch irgendwas ansonsten gesehen, Staus oder Blitzer? Bitte melden per Anruf oder WhatsApp 0331 74 40 40.
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12: Guten Morgen!
0: Schönen guten Morgen, es ist 6.33 Uhr. Wenn ihr noch ein paar Witze braucht für den nächsten Grillabend, ja, wenn es nichts anderes mehr gibt, hört bitte genau hin um 7:45. Der Meister der Einzeiler-Witze ist bei uns, Markus Krebs, mit den besten Comedians Deutschlands. Und jetzt gibt es einen Song, der muss gar nicht aufgedreht werden. Der dreht sich von alleine auf. Achtet mal drauf, hier ist Artemas.
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0: Na und schon ist wieder Wochenende.
1: Ja.
0: Schönen guten Morgen. Es ist Freitag, 6.40 Uhr, BB Radio, der Kaiser
1: guten
0: und
1: Morgen.
0: Der Lendejenige. Vielleicht habt ihr was Schönes vor am Wochenende. Frank und ich, wir kennen uns ja schon so viele Jahre. Der war 16, als wir uns getroffen haben. Heute ist er, glaube ich, 43, richtig?
1: So ungefähr, ja.
0: Und kennen uns durchs Radio. Und wir sind ja schon ein paar Mal Boot gefahren zusammen.
1: Ja.
0: Das ist so unsere Tradition. Das machen wir am Sonntag nochmal. Diesmal hast du deine Frau dabei. Die liebe ich ja auch sehr.
1: Ja.
0: Und ich frage mich, warum die uns überhaupt noch Boote geben, weil es passiert ja immer irgendwas.
1: Ja, wir haben beim letzten Mal haben wir zusammen ein Boot versenkt.
0: Ja.
1: Da hattest du noch so einen komischen kleinen Ex-Freund und der dachte, es ist eine gute Idee, wenn man das Boot lenkt, während man lenkt, einfach aufzustehen, das Steuer zu verlassen, um, weiß ich nicht, ich glaube, eine Zigarette für dich sogar zu holen.
0: Das muss aber sehr lange her sein, weil ich rauche gar nicht.
1: Aber ist auch egal, er ist auf jeden Fall aufgestanden, das Boot hat auf einmal einen Rechtsdrall bekommen, hat eine 90-Grad-Drehung nach rechts gemacht und ist gegen eine Kaimauer gerast.
0: Ja.
1: Was dazu führte, dass wir ein Riesenloch unten drin hatten.
0: Ja.
1: Und dann sind wir langsam aber sicher gesunken.
0: Ja.
1: Und das hat nicht so viel Spaß gemacht.
0: Nee, dann mussten wir ja ans Ufer warten. Da hast du auch noch deine Schuhe verloren. Dann musstest du die Glitzerballerinas deiner Frau anziehen, weil ihr dieselbe Schuhgröße habt. Und hast da irgendwie noch ein Taxi geholt, damit wir zurück zum Auto kommen. Also das ist ja sehr spannend. Bin ja sehr gespannt, was wir am Montag wieder zu erzählen haben, wenn wir zusammen Boot fahren.
1: Gottes Willen. Als vielleicht auch mal ein Tipp für euch, wenn ihr es noch nicht gemacht habt. Man kann sich ja überall in Brandenburg und auch in Berlin so kleine Motorboote ausleihen. Das ist auch noch bezahlbar.
0: Führerscheinfrei.
1: Ja, auch führerscheinfrei. Ja, und dann kann man wirklich einen sehr, sehr schönen Tag auf einem See in Brandenburg oder Berlin verbringen.
0: Theoretisch, morgen.

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1: Die Lara aus Berlin. Hallo, guten Morgen.
2: Wunderschönen guten Morgen.
1: Guten Morgen. Mensch, toi, toi, toi, das jetzt klappt mit der streng limitierten BB-Radio-Morgenshow-Tasse gegen Frank.
3: Mhm.
1: Ja, der hat ja schon ein paar Mal jetzt gewonnen. Also er nimmt langsam an Fahrt auf. Also da müssen wir mal gucken, dass wir da ein bisschen gegensteuern, weil er kriegt ja nichts, wenn er gewinnt. Das ist doch viel besser, ich krieg was. Hier ist Tipp Nummer 1. Mein Name ist bei mir auch Programm. Viele von euch waren schon bei mir und haben es auch genossen. Vor allem im Sommer besucht ihr mich häufig, ich bin nämlich draußen.
3: Strandbar?
1: Es gibt bei mir auch Essen. Es gibt bei mir auch Essen, aber hauptsächlich geht's um Getränke.
3: Hä? Hab ich doch recht?
1: Am meisten wird bei mir das Getränk getrunken, welches ich auch im Namen trage.
3: Ja, ein Strand.
1: Ich bin die Location, bei der gerne ein kühles Blondes getrunken wird.
3: Bierbar! Hä?
2: Biergarten.
1: Danke, die Lara. Der Biergarten hat ein bisschen gedauert, aber hey, gewonnen ist gewonnen. Herzlichen Glückwunsch, viel Spaß mit deiner Tasse. Danke, dass du in der Show warst und alles Liebe.
2: Danke euch.
1: Tschüss.
2: Ciao.
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1: 6.55 Uhr.
2: Guten Morgen.
1: Schönen guten Morgen, BB Radio. Der Kaiser und Gerlinde Jeneke. Es fühlt sich ein bisschen wie die Grammys hier an. So viele Stars in der nächsten halben Stunde. Wirklich. Black Eyed Peas sind dabei. Dieses Jahr haben sie Comeback gefeiert. Außerdem das wahrscheinlich krasseste Duo in diesem Jahr. Da haben sich aber auch zwei gefunden. J-Lo und David Guetta mit dem Anwärter auf den Song des Jahres. Save Me Tonight. Und der Mann, der aus einem Beipackzettel einen Welthit zaubern könnte und vielleicht ja auch schon gemacht hat. Man weiß es nicht. Bei so vielen Hits. Ed Sheeran haben wir gleich für mehr Vielfalt.
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3: Der bundesweite Hitzerekord wurde aber nicht gebrochen. Heute soll es auch kühler sein. Mehr zum Wetter gleich im BB-Radio-Service. Und jetzt noch mehr aus unserer Region von unserer BB-Radio-Brandenburg-Reporterin Agnes Schilling.
4: Ab Sonntag startet bundesweit wieder der Blitzer-Marathon. Auch die Brandenburger und Berliner Polizei beteiligt sich bis zum 9. August an der Aktion und kontrolliert verstärkt das Tempo.
3: Danke, Agnes. Im Fußball hat die UEFA einen möglichen Boykott der Weltmeisterschaft beschlossen, sollte es zu einem Teilverkauf der Rechte an der WM kommen. Die 55 nationalen Verbände der UEFA waren sich darin einig und sprachen von einem Ausverkauf des Fußballs. BB-Radio, Brandenburg und Berlin, bei uns aber zuerst.
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6: Schönen guten Morgen, schön warm, nicht zu heiß im Moment natürlich noch. In Lübben 18 Grad jetzt, 18 Grad, auch in Neuruppin, in Welzow sind es 20 Grad. Es wird erstmal relativ sonnig sein, im Moment teilweise noch sehr bewölkt, wird ein bisschen besser im Laufe des Tages und dann zum Abend hin möglicherweise kräftige Gewitter. Temperaturen heute zwischen 28 und auch nochmal 34 Grad in Lauchhammer zum Beispiel.
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8: Ja, der BB-Radio-Straßenscanner zeigt an, Achtung, es gibt Straßenschäden auf der A10, dem nördlichen Ring Richtung Dreieck-Barnim. Zwischen Dreieck-Pankow und Dreieck-Barnim ist deswegen aktuell die rechte Spur gesperrt. Dann haben wir immer noch einen Feuerwehreinsatz im Landkreis Elbe-Elster. In Rehfeld-Bahnhof ist die Bahnhofstraße aktuell voll gesperrt. Am besten hier einen großen Bogen drumherum machen. Im Stadtverkehr Berlin natürlich wie immer die A100 das Thema. Aber im Moment geht's hier noch, was die Anstehzeit angeht. 10 Minuten mehr bitte in beide Richtungen einplanen. Wo wird geblitzt? Unter anderem auf der A9 in der Überfahrt zur A10, dem südlichen Ring Richtung Dreieck Spreeau, direkt im Dreieck Potsdam. Habt ihr ansonsten noch irgendwas gesehen, Staus oder Blitzer? Bitte melden per Anruf oder WhatsApp 0331 74 40 40.
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6: Schönen guten Morgen, 7 Uhr und eine Minute jetzt. Was macht ihr Schönes am Wochenende? In Wustrau zum Beispiel ist das ganze Wochenende Seefestival Open Air am Zietenschloss. Morgen ist Krimi-Musical.
8: Schön.
6: Könnte gut werden. Ansonsten ist in Werder Hafenfest in den Havelauen mit großem Feuerwerk, Live-Musik, Sommerfest und Fest im Strandbad Storkow. Alle Ausflugstipps findet ihr auf bbradio.de und der Soundtrack zu jedem guten Rummel. Jetzt hier, Lady Gaga hat ihn mutmaßlich auf dem Breakdance geschrieben oder auf der wilden Maus oder am Autoscooter. Es geht ja gar nicht anders. Viel Spaß.
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0: 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Guten Morgen,
1: 7
0: Uhr und 10 Minuten, der Kaiser und Gerlinde Jeneke.
1: Ja.
0: Sind ja manchmal die kleinen Dinge, die einen glücklich machen, ne? Was wir viel zu oft vergessen, weil die Welt so verrückt ist und sich alle mal beschweren und so fürchterliche Dinge passieren. Dabei finde ich, sind die kleinen Dinge manchmal die großen. Und diese hier geht nach Brandenburg.
1: Ja.
0: Ja. Ich wohne in Teltow,
1: ja,
0: in einer ganz kleinen Wohnung. Und ich habe eine Freundin, die hat ein Haus mit Garten, auch in Teltow. Die hat irgendwie besser gewirtschaftet. Die hat mir letztens eine Gurke abgemacht bei sich im Garten.
1: Ja.
0: Ja, eine Kleinigkeit für sie. Und mitgegeben nach Hause. Und es klingt jetzt komisch, weil ich weiß, in Brandenburg haben viele einen Garten und wahrscheinlich auch ein bisschen was angebaut. Aber ich habe diese Gurke wie einen heiligen Gral mit nach Hause genommen und dachte, wie toll ist das, ja? Unbehandelt, nicht den ganzen Weg aus Spanien oder wo auch immer her, selbst gezogen. Die hat natürlich ganz anders geschmeckt nochmal. Und ich habe gedacht, ja, das ist wirklich so was Kleines. Aber wenn man drüber nachdenkt, auch was ganz Großes. Es ist eben ein schönes Geschenk gewesen. Also vielleicht findet ihr ja heute zum Wochenende eine kleine Sache, die eigentlich groß ist. Das Lächeln an der Tankstelle, einen besten Freund, für den wir dankbar sind. Da gucke ich dich mal an, Frank.
1: Auch oh.
0: Naja, ich bin ja immer sehr frech zu dir, aber du weißt, wir kennen uns schon so lange.
1: Das stimmt, ja.
0: Und das ist eben Freundschaft. Und da bin ich auch sehr dankbar für. Und ich glaube, wenn man dankbar ist für kleine Dinge, führt man ein besseres und glücklicheres Leben. Also vielleicht könnt ihr ja ganz kleine Sachen sammeln, die euch gefallen. BB Radio hier. Schönen guten Morgen. 7 Uhr und 11 Minuten.

0: Hier ist BB Radio. Ja, schönen guten Morgen. Es ist 7.14 Uhr. Viel Spaß mit Markus Krebs.
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3: Da sind zwei Typen, beide arbeitslos. Und der eine so: Oh Scheiße, ich hab Durst wie Sau. Der andere: Ich auch. Aber ich hab keine Kohle. Ich auch nicht. Was machen wir denn jetzt? Weißt du was? Ich hab doch zu Hause auch ein Glas Wiener Würstchen. Dann nehme ich die mittlere raus, dann gehen wir in eine Kneipe, saufen auf den Deckel, dann tue ich durch den Hosenschlitz das Würstchen raus, du bückst dich, nimmst das Würstchen in den Mund, glaub mir, wir kriegen Hausverbot, wir brauchen nicht bezahlen. Das ist eine gute Idee. Die gehen in die erste Kneipe rein, alles klar, er das Würstchen raus, der andere bückt sich nach dem siebten Bier, ne? Und dann sagt der Wirt: Hör mal, ich bin zwar tolerant, aber so eine Sauerei will ich hier nicht haben. Beide raus. So, da habe ich dir gesagt, klappt. Da machen die 7, 8 Mal nach der 9. Kneipe. Sagt der eine: Hör mal, ich bin total besoffen, ich kriege nichts mehr runter. Sagt der andere: Ich auch nicht, ich habe nach der 3. Kneipe schon ein Würstchen verloren.
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0: 7.25 Uhr.
1: Guten Morgen.
0: BB Radio, ein Name und eine Stimme so schön wie das Gefühl aufzustehen und zu wissen, dass Freitag ist.
1: Ja.
0: Holly Humberstone haben wir gleich.
1: Still
0: dann einen Song.
1: Somebody, ja,
0: ja
1: toll.
0: Und ein Hit, der selbst in einer Vollsperrung für gute Laune sorgen könnte, wenn ihr es zulasst. Happy von Pharrell Williams. Und schöner Indie-Pop aus 2015 lässt das Wochenende noch ein bisschen schneller kommen. Cool Kids gleich.
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10: Mit Frank Philipp, guten Morgen. In Deutschland wurden am Donnerstag mehrere Temperaturrekorde geknackt. Der bundesweite Hitzerekord wurde aber nicht gebrochen. Heute soll es auch kühler werden. Mehr zum Wetter gleich im BB-Radio-Service. Dramatische Stunden in Treskow am Abend bei Neuruppin in der Prignitz. Wegen eines Feldbrandes mussten mehrere Häuser evakuiert werden. Das Feuer konnte aber unter Kontrolle gebracht werden. Die Anwohner konnten zurück in ihre Häuser.
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10: Mit einem Fußballfamilienfest erinnert der 1. FC Frankfurt an sein erstes DDR-Oberligaspiel vor genau 55 Jahren. Am Samstag gibt es dazu ein Familienfest ab 10 Uhr im Stadion der Freundschaft. Ab 15 Uhr dann das Freundschaftsspiel zwischen dem FC Frankfurt und Stahl Riesa. Beide Vereine standen sich damals gegenüber. In Eisenhüttenstadt gibt es am morgigen Samstag ein großes Ost-Moped-Simson-Treffen. Auf dem Vereinsgelände des MC Headstrong in der Beeskower Straße treffen sich dann Schwalbe, Spatz und Sperber, aber auch S50 und 51. BB-Radio Brandenburg und Berlin, hören Sie mal zuerst.
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0: Für ganz Brandenburg und Berlin zuverlässig und genau. Guten Morgen hier in Frankfurt-Oder, in Eisenhüttenstadt und im gesamten Oderland in Strausberg, Fürstenwalde und Beeskower Burg. Heute bis 31 Grad, nicht ganz so heiß wie gestern. Es wird im Laufe des Tages Gewitter geben können. 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
12: Und der BB-Radio-Straßenscanner zeigt an. Ja, Achtung, wir haben eine defekte Bahnschranke in Perleberg. Betroffen ist hier die Wilsnacker Straße. Hier schließt sich Höhe Pritzwalker Straße die Schranke nicht mehr und die Ampelanlage ist auch außer Betrieb. Dann gab es einen LKW-Unfall auf der A13 Richtung Dresden zwischen Rago und Mittenwalde. Aktuell kommt ihr aber hier noch gut vorbei und im Stadtverkehr Berlin, da dauert es länger auf der A100 Richtung Norden ab der Wechsstraße. Bitte 10 Minuten mehr einplanen. Geblitzt wird auf der A12. In der Überfahrt zur A10, dem südlichen Ring Richtung Dreieck Werder, direkt im Dreieck Spreeau. Habt ihr ansonsten noch irgendwas gesehen? Staus oder Blitzer? Bitte melden per Anruf oder WhatsApp 0331 74 40 40. 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
1: Guten Morgen.
12: Ja, morgen.
0: Schönen guten Morgen. Frank ist nochmal bei uns, denn es ist ja Urlaubszeit. Der Kaiser ist auch weg und ihr fahrt ja vielleicht noch. Und man will ja gerne sicher ankommen und wieder zurück. Und dann spielt Aberglaube ja manchmal auch eine Rolle. Ne? Da hat man so Routinen und Franks Frau geht immer vom Schlimmsten aus.
12: Leider, ja.
0: Die hat Angst, ihr kommt nicht wieder zurück.
12: Richtig,
0: ne? Bereitet sich auch drauf vor. Es ist so eine Art Testament, was sie macht, aber es ist so lustig. Erzählt ihr uns gleich nochmal in 7 Minuten und hier ist... Ach, die süße Holly Humberstone klingt ein bisschen wie Taylor Swift, noch so ein bisschen süßer, also so ein bisschen karamelliger noch. Hier ist To Love Somebody.
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0: 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Schönen guten Morgen. Heute ist Ferienhalbzeit in Brandenburg und Berlin. Viele fahren ja auch noch in den Urlaub.
1: Ne?
0: Wir machen das ja auch. Ihr macht das auch.
1: Ja.
0: Also du und deine Frau. Und die hat eine ganz besondere Art, sich zu verabschieden in den Urlaub. Es ist, ich weiß nicht, ob man das Aberglauben nennt oder was.
1: Ich hoffe, dass es nur Aberglauben ist, weil alles andere wäre schon sehr merkwürdig. Ist mir zum ersten Mal aufgefallen, als wir nach Mallorca geflogen sind und am Flughafen saßen, am BER. Und auf einmal zückte sie ihr Handy und war bestimmt eine halbe Stunde nicht mehr ansprechbar. Da habe ich sie gefragt, was machst du denn da? Naja, wir haben doch viele Tiere. Ich muss doch jetzt ein Testament an meine Familie schicken. Was? Und dann nehme ich ihr Handy und dann schreibt sie da in die Familiengruppe folgende Nachricht.
0: Okay.
1: Es ist wieder soweit. Heute geht's los. Kurz meine obligatorische Nachricht. Sollte uns etwas passieren, geht mein Pferd Freeman zu dir, Tina, Schwester. Nur Offenstall für ihn, keine Box. Pferd Cayman geht zu Heiko und Kathleen. Pferd Zottel geht an Janina. Pferd Pittiplatsch bleibt bei Michelle. Pferd Gonzo geht an dich, Tina. Schöni geht an Katja. Alle sind in unserem Stall, außer Heiko und Kathleen. Die bitte über Facebook anschreiben. Pferd Schmidt geht zurück an Jana, bleibt aber bis dahin in Katjas Obhut. Unser Hund Mila bleibt bei Melli. Alle Unterlagen sind in unserem Büro zu Hause. Der Ordner heißt Freeman und Tiere.
0: Oh Mensch. Das ist so krank. Also die zwei Fragen.
1: Ja.
0: Das erste ist, warum glaubt sie nicht, dass ihr Leben zurückkommt? Und das zweite ist, kann man nicht einfach ein Grundsatztestament machen oder ändert sie ständig ihre Meinung, welches Pferd an wen geht?
1: Es ist so, das ist brutaler Schwachsinn.
0: Ja?
1: Ach. Also das macht sie ja wirklich bei jedem Urlaub. Also da war es ja noch, okay, wir fliegen, gut.
0: Ja.
1: Aber selbst wenn wir jetzt sagen, du, wir fahren jetzt am Wochenende mal schnell an Müggelsee, da könnte ja auch was passieren.
0: Ja.
1: Ja, also selbst da bricht die Panik aus.
0: Macht sie jedes Mal.
1: Ja, ja,
0: macht sie jedes Mal. Wie gesagt, ich würde mal gucken, ob man vielleicht grundsätzlich ein Testament macht, außer die Leute ständig.
1: Du hast ja nicht ständig so viele Tiere da. Passiert ja auch immer mal wieder was, dass sich da was ändert.
0: Wie ist denn bei euch? Habt ihr auch so eine Art Aberglauben, bevor ihr in Urlaub fahrt? 0331 74 40 40.

0: Guten Morgen, es ist Freitag, 7.43 Uhr.
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2: Melina aus Falkensee, guten Morgen.
3: Hallo, guten Morgen.
2: Guten Morgen. Der Highscore liegt bei 6. Das ist zu toppen. Das ist heute die letzte Chance. Also wenn du 6 machst oder mehr, hast du auf jeden Fall wenigstens ein bisschen Geld oder eben die 100 Euro, die im Wochenjackpot sind, okay?
3: Ja, okay.
0: Ich gebe dir ein A und du sagst Stopp. A.
3: Stopp.
0: H wie Heinrich.
2: Hier ist deine Stadt mit H.
3: Mit Hamburg.
2: Land.
3: Holland.
2: Tier mit H.
3: Hamster.
2: Etwas, das man mit den Händen essen kann.
3: Hamburger.
2: Das nutze ich immer im Alltag.
3: Tafeln. Oder Haarbürste.
2: Supermarktartikel, den ich nie kaufe. Todesursache.
0: Du hast so gut angefangen.
2: Schade.
0: Auf 5 sind es leider.
2: Ach Mensch.
3: Ja.
2: Hat nicht geklappt mit dem Wochenjackpot. Herzlichen Glückwunsch für unseren Kandidaten, unsere Kandidatin mit 6 richtigen Punkten. Das wird ein schönes Wochenende mit 100 Euro extra. Und dir vielen Dank fürs Mitmachen. Hab einen ganz, ganz schönen Tag und vielleicht ja bis bald.
3: Ja, gerne.
2: Tschüss.
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0: Schönen guten Morgen, es ist Freitag, 7.57 Uhr, BB-Radio. Und auf der Gassi-Runde heute Morgen begleitet euch der Newcomer des Jahres, Somber, mit seinem aktuellen Hit.
1: Homewrecker!
0: Ja. Katy Perry feiert gemeinsam mit euch den letzten Arbeitstag der Woche mit dem Feuerwerk, einer ihrer größten Hits. Firework, genau, und einer eurer absoluten Lieblingshits. Bringt euch entspannt zur Arbeit heute nochmal. So easy to fall in love, gleich.
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2: Mit Frank Philipp, guten Morgen. Das Feuer auf dem ehemaligen Truppenübungsplatz bei Jüterbock im Kreis Teltow-Fläming hat sich in der Nacht ausgeweitet. Durch das Feuer gibt es auch starken Rauch. Dieser zieht derzeit über Jüterbock, Treuenbrietzen und bis nach Luckenwalde. Dramatische Stunden haben die Bewohner des Ortsteils Tresko von Neuruppin in der Prignitz in der Nacht erlebt. Dort hatte am Abend ein Feldlichterloh in Flammen gestanden. Mehrere Wohnhäuser wurden evakuiert. Als das Feuer gelöscht war, konnten die Anwohner wieder zurück in ihre Häuser. Das neue Selbstbestimmungsgesetz wird auch in Brandenburg genutzt. Es gilt seit November 2024. Und seitdem haben rund 780 Menschen ihren Geschlechtseintrag ändern lassen. In den meisten Fällen von weiblich auf männlich. Berlin registrierte rund 2400 Änderungen. Und jetzt noch mehr aus unserem Land von unserer BB Radio Brandenburg Reporterin Romy Ortwald.
3: In Doberlo-Kirchheim im Elbe-Elster-Kreis startet heute die Open Art Lausitz Biennale. 7 Wochen lang zeigen mehr als 60 Künstler zeitgenössische Kunst an 9 Ausstellungsorten in der Lausitz.
2: Danke, Romy. Angeblich gibt es eine Einigung mit der radikal-islamischen Hamas über deren Entwaffnung. Dies verkündete US-Präsident Donald Trump in der Nacht. Weitere Details müssen noch ausgehandelt werden. Wenn die Hamas entmilitarisiert ist, soll sich auch Israel aus dem Gazastreifen zurückziehen. BB Radio, Brandenburg und Berlin, bei uns nochmal zuerst.
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5: Schönen guten Morgen, 8:02. Das ist teilweise wirklich sehr bedeckt heute und dabei so schön warm. Ne? Wir haben 21 Grad in Manschnow, in Nau 19 Grad, Perleberg 17. Das wird natürlich noch wesentlich heißer, nicht so sehr wie gestern, aber immerhin. Temperaturen möglich bis 34 Grad heute. In Lauchhammer geht los bei 28 Grad maximal. Es wird im Laufe des Tages Regen und Gewitter geben können.
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6: Der BB-Radio-Straßenscanner zeigt mir einen LKW-Unfall an auf der A13 Richtung Dresden zwischen Rago und Mittenwalde. Ihr kommt aber hier noch relativ gut dran vorbei. Und im Stadtverkehr Berlin, da haben wir die A100. 10 bis 15 Minuten bitte mehr einplanen. Einmal Richtung Norden ab der Beckstraße und dann ein anderes Mal Richtung Süden ab Innsbrucker Platz. Geblitzt wird aktuell auf der A12 in der Überfahrt zur A10, dem südlichen Ring Richtung Dreieck Werder, direkt im Dreieck Spreeau. Habt ihr noch irgendwas gesehen, Staus oder Blitzer? Bitte melden per Anruf oder WhatsApp 0331 74 40 40.
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5: Guten Morgen, 8:03. Er ist der König der Einzeiler, der Mann hinter dem Bauch oder ganz einfach Markus Krebs. Ne, der ist großartig. Schöne Grüße an Kaiser, der müsste jetzt irgendwann nach Spanien starten. Der liebt ihn so sehr und das nicht ohne Grund. Nachher bei den besten Comedians um 9:45 und hier ist ein Song, den nur Frank so schön aussprechen kann von Somber.
6: Gonna be homebreaker.
5: Viel Spaß.
6: Oh, Moment.
5: Oh Gott, vor lauter Aufregung, weil er einen Song ansagen durfte, hat er den richtigen Knopf nicht gefunden.
6: Moment, geht gleich weiter.
5: Ist recht.
6: Ja, kurze Verzögerung.
5: Ach du,
6: hier.
5: Ich höre der Band gerne zu hier im Hintergrund.
6: Oh, Achtung jetzt. Gonna be home, Wrecker.
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0: Na und schon ist wieder Wochenende.
1: Ja.
0: Schönen guten Morgen. Es ist Freitag, BB-Radio, der Kaiser und Gerlinde Jeneke. Vielleicht habt ihr was Schönes vor am Wochenende. Frank und ich, wir kennen uns ja schon so viele Jahre. Der war 16, als wir uns getroffen haben. Heute ist er, glaube ich, 43, richtig?
1: So ungefähr, ja.
0: Und kennen uns durchs Radio. Und wir sind ja schon ein paar Mal Boot gefahren zusammen. Ja. Das ist so unsere Tradition. Das machen wir am Sonntag nochmal. Diesmal hast du deine Frau dabei. Die liebe ich ja auch sehr.
1: Ja.
0: Und ich frage mich, warum die uns überhaupt noch Boote geben. Weil es passiert ja immer irgendwas.
1: Ja, wir haben beim letzten Mal haben wir zusammen ein Boot versenkt. Ja. Da hattest du noch so einen komischen kleinen Ex-Freund. Und der dachte, es ist eine gute Idee, wenn man das Boot lenkt, während man lenkt, einfach aufzustehen, das Steuer zu verlassen, um, weiß ich nicht, ich glaube, eine Zigarette für dich sogar zu holen.
0: Das muss aber sehr lange her sein, weil ich rauche gar nicht.
1: Aber ist auch egal, er ist auf jeden Fall aufgestanden. Das Boot hat auf einmal einen Rechtsdrall bekommen, hat eine 90-Grad-Drehung nach rechts gemacht und ist gegen eine Kaimauer gerast.
0: Ja.
1: Was dazu führte, dass wir ein Riesenloch unten drin hatten.
0: Ja.
1: Und dann sind wir langsam aber sicher gesunken.
0: Ja.
1: Und das hat nicht so viel Spaß gemacht.
0: Nee, dann mussten wir ja ans Ufer warten. Da hast du auch noch deine Schuhe verloren. Da musstest du die Glitzerballerinas deiner Frau anziehen, weil er dieselbe Schuhgröße hat. Und hast da irgendwie noch ein Taxi geholt, damit wir zurück zum Auto kommen. Also das ist ja sehr spannend. Bin ja sehr gespannt, was wir am Montag wieder zu erzählen haben, wenn wir zusammen Boot fahren.
1: Gottes Willen. Als vielleicht auch mal ein Tipp für euch, wenn ihr es noch nicht gemacht habt. Man kann sich ja überall in Brandenburg und auch in Berlin so kleine Motorboote ausleihen. Das ist auch noch bezahlbar.
0: Führerscheinfrei.
1: Ja, auch führerscheinfrei. Ja, und dann kann man wirklich einen sehr, sehr schönen Tag auf einem See in Brandenburg oder Berlin verbringen.
0: Theoretisch, morgen.

0: Guten Morgen, 8.15 Uhr.
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2: Mütter können ja zugleich mit ihren Kindern reden und sich mit anderen Müttern austauschen.
3: Ja, und seit wann macht ihr hier Urlaub?
4: Matteo, nicht barfuß über die Muscheln, sonst gibt's wieder ein Aua.
3: Ja, wir sind gestern gerade angereist.
4: Matteo, das Förmchen gehört der Paula.
2: Und ganz beeindruckend wird's dann ja, wenn die Mama auch noch ihren Hund dabei hat und mit ihrer Mutter zu Hause telefoniert.
3: Ja, fein, Rocky. Wo kann man denn hier im Ort mal schön essen gehen?
4: Matteo, nicht an den Haaren ziehen!
3: Ja, Mama, gießt du bitte auch die Blume im Arbeitszimmer?
4: Rocky, sitz!
3: Gibt's hier denn einen schönen Italiener?
4: Matteo, noch einmal und wir gehen nach Hause!
2: Fragt sich nur, wann und wie diese Mama sich im Urlaub entspannt.
3: Oh, wir lassen einfach mal die Seele baumeln. Wir haben hier im Urlaub gar keinen Stress.
4: Rocky! Mama! Matteo!
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0: Schönen guten Morgen, es ist 8.24 Uhr, ja, SBB Radio, ein Song, der genauso motiviert wie die Ziellinie beim Marathon gleich. Power Over Me, Dermot Kennedy, was für eine
1: super
0: Stimme.
1: Super schön, ja.
0: Ich war auf Ihre Hochzeit nicht eingeladen, zu meiner könnt Sie gerne kommen. Ich werde nie heiraten, deswegen wird es wahrscheinlich so sein wie umgekehrt. Naja, wir gucken mal. Taylor Swift, wenn die Hölle überfriert natürlich, dann sehr gerne. Taylor Swift haben wir gleich und ein Song, der nach Karibikurlaub klingt, Stereo Love, gleich.

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12: Mit Frank Philipp, guten Morgen. In Deutschland wurden am Donnerstag mehrere Temperaturrekorde geknackt, der bundesweite Hitzerekord wurde aber nicht gebrochen. Heute soll es auch kühler werden. Mehr zum Wetter gleich im BB-Radio-Service. Dramatische Stunden in Treskow am Abend bei Neuruppin der Prignitz. Wegen eines Feldbrandes mussten mehrere Häuser evakuiert werden. Das Feuer konnte aber unter Kontrolle gebracht werden. Die Anwohner konnten zurück in ihre Häuser.
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12: Mit einem Fußballfamilienfest erinnert der 1. FC Frankfurt an sein erstes DDR-Oberligaspiel vor genau 55 Jahren. Am Samstag gibt es dazu ein Familienfest ab 10 Uhr im Stadion der Freundschaft. Ab 15 Uhr dann das Freundschaftsspiel zwischen dem FC Frankfurt und Stahl Riesa. Beide Vereine standen sich damals gegenüber. In Eisenhüttenstadt gibt es am morgigen Samstag ein großes Ost-Moped-Simson-Treffen. Auf dem Vereinsgelände des MC Headstrong in der Beeskower Straße treffen sich dann Schwalbe, Spatz und Sperber, aber auch S50 und 51. BB-Radio Brandenburg und Berlin, hören Sie mal zuerst.
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16: Na, Gerlinde, willst du mitmachen? Oder liegst du hier auf der Couch? Ja, 8.30 Uhr, dein Einsatz. Sagst gerade noch, oh, die Woche ist so anstrengend. Und was ist jetzt? Liegst du flach.
17: Schönen guten Morgen. Es ist 8.29 Uhr. Na, ich wollte mal sehen, ob du... Guck mal, ehrlich gesagt, bist du doch der, der sich fürs Wetter so wahnsinnig interessiert.
16: Oh, das ist richtig.
17: Und der kriegt ja alleine nicht hin.
16: Naja, ich brauche den offiziellen Auftrag, dann geht's ja aber richtig los.
17: 20 Grad haben wir jetzt in Grünow. Bei Prenzlau, Guteborn 22 Grad, Küritz 18, es werden heute 31. Maximal, ist das soweit korrekt, lieber Frank?
16: Ja, total. Knapp nur. Eigentlich eher 29, aber gut.
17: Ja, schön, dann wissen wir doch Bescheid.
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16: Und der BB-Radio-Straßenscanner zeigt an. Der BB-Radio-Straßenscanner zeigt an, Achtung, wir haben einen Unfall auf der A13 Richtung Dresden zwischen Rago und Mittenwalde. Aktuell kommt ihr hier aber gut vorbei. Und dann, ach, was ist das denn? Zwei Schafe auf der Straße in Templin am Kurpark. Hier bitte also ganz besonders vorsichtig unterwegs sein. Geblitzt wird aktuell auf der A10, dem westlichen Ring, in der Überfahrt zur A10, dem südlichen Ring direkt im Dreieck Werder. Eure Staus, eure Blitzer, bitte melden per Anruf oder WhatsApp 0331 74 40 40. 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
21: Guten Morgen.
17: Schönen guten Morgen.
16: Guten Morgen.
17: Schlag den Kaiser, spielen wir mit Frank um 9:15 heute. Holt euch die streng limitierte BB-Radio-Morgenshow-Tasse. Es ist nicht so schwer, aber es ist auch manchmal nicht so leicht.
16: Ja.
17: Also seid dabei, wir freuen uns darauf, euch kennenzulernen. Und hier ist Taylor Swift mit ihrer aktuellen Nummer. Viel Spaß mit Opelite.
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0: RBB-Radio, der Kaiser und Gerlinde Jeneke.
1: Ja.
0: Das sind ja manchmal die kleinen Dinge, die einen glücklich machen, ne? Was wir viel zu oft vergessen, weil die Welt so verrückt ist und sich alle mal beschweren und so fürchterliche Dinge passieren. Dabei finde ich, sind die kleinen Dinge manchmal die großen. Und diese hier geht nach Brandenburg.
1: Ja. Ja.
0: Ich wohne in Teltow,
1: ja,
0: in einer ganz kleinen Wohnung. Und ich habe eine Freundin, die hat ein Haus mit Garten, auch in Teltow. Die hat irgendwie besser gewirtschaftet. Die hat mir letztens eine Gurke abgemacht bei sich im Garten.
1: Ja. Ja.
0: Eine Kleinigkeit für sie. Und mitgegeben nach Hause. Und es klingt jetzt komisch, weil ich weiß, in Brandenburg haben viele einen Garten und wahrscheinlich auch ein bisschen was angebaut. Aber ich habe diese Gurke wie einen heiligen Gral mit nach Hause genommen und dachte, wie toll ist das, ja? Unbehandelt, nicht den ganzen Weg aus Spanien oder wo auch immer her, selbst gezogen. Die hat natürlich ganz anders geschmeckt nochmal. Und ich habe gedacht, ja, das ist wirklich sowas Kleines. Aber wenn man drüber nachdenkt, auch was ganz Großes. Es ist eben ein schönes Geschenk gewesen. Also vielleicht findet ihr ja heute zum Wochenende eine kleine Sache, die eigentlich groß ist. Das Lächeln an der Tankstelle, einen besten Freund, für den wir dankbar sind. Da gucke ich dich mal an, Frank.
1: Auch oh.
0: Naja, ich bin ja immer sehr frech zu dir, aber du weißt, wir kennen uns schon so lange.
1: Das stimmt, ja.
0: Und das ist eben Freundschaft. Und da bin ich auch sehr dankbar für. Und ich glaube, wenn man dankbar ist für kleine Dinge, führt man ein besseres und glücklicheres Leben. Also vielleicht könnt ihr ja ganz kleine Sachen sammeln, die euch gefallen.

0: 8.43 Uhr.
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2: Die Lara aus Berlin. Hallo, guten Morgen.
3: Wunderschönen guten Morgen.
2: Guten Morgen. Mensch, toi, toi, toi, das jetzt klappt mit der streng limitierten BB-Radio-Morgenshow-Tasse gegen Frank.
0: Mhm.
2: Ja, der hat ja schon ein paar Mal jetzt gewonnen. Also er nimmt langsam an Fahrt auf. Also müssen wir mal gucken, dass wir da ein bisschen gegensteuern, weil er kriegt ja nichts, wenn er gewinnt. Das ist doch viel besser, ihr kriegt was. Hier ist Tipp Nummer 1. Mein Name ist bei mir auch Programm. Viele von euch waren schon bei mir und haben es auch genossen. Vor allem im Sommer besucht ihr mich häufig, ich bin nämlich draußen.
0: Strandbar?
2: Es gibt bei mir auch Essen. Es gibt bei mir auch Essen, aber hauptsächlich geht's um Getränke.
0: Habe ich doch recht?
2: Am meisten wird bei mir das Getränk getrunken, welches ich auch im Namen trage.
0: Ja, ein Strand.
2: Ich bin die Location, bei der gerne ein kühles Blondes getrunken wird.
0: Bierbar. Hä?
3: Biergarten.
2: Danke, die Lara. Der Biergarten hat ein bisschen gedauert, aber hey, gewonnen ist gewonnen. Herzlichen Glückwunsch. Viel Spaß mit deiner Tasse. Danke, dass du in der Show warst und alles Liebe.
3: Danke euch.
2: Tschüss.
3: Ciao.
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0: 8:55 Uhr, BB Radio. Schönen guten Morgen.
1: Morgen.
0: Eine der gefühlvollsten Stimmen auf diesem Planeten bringt euch entspannt durch diesen Freitagmorgen gleich. Sam Smith, nicht 5 a.m. Smith, Sam Smith. Dann der Sommersong des Jahres, nicht nur für mich, sondern vielleicht auch für Frank, wenn wir ihn davon abkriegen, dass er ja. J-Lo vom Thron stößt. Alle Farben und Baby Goodbye. Und
1: ist auch sehr schön.
0: Auch sehr schön. Und wir holen wieder das Saxophon raus, passt zum Sommer, wie das Schirmchen in den Feierabendcocktail nachher. Change ist gleich.
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15: Freitag, 31. Juli. Es ist kurz vor neun.
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16: Mit Frank Philipp, guten Morgen. Das Feuer auf dem ehemaligen Truppenübungsplatz bei Jüterbock im Kreis Teltow-Fläming hat sich in der Nacht ausgeweitet. Durch das Feuer gibt es auch starken Rauch. Dieser zieht derzeit über Jüterbock, Treuenbrietzen und bis nach Luckenwalde. Dramatische Stunden haben die Bewohner des Ortsteils Treskow von Neuruppin in der Prignitz in der Nacht erlebt. Dort hatte am Abend ein Feldlichterloh in Flammen gestanden. Mehrere Wohnhäuser wurden evakuiert. Als das Feuer gelöscht war, konnten die Anwohner wieder zurück in ihre Häuser. Das neue Selbstbestimmungsgesetz wird auch in Brandenburg genutzt. Es gilt seit November 2024. Und seitdem haben rund 780 Menschen ihren Geschlechtseintrag ändern lassen. In den meisten Fällen von weiblich auf männlich. Berlin

0: Im Laufe des Tages, vor allen Dingen am Abend, kann es immer wieder ein Gewitterchen mit einem kleinen Unwetter sogar dazugeben.
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2: So, der BB-Radio-Straßenscanner zeigt mir an, Achtung, wir haben Baumfällarbeiten auf der A10 im westlichen Ring in beiden Richtungen zwischen Großkreuz und Potsdam Nord. Deshalb ist hier die rechte Spur gesperrt. Mindestens mal 10 Minuten mehr einplanen. Dann Straßenschäden auf der A10 im nördlichen Ring diesmal Richtung Dreieck Barnim. Deswegen auch hier die rechte Spur gesperrt zwischen dem Dreieck Pankow und dem Dreieck Barnim. Im Stadtverkehr Berlin, da läuft das im Großen und Ganzen. A100 macht ein bisschen Probleme Richtung Süden ab Innsbrucker Platz, 20 Minuten, aber das ist auch schon das größte Problem, was wir im Moment haben. Geblitzt wird aktuell auf der A24 Richtung Berlin direkt im Dreieck mit Stock-Dosse. Habt ihr noch irgendwas gesehen, Staus oder Blitzer? Bitte melden per Anruf oder WhatsApp 0331 74 40 40.
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4: Guten Morgen!
0: Schönen guten Morgen, 9 Uhr in 2 Minuten. Was macht ihr Schönes am Wochenende? Gibt ja viel, was man unternehmen kann in Wustrau.
2: Ja, ist viel los, ja.
0: Ja, das Seefestival Open Air am Zietenschloss. Morgen ist Krimi-Musical. Ansonsten ist in Werder Hafenfest in den Havelauen mit großem Feuerwerk und Live-Musik oder Sommerfest im Strandbad Storkow.
2: Auch toll.
0: Ja, alle Ausflugstipps findet ihr auf bbradio.de. Und jetzt ein Hit, der fliegt gerade höher als jedes Kettenkarussell. Alle Farben aus Berlin.
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0: 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Der Kaiser und Gerlinde Jenicke. Schönen guten Morgen. Heute ist Ferienhalbzeit in Brandenburg und Berlin. Viele fahren ja auch noch in den Urlaub.
1: Ne?
0: Wir machen das ja auch. Ihr macht das auch.
1: Ja.
0: Also du und deine Frau. Und die hat eine ganz besondere Art, sich zu verabschieden in den Urlaub. Es ist, ich weiß nicht, ob man das Aberglauben nennt oder was.
1: Ich hoffe, dass es nur Aberglauben ist, weil alles andere wäre schon sehr merkwürdig. Ist mir zum ersten Mal aufgefallen, als wir nach Mallorca geflogen sind und am Flughafen saßen, am BER. Und auf einmal zückte sie ihr Handy und war bestimmt eine halbe Stunde nicht mehr ansprechbar. Da hab ich sie gefragt, was machst du denn da? Naja, wir haben doch viele Tiere. Ich muss doch jetzt ein Testament an meine Familie schicken. Was? Und dann nehme ich ihr Handy und dann schreibt sie da in die Familiengruppe folgende Nachricht.
0: Okay.
1: Es ist wieder soweit. Heute geht's los. Kurz meine obligatorische Nachricht. Sollte uns etwas passieren, geht mein Pferd Freeman zu dir, Tina, Schwester. Nur Offenstall für ihn, keine Box. Pferd Cayman geht zu Heiko und Kathleen. Pferd Zottel geht an Janina. Pferd Pittiplatsch bleibt bei Michelle. Pferd Gonzo geht an dich, Tina. Schöni geht an Katja. Alle sind in unserem Stall, außer Heiko und Kathleen. Die bitte über Facebook anschreiben. Pferd Schmidt geht zurück an Jana, bleibt aber bis dahin in Katjas Obhut. Unser Hund Mila bleibt bei Melli. Alle Unterlagen sind in unserem Büro zu Hause. Der Ordner heißt Freeman und Tiere.
0: Oh Mensch. Also die zwei Fragen.
1: Ja.
0: Das erste ist, warum glaubt sie nicht, dass ihr Leben zurückkommt? Und das zweite ist, kann man nicht einfach ein Grundsatztestament machen oder ändert sie ständig ihre Meinung, welches Pferd an wen geht?
1: Es ist so, das ist brutaler Schwachsinn.
0: Ja?
1: Ach, das macht sie ja wirklich bei jedem Urlaub. Also da war es ja noch, okay, wir fliegen, gut.
0: Ja.
1: Aber selbst wenn wir jetzt sagen, du, wir fahren jetzt am Wochenende mal schnell an Müggelsee, da könnte ja auch was passieren.
0: Ja.
1: Ja, also selbst da bricht die Panik aus.
0: Macht sie jedes Mal.
1: Ja, ja,
0: macht sie jedes also Mal. Wie gesagt, ich würde mal gucken, ob man vielleicht grundsätzlich ein Testament macht, außer die Leute ständig
1: ja, du hast ja nicht ständig so viele Tiere da. Passiert ja auch immer mal wieder was, dass sich da was ändert.
0: Wie ist denn bei euch? Habt ihr auch so eine Art Aberglauben, bevor ihr in Urlaub fahrt? 0331 74 40 40.

0: Guten Morgen, 9:26 BB Radio, euren Ohrwurm des Tages könnt ihr euch gleich abholen. Martin Solveig und Dragonette mit Hello. Marlon Reject bringt Gefühl in diesen noch sehr angenehm warmen Freitagmorgen und mit aktuellem Pop arbeiten sich die Mails einfach noch ein bisschen schneller weg. Mr. Know-It-All sind wir sehr verliebt drin. Gibt's gleich.
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10: Mit Frank Philipp, guten Morgen. In Deutschland wurden am Donnerstag mehrere Temperaturrekorde geknackt. Der bundesweite Hitzerekord wurde aber nicht gebrochen. Heute soll es auch kühler werden. Mehr zum Wetter gleich im BB-Radio-Service. Dramatische Stunden in Treskow am Abend bei Neuruppin in der Prignitz. Wegen eines Feldbrandes mussten mehrere Häuser evakuiert werden. Das Feuer konnte aber unter Kontrolle gebracht werden. Die Anwohner konnten zurück in ihre Häuser.
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10: Mit einem Fußballfamilienfest erinnert der 1. FC Frankfurt an sein erstes DDR-Oberligaspiel vor genau 55 Jahren. Am Samstag gibt es dazu ein Familienfest ab 10 Uhr im Stadion der Freundschaft. Ab 15 Uhr dann das Freundschaftsspiel zwischen dem FC Frankfurt und Stahl Riesa. Beide Vereine standen sich damals gegenüber. In Eisenhüttenstadt gibt es am morgigen Samstag ein großes Ost-Moped-Simson-Treffen. Auf dem Vereinsgelände des MC Headstrong in der Beeskower Straße treffen sich dann Schwalbe, Spatz und Sperber, aber auch S50 und 51. 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
0: 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Guten Morgen hier in Frankfurt-Oder, in Eisenhüttenstadt und im gesamten Oderland in Strausberg, Fürstenwalde und Beeskower Burg. Heute bis 31 Grad, nicht ganz so heiß wie gestern. Es wird im Laufe des Tages Gewitter geben können. 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
11: Und der BB-Radio-Straßenscanner zeigt an. Wir haben Baumfällarbeiten auf der A10, dem westlichen Ring, in beiden Richtungen zwischen Großkreuz und Potsdam Nord. Deswegen ist hier die rechte Spur gesperrt. Das dauert ja ungefähr so 10 Minuten mehr, die ihr hier braucht. Stadtverkehr Berlin, da haben wir mittlerweile 30 Minuten Anstehzeit auf der A100 Richtung Süden ab der Detmolder Straße. Ansonsten läuft's. Geblitzt wird unter anderem auf der A13 Richtung Dresden Höhe Duben. Eure Staus, eure Blitzer, bitte melden per Anruf oder WhatsApp 0331 74 40 40. 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
12: Guten Morgen. Schönen guten Morgen, es ist 9:32 Uhr.
11: Guten Morgen, Freitag.
12: Wenn ihr wieder Witze braucht für den nächsten Grillabend, dann hört mal um 9:45 Uhr hin. Markus Krebs, bei den besten Comedians Deutschlands, er ist wirklich sehr, sehr lustig. Und er erzählt auch Sachen, die kann man sich ganz gut merken. Also, wir freuen uns auf den. Und jetzt erstmal auf und über Alex Warren mit seiner aktuellen Nummer. Was für ein Ohrwurm. Viel Spaß mit Fever Dream.
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0: Hallo!
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4: Da sind zwei Typen, beide arbeitslos. Und der eine so, oh scheiße, ich hab Durst wie Sau. Der andere, ich auch. Aber ich hab keine Kohle. Ja, ich auch nicht. Was machen wir denn jetzt? Weißt du was, ich hab doch zu Hause ein Glas Wiener Würstchen. Dann nehme ich die mittlere raus. Dann gehen wir in eine Kneipe, saufen auf dem Deckel. Dann tue ich durch den Hosenschlitz das Würstchen raus. Du bückst dich, nimmst das Würstchen im Mund. Glaub mir, wir kriegen Hausverbot, wir brauchen nicht bezahlen. Das ist eine gute Idee. Die gehen in die erste Kneipe rein, alles klar, er das Würstchen raus. Der andere bückt sich nach dem siebten Bier. Ne? Und dann sagt der Wirt, hör mal, ich bin zwar tolerant, aber so eine Sauerei will ich hier nicht haben. Beide raus. So, da habe ich dir gesagt, klappt. Das machen die 7, 8 Mal nach der 9. Kneipe. Sagt der eine, ich bin total besoffen, ich kriege nichts mehr runter. Sagt der andere, ich auch nicht, ich habe nach der 3. Kneipe schon ein Würstchen verloren.
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8: Es ist 10 Uhr am Freitag.
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10: Mit Frank Philipp, guten Tag. Die Gigafactory von Tesla in Grünheide hat die ersten 1009 Mitarbeiter eingestellt und fährt die Produktion der Elektroautos.

0: Mindestens 10 Jahre sollen Hersteller Ersatzteile vorrätig halten. Reparatur geht vor Tausch, so sollen Ressourcen geschont werden. 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
2: Für ganz Brandenburg und Berlin heute am Freitag mit Temperaturen so zwischen 28 und 32 Grad, oft mit Wolken. Heute Nachmittag sind auch nochmal Gewitter mit dabei. Und ja, auch das Wochenende bleibt so ein bisschen wechselhaft, ne? Also wir haben morgen auch nochmal Schauer, so 25 Grad. Sonntag dann freundlicher und auch ein Ticken wärmer.
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2: Der BB-Radio Straßenscanner zeigt uns auf der A10, dem nördlichen Berliner Ring, Richtung Dreieck Barnim. Wegen Straßenschäden zwischen Dreieck Pankow und Dreieck Barnim die rechte Spur gesperrt. Außerdem haben wir auf dem westlichen Berliner Ring in beiden Richtungen zwischen Großkreuz und Potsdam Nord 15 Minuten plus wegen Bauarbeiten. Und im Stadtverkehr Berlin A100 Richtung Süden ab Detmolder Straße 20 Minuten mehr. Es blitzt auf der B96 Richtung Zossenhöhe Wünsdorf. Und wenn ihr noch was habt, einen Stau, einen Blitzer, gerne Bescheid sagen. Nummer zu uns ist die 0331 74 40 40. Kommt gut und sicher an.
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2: Wirklich krass, einfach der letzte Julitag dieses Jahres. Wahnsinn, wie schnell der Sommer schon wieder an uns vorbeizischt. Deswegen nochmal alles rausholen, heute vielleicht eine Runde Fahrrad fahren oder auf den Spielplatz oder irgendwo ans Wasser, zumindest solange es nicht gewittert. Und dabei Jennifer Lopez und David Guetta mit ihrem aktuellen Mega-Hit Save Me Tonight genießen. Vorher jetzt hier Michael Schulte und aus ist im Duo, hier ist Half of My Heart.
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0: 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BB Radio um 10.15 Uhr, gleich dann mit dem BB Radio mehr Musikversprechen. Luftig leichten Dancepop gibt's da von Kygo und Selena Gomez, bisschen melancholisch. Wir haben Sommersound mit Shawn Mendes und Camila Cabello am Start. Und ganz aktuell bei uns in der Playlist ist Michael Schulte mit seiner Gitarre 5 AM. Alles in einer halben Stunde Musik ohne Unterbrechung.
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8: 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Temperaturen heute so um 30 Grad, oft auch mal mit Wolken und ab heute Nachmittag sind nochmal Regen und Gewitter mit dabei. Das Wochenende bleibt wechselhaft, auch morgen gibt's mal Regen bei so um die 25 Grad. Sonntag ein bisschen freundlicher, da ist es meistens trocken und auch ein bisschen wärmer. 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
8: Und der BB-Radio Straßenscanner zeigt jetzt an: A10 westlicher Berliner Ring Richtung Dreieck Havelland zwischen Großkreuz und Vöben wird gebaut, dauert 20 Minuten länger. Im Stadtverkehr Berlin 100 Richtung Süden, ab Detmolder Straße auch 20 Minuten plus. Und einen aktuellen Blitzer hat uns André gemeldet. Auf der B97 Richtung Spremberg, Höhe Schäferberg, 70 sind da erlaubt. Vielen lieben Dank. Wenn ihr noch was habt und Stau und Blitzer, sagt Bescheid. Nummer zu uns ist die 0331 74 40 40. Und eine gute und vor allem sichere Fahrt für euch. 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
1: BB Radio am Freitagvormittag. Na, könnt ihr es auch schon sehen. Das Wochenende winkt schon und hier hört man es auch. Das ist so richtiger gute Laune-Pop. Hier ist Stay von Leonie und

RBB-Radio am 31. Juli. Das heißt, morgen ist logischerweise der 1. August. Und was ich mich gefragt habe, einige Ausbildungen starten ja jetzt auch. Geht das dann auch bei manchen morgen schon los? Ich meine, weil Pflege, Hotellerie, Gastro oder auch Verkehrsbetriebe, da wäre ja morgen ein ganz normaler Arbeitstag. Oder darf man dann trotzdem erst ab Montag kommen? Oder seid ihr sowieso alle erst ab 1.9. dran? Wenn ihr mögt, erzählt mal gerne, wie das bei euch ist. Ansonsten schon mal einen guten Start. Und wir haben natürlich die besten aktuellen Hits.

0: Gleich 11 am Freitag. BB Radio ist an und das Freitag ist, das soll man natürlich auch hören. Deswegen ein Zehner von Katy Perry gleich am Start. Last Friday Night, perfekter Song für den perfekten Tag. Außerdem haben wir Offenbach mit Head, Shoulders, Knees and Toes, so richtig cooler Dance. Und was Aktuelles mit Kamrat gibt's gleich hier als nächstes.
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0: Es ist genau 11 Uhr am Freitag.
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12: Mit Frank Philipp, guten Tag. Die Gigafactory von Tesla in Grünheide hat die ersten 1009 Mitarbeiter eingestellt und fährt die Produktion der Elektroautos langsam hoch. Tesla will bis zum Jahresende rund 3500 neue Mitarbeiter einstellen und pro Woche in Grünheide 7500 Fahrzeuge herstellen. Auch der Ausbau der Batteriefabrik und des Güterverteilungszentrums werden weiter vorangetrieben. Gute Nachrichten vom Waldbrand bei Jüterbock. Die Feuerwehr hat das Feuer auf dem ehemaligen Truppenübungsplatz im Kreis Teltow-Fläming im Griff. Für Anwohner besteht keine Gefahr, allerdings gibt es noch starken Rauch, der Richtung Jüterbock, Treuenbrietzen und Luckenwalde zieht. Ab heute gilt das neue Recht auf Reparatur für Elektrogeräte. Mindestens 10 Jahre sollen Hersteller Ersatzteile vorrätig halten. Reparatur geht vor Tausch, so sollen Ressourcen geschont werden. 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
0: Heute am Freitag, im Gegensatz zu gestern, fast schon kühl, ja? Temperaturen um 30 Grad maximal. Dabei auch öfter mal mit Wolken. Ab heute Nachmittag sind örtlich Schauer und Gewitter dabei. Auch morgen kann es nochmal nass werden, bei bis zu 25 Grad. Am Sonntag dann meist trocken und wieder etwas wärmer.
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0: Der BB-Radio-Straßenscanner zeigt auf der A10 den westlichen Berliner Ring Richtung Dreieck Havelland. Zwischen Großkreuz und Vöben wegen Bauarbeiten 25 Minuten plus. In der Gegenrichtung ab Lestens 10 Minuten mehr. Auf der A12 Richtung Frankfurt-Oder braucht ihr zwischen Storkow und Fürstenwalde-West auch 10 Minuten länger. Und im Stadtverkehr Berlin auf der A100 Richtung Süden ab Innsbrucker Platz 15 Minuten plus. Es blitzt auf der A13 Richtung Berlin.

0: MBB-Radio im absoluten Hochsommer, 31. Juli. Und das ist ja auch immer Hochzeitssaison. MBB-Radio mehr Musikversprechen, deswegen gleich ganz romantisch. Bruno Mars mit Marry You. Wir haben außerdem Gitarrenpop von Amy McDonald. Und was Aktuelles kommt mit Dracula um die Ecke. 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
0: Für ganz Brandenburg und Berlin zuverlässig und genau für eure Region. Also auf jeden Fall deutlich entspannter als gestern heute mit Temperaturen um 30 Grad. Einige Wolken dabei, heute Nachmittag auch nochmal Regen und Gewitter möglich. Morgen wechselhaft um 25 Grad, Sonntag dann freundlicher, da ist es meistens trocken und auch wieder ein bisschen wärmer. 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
0: Der BB Radio Straßenscanner zeigt auf der A10 den westlichen Berliner Ring Richtung Dreieck Havelland zwischen Großkreuz und Vöben 25 Minuten Baustellenstau. Auf der A12 Richtung Frankfurt-Oder zwischen Storke und Fürstenwalde West 10 Minuten plus und im Stadtverkehr Berlin 100 Richtung Süden ab Innsbrucker Platz 15 Minuten mehr. Es blitzt auf der A24 Richtung Berlin direkt im Dreieck mit Stockdosse. Und wenn ihr noch was habt, Staus oder Blitzer, sagt uns sehr gerne Bescheid. Nummer zu uns ist die 0331 74 40 40. Kommt gut und vor allem sicher an.
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es ist Freitag und ich hoffe, bei euch steht ein gemütliches Wochenende an. Seid mit Freunden, der Familie oder auch einfach mal mit euch selbst ein bisschen ausschlafen. Und dazu gibt's jetzt hier Somber.

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Die besten aktuellen Hits bei BB Radio. Tame Impala und Jenny haben einen gemeinsamen Song gemacht und das ist ein guter Song geworden, ja, ganz offiziell. Damit haben sie es nämlich in die Charts geschafft. Zum Beispiel in den USA war da der erste richtige Top 100-Hit für Tame Impala. Bei uns in Deutschland sogar auch eine Zeit lang auf Platz 1 gewesen. Und ich finde den auch sehr, sehr cool. Perfekt für so einen Freitag. Hier ist Dracula. Dracula.

0: 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Es ist gleich 12. Kommt gut durch den Freitag. Wir kommen gerne mit und das machen wir wie immer mit mehr Vielfalt in unserer Playlist. Aus den 10ern gleich mit Ed Sheeran und Em seiner Hammer Puppets aus den 20ern. Der Song, der Lola Young weltweit auf die Bühne gebracht hat. Messy. Und aktuelle Beats kommen gleich mit Alle Farben um die Ecke.
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0: Es ist 12 Uhr am Freitag.
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17: Mit Frank Philipp, guten Tag. Die Gigafactory von Tesla in Grünheide hat die ersten 1009 Mitarbeiter eingestellt und fährt die Produktion der Elektroautos langsam hoch. Tesla will bis zum Jahresende rund 3500 neue Mitarbeiter einstellen und pro Woche in Grünheide 7500 Fahrzeuge herstellen. Auch der Ausbau der Batteriefabrik und des Güterverteilungszentrums werden weiter vorangetrieben. Gute Nachrichten vom Waldbrand bei Jüterbock. Die Feuerwehr hat das Feuer auf dem ehemaligen Truppenübungsplatz im Kreis Teltow-Fläming im Griff. Für Anwohner besteht keine Gefahr, allerdings gibt es noch starken Rauch, der Richtung Jüterbock, Treuenbrietzen und Luckenwalde zieht. Ab heute gilt das neue Recht auf Reparatur für Elektrogeräte. Mindestens 10 Jahre sollen Hersteller Ersatzteile vorrätig halten. Reparatur geht vor Tausch, so sollen Ressourcen geschont werden. 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
0: Also ich muss sagen, für mich auf jeden Fall heute eine Erleichterung, weil gestern war es mir einfach zu warm. Heute Temperaturen um 30 Grad, im Moment mit einigen Wolken, heute Nachmittag auch nochmal Schauer und Gewitter mit dabei. Am Wochenende dann morgen kühler um 25 Grad, auch nochmal mit Regen. Sonntag wieder etwas wärmer und meistens trocken.
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0: Der BB Radio Straßenscanner zeigt auf der A10, dem südlichen Berliner Ring Richtung Dreieck Spreeau, eine Vollsperrung nach einem Unfall zwischen Dreieck Potsdam und Ferch. Letzte freie Abfahrt ist das Dreieck Potsdam. Auf dem westlichen Berliner Ring Richtung Dreieck Havelland wird gebaut, zwischen Großkreuz und Föben 45 Minuten plus. In der Gegenrichtung ab Leest 25 Minuten mehr. Und auf der A12 Richtung Frankfurt-Oder zwischen Storkow und Fürstenwalde West 20 Minuten Baustellenstau. Im Stadtverkehr Berlin dauert es am längsten auf der A100 Richtung Süden ab Innsbrucker Platz 15 Minuten mehr. Und es blitzt auf der B97 Richtung Spremberg Höhe Schäferberg. Habt ihr noch was? Staus, Blitzer? Gern melden. Nummer zu uns ist die 0331 74 40 40. Kommt gut und sicher an.

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0: Mit BB Radio durch den Freitag war mal so ein Wochenende mit David Guetta. Ja, irgendwie auf Ibiza in den Clubs rumhängen, wo man sonst, weiß ich nicht, wie viel Geld für Eintritt bezahlen muss, auf jede Party immer hinterm DJ-Pult stehen, richtig schick essen gehen. So stelle ich mir das vor. Ich meine, gut, der Mann ist inzwischen auch nicht mehr Ende 20, vielleicht macht er auch ganz gediegen, aber irgendwie schon cool. Gleich dabei nämlich mit Beautiful People zusammen mit Sia, einer ihrer richtig fetten Hits. Wir haben außerdem was Aktuelles von Harry Styles in der Playlist. Wir haben Rihanna gemixt von Calvin Harris. Das ist eine halbe Stunde Musik ohne Unterbrechung. Gleich hier im BB Radio. Mehr Musik versprechen.
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0: Für ganz Brandenburg und Berlin zuverlässig und genau für eure Region. Ein bisschen Sonne, ein paar Wolken, heute Nachmittag auch nochmal Regenschauer und Gewitter bei Temperaturen um 30 Grad maximal. Morgen etwas kühler, so 25 Grad, auch da gibt es örtlich nochmal Regen. Am Sonntag dann wieder meistens trocken und wieder etwas wärmer. 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
0: Der BB Radio Straßenscanner zeigt uns auf der A10, dem südlichen Berliner Ring, Richtung Dreieck Spreeau, zwischen Dreieck Potsdam und Ferch eine Sperrung. Die letzte freie Abfahrt für euch ist das Dreieck Potsdam. Auf dem westlichen Ring Richtung Dreieck Havelland zwischen Großkreuz und Vöben 45 Minuten Baustellenstau, in der Gegenrichtung ab Lees 20 Minuten plus. Und im Stadtverkehr Berlin 100 Richtung Süden ab Innsbrucker Platz 15 Minuten mehr. Es wird außerdem geblitzt auf der A10, dem nördlichen Berliner Ring Richtung Dreieck Barnim, mit direkt im Dreieck Havelland. Und wenn ihr noch was seht, ein Stau oder ein Blitzer, sagt uns gerne Bescheid. Nummer zu uns ist die 0331 74 40 40. Kommt gut und sicher an.
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BB Radio um 12.33 Uhr. Es ist Freitag. Für einige der letzte Arbeitstag vom Urlaub. Und der Song hier klingt dann nach am Strand chillen. Save My Love hier bei den besten aktuellen Hits von Kygo und Kygo.

Hier ist BB Radio. Es ist der 31. Juli und bei uns im Unternehmen heißt das heute auch, dass gleich mehrere Praktikanten ihren letzten Tag haben. Und dann ist es ganz oft so, dass die auch was mitbringen. Heute gab es hier zum Beispiel schon Kuchen. Jetzt gibt es noch Obst und so Käse-Traubenspieße. Und ihr solltet mal meinen Hund Steve sehen. Der ist wirklich so sauer, dass ich ihn nicht die ganze Zeit in der Küche sitzen lasse, wo er gottlos nach Käse betteln kann. Der ist wirklich, naja, auf jeden Fall fettes Danke.

0: Empire of the Sun bei BB Radio. So krass, das ist ein absoluter Song aus meiner Jugend. 2000er. Ja, ist ein bisschen her, aber war schön. Klingt für mich immer so nach Sonne und einfach nach so unbeschwerten Zeiten, wo man, also in meinem Fall, sich irgendwo auf den Erdbeerfeldern rumgetrieben hat, frecherweise. Weiter geht's hier ab 1 mit mehr Vielfalt in der Playlist. Da aus den 10ern zum Beispiel Daft Punk zusammen mit Pharrell Williams am Start mit ganz viel Beat. Und was Aktuelles kommt von Alex Warren mit Fever Dream, gleich ab 1.
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0: Es ist 13 Uhr am Freitag.
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15: Mit Jens Herrmann. Guten Tag. Der Arbeitsmarkt in Brandenburg und Berlin hat im Juli einen Dämpfer bekommen. In beiden Ländern ist die Zahl der Arbeitslosen leicht angestiegen. Bundesweit sind jetzt wieder mehr als 3 Millionen Menschen ohne Job. Gründe sind das Ende vieler Ausbildungen, Kündigungen zum Monatsende und weniger Neueinstellungen vor den Ferien. Eine Ausnahme bleibt Tesla in Grünheide. Dort sind schon die ersten 1.009 Mitarbeiter eingestellt. Bis zum Jahresende sollen es rund 3.500 werden. Auch die Batteriefabrik und das Güterverteilungszentrum werden weiter ausgebaut. Ab heute gilt in Deutschland das neue Recht auf Reparatur für Elektrogeräte. Hersteller sollen Ersatzteile künftig mindestens 10 Jahre lang bereithalten. Ziel ist es, Reparaturen zu erleichtern, den Austausch von Geräten zu vermeiden und Ressourcen zu schonen. 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
0: Es ist Freitag, es ist Sommerwetter mit Temperaturen so 28 bis knapp über 30 Grad. Heute öfter mal mit Wolken, ab heute Nachmittag auch nochmal Schauer und Gewitter mit dabei. Das Wochenende bleibt ein bisschen wechselhaft, morgen zwischendurch auch mal nass bei so 25 Grad, Sonntag wieder meistens trocken und wärmer so um 28 Grad.
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0: Der BB-Radio-Straßenscanner zeigt auf der A10, westlicher Berliner Ring, Richtung Dreieck Havelland, zwischen Großkreuz und Vöben 45 Minuten Baustellenstau. In der Gegenrichtung ab Potsdam Nord 25 Minuten plus. A115 Richtung Berlin-Abklern macht nur 10 Minuten Baustellenstau. Und im Stadtverkehr Berlin A100 Richtung Norden, Affeckstraße 15 Minuten mehr. Richtung Süden ab Detmolder Straße genauso. Es wird außerdem geblitzt auf der B5 beidseitig zwischen Dalgo-Döberitz und Falkensee. Und wenn ihr noch was habt, Staus, Blitzer, gern melden.

0: ab Detmolder Straße genauso. Es wird außerdem geblitzt auf der B5 beidseitig zwischen Dalgo-Döberitz und Falkensee. Und wenn ihr noch was habt, Staus, Blitzer, gern melden. Nummer zu uns ist die 0331 74 40 40. Kommt gut und vor allem sicher an.
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0: Kurz nach eins am Freitag. Die ersten schon unterwegs Richtung Feierabend. Wir sind am Start hier gleich mit Feierabend Sound. Daft Punk und Pharrell Williams, Get Lucky. Absoluter Partykracher. Und hier gibt's jetzt was Romantisches mit Alex Warren.
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0: 13.16 Uhr am Freitagnachmittag. Weiter geht's hier mit dem BB-Radio Mehr Musikversprechen. Eine halbe Stunde Musik ohne Unterbrechung mit großen Stimmen wie der von Adele. Mit Nachwuchskünstlern wie zum Beispiel Olivia Dean hat ja gerade erst den Grammy gewonnen für beste Nachwuchskünstlerin. Wir haben große Beats wie zum Beispiel von Purple Disco Machine und ganz große Gitarren. Also quasi. Michael Schulte, 5am, legt hier gleich los.
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0: Für ganz Brandenburg und Berlin zuverlässig und genau für eure Region. Ein bisschen Sonne, ein paar Wolken. Heute Nachmittag auch nochmal Schauer oder Gewitter dabei bei Temperaturen zwischen 28 und knapp über 30 Grad. Morgen so 25 Grad, auch da nochmal etwas Regen. Sonntag wieder ein bisschen wärmer und meistens trocken. 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
0: Der BB Radio Straßenscanner zeigt auf der A10 dem westlichen Berliner Ring Richtung Dreieck Havelland zwischen Großkreuz und Vöben 40 Minuten Baustellenstau. In der Gegenrichtung ab Potsdam Nord 25 Minuten länger. A13 Richtung Berlin zwischen Starkow und Sparut nach einem Unfall 15 Minuten plus. Genauso sieht's aus auf der A115 Richtung Berlin ab Kleinmachnow. Im Stadtverkehr Berlin A100 Richtung Süden ab Detmolder Straße 15 Minuten mehr einplanen. Und es blitzt außerdem auf der B189 Richtung Wittenberge zwischen Perleberg und Weisen. Wenn ihr noch was habt, Staus oder Blitzer, sagt uns gerne Bescheid. Nummer zu uns ist die 0331 74 40 40 und kommt gut und vor allem sicher an.
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Und ich denke, wir sind uns da alle einig, Gegensätze machen das Leben ja oft erst so richtig spannend. Ne? Also wenn alles immer auf den ersten Blick so wäre, wie es scheint, dann wäre es irgendwie ein bisschen langweilig. Teddy Swims zum Beispiel, wenn man jetzt nur ein Foto von ihm sieht, der sieht so ein bisschen nach Country-Rocker aus. Ja, also ist auch so super tätowiert, halt irgendwie so ein richtiger Kerl. Und dann kommt er aber mit so einer Stimme um die Ecke und mit ganz viel Gefühl. Hier zum Beispiel Mr. Know-It-All.

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Gestern, dieser unfassbar warme Tag, es war so lustig. Ich war einkaufen, ganz normal, Lebensmittel, wollte halt was kochen. Ich stehe also im Supermarkt an der Kasse und dann guckt man ja so ein bisschen, was haben denn die anderen Leute so in ihrem Wagen und auf dem Band liegen. Alle nur Getränke, Wasser, alkoholfreies Bier, vielleicht mal eine Schorle. Ja, und ich dachte mir so mit meinen Kartoffeln, also Leute, ihr wollt mir doch jetzt nicht erzählen, dass ihr ernsthaft alle aufhört zu essen. Oder die waren einfach schlauer und haben die ganzen schweren Sachen vorher schon gekauft. Wobei, dann wäre das Wasser ja auch da gewesen. 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

0: 13.55 Uhr, BB-Radio für euren Freitagnachmittag. Gleich ab 2 mit mehr Vielfalt in der Playlist. Das heißt für euch, es gibt aktuellen Dance von Jennifer Lopez und David Guetta. Es gibt die unfassbare Hammerstimme von Alicia Keys aus den 10ern. Und mit einem 20er Pop-It von Nico Santos legen wir gleich los.
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0: Und damit ist es gleich 14 Uhr am Freitag.
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17: Mit Jens Herrmann. Guten Tag. Der Arbeitsmarkt in Brandenburg und Berlin hat im Juli einen Dämpfer bekommen. In beiden Ländern ist die Zahl der Arbeitslosen leicht angestiegen. Bundesweit sind jetzt wieder mehr als 3 Millionen Menschen ohne Job. Gründe sind das Ende vieler Ausbildungen, Kündigungen zum Monatsende und weniger Neueinstellungen vor den Ferien. Eine Ausnahme bleibt Tesla in Grünheide. Dort sind schon die ersten 1.009 Mitarbeiter eingestellt. Bis zum Jahresende sollen es rund 3.500 werden. Auch die Batteriefabrik und das Güterverteilungszentrum werden weiter ausgebaut. Ab heute gilt in Deutschland das neue Recht auf Reparatur für Elektrogeräte. Hersteller sollen Ersatzteile künftig mindestens 10 Jahre lang bereithalten. Ziel ist es, Reparaturen zu erleichtern, den Austausch von Geräten zu vermeiden und Ressourcen zu schonen. 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
0: Heute Nachmittag Temperaturen zwischen 28 und knapp über 30 Grad. Meistens ist es trocken mit ein paar Wolken. Örtlich gibt es dann aber doch auch noch mal Gewitter mit Starkregen und Sturmböen. Ist da so ziemlich alles möglich. Auch morgen ist es wechselhaft. Bei bis zu 25, 26 Grad wird es noch mal nass zwischendurch. Der Sonntag dann wieder ein bisschen wärmer und meistens trocken.
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0: Der BB-Radio Straßenscanner zeigt auf der A10, dem westlichen Berliner Ring, Richtung Dreieck Havelland, zwischen Großkreuz und Vöben eine halbe Stunde Baustellenstau, in der Gegenrichtung ab Potsdam Nord 20 Minuten mehr. Auf dem südlichen Ring Richtung Dreieck Spreeau zwischen Genshagen und Rangsdorf eine halbe Stunde plus nach einem Unfall. Und im Stadtverkehr Berlin A100 Richtung Norden ab Hohenzollerndamm 15 Minuten plus, Richtung Süden ab Detmolder Straße 20 Minuten. Es wird außerdem geblitzt, direkt im Dreieck Spree, auch wenn ihr von der A12 zum südlichen Ring Richtung Dreieck Werder fahrt. Und wenn ihr noch was habt, Staus oder Blitzer, sagt uns gerne Bescheid. Nummer zu uns ist 0331 74 40 40. Und kommt gut und sicher an.
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0: Und irgendwie finde ich das ein gutes Gefühl, dass ein Freitag der 31. ist. Also noch besser ist natürlich, wenn der erste eines Monats auf den Montag fällt. Aber so letzter Arbeitstag für viele in der Woche, gefällt mir auch gut. Also kalendarisch sich das anzugucken. Kommt gut durch den Tag. Vielleicht müsst ihr eher am Wochenende arbeiten, dann weiterhin gutes durchhalten. Power gibt's gleich hier mit Girl on Fire von Alicia Keys. Und das hier ist All Time High.
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1: Das BB-Radio mehr Musikversprechen bringt euch durch den Freitag, ob in den letzten Stunden bis Feierabend oder gerade erst in der Spätschicht gestartet. Wir haben eine Powerhymne von Sia mit dabei, Chandelier, sehr, sehr cool. Wir haben außerdem ganz große Beats von Lost Frequencies. Der Anfang klingt für mich immer wie in einem Western-Film, wo so die Colts gezogen werden. Und ganz aktueller Sound natürlich auch mit dabei. Holly Humberstone, To Love Somebody. Ganz süß, ganz romantisch. Alles gleich in einer halben Stunde Musik ohne Unterbrechung.
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1: Für ganz Brandenburg und Berlin zuverlässig und genau für eure Region. Da ist alles möglich heute. Bei Temperaturen zwischen 28 und 31 Grad heute Nachmittag haben wir mal Wolken, mal ein bisschen Sonne, örtlich aber auch nochmal ordentlich Regen und Gewitter, zum Teil dann auch mit Starkregen, Hagel und Sturmböen. Morgen auch nochmal Regen möglich, bei so 25 bis 27 Grad. Der Sonntag dann wieder meistens trocken und ein bisschen wärmer. 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
1: Der BB Radio Straßenscanner zeigt auf der A10, dem westlichen Berliner Ring Richtung Dreieck Havelland, zwischen Großkreuz und Vöben 20 Minuten Baustellenstau. In der Gegenrichtung ab Potsdam Nord 25 Minuten mehr. Südlicher Ring Richtung Dreieck Spreeau zwischen Genshagen und Rangsdorf auch 25 Minuten plus. Und im Stadtverkehr Berlin 100 Richtung Süden ab Detmolder Straße 15 Minuten mehr. Es wird außerdem geblitzt auf der B112 beidseitig kurz vor Schönfließ. Und wenn ihr noch was seht, ein Stau, ein Blitzer, sagt uns gerne Bescheid. Nummer zu uns ist die 0331 74 40 40. Kommt gut und vor allem sicher an.
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Festival. Ja, da finde ich immer den Vorteil, dass man einfach verschiedene Künstler sich angucken kann und alle an einem Tag bekommt. Weil warum soll man sich auf eine Lieblingssache festlegen, wenn es mehrere davon gibt? Und genau so ist es jetzt hier auch eigentlich bei den besten aktuellen Hits. Leonie, sehr beliebt bei uns in Brandenburg und Berlin, und Caleb Scott mögen wir auch sehr, sehr gerne. Die haben zusammen einen Song gemacht, also gleich zwei Stars genießen hier. Das ist Stay.

Freitag, der 31. Juli. Hier ist BB Radio. Ein Tag für viele letzte Male. Vielleicht für euren letzten Arbeitstag. Oder euren letzten Tag vorm neuen Job. Oder den letzten Tag, wo ihr nochmal eure Steuererklärung checkt, bevor ihr sie dann endlich abschickt. Ich hab's schon hinter mir, muss sagen, man ist sehr erleichtert. Hier ist Olli Humberstone.

0: Hallo, hier ist BB Radio mit Ida. Ich verabschiede mich jetzt. Wir hören uns hier, wenn ihr mögt, zum Beispiel morgen bei Ida und Krause ab 7 Uhr. Ansonsten dann nächste Woche wieder. Und hier übernimmt natürlich mein Kollege Ben The Beat wie gewohnt ab 15 Uhr mit mehr Vielfalt in der Playlist. Zum Beispiel ganz viel Emotionen mit Tom O'Dell. Wir haben Beats von Weiß am Start, aktuellen Pop von Somber mit Homewrecker. Ja, und ansonsten macht's euch schön. Habt ein tolles Wochenende.
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22: Mit Jens Herrmann. Guten Tag. Der Arbeitsmarkt in Brandenburg und Berlin hat im Juli einen Dämpfer bekommen. In beiden Ländern ist die Zahl der Arbeitslosen leicht angestiegen. Bundesweit sind jetzt wieder mehr als 3 Millionen Menschen ohne Job. Gründe sind das Ende vieler Ausbildungen, Kündigungen zum Monatsende und weniger Neueinstellungen vor den Ferien. Eine Ausnahme bleibt Tesla in Grünheide. Dort sind schon die ersten 1000 neuen Mitarbeiter eingestellt. Bis zum Jahresende sollen es rund 3500 werden. Auch die Batteriefabrik und das Güterverteilungszentrum werden weiter ausgebaut. Und jetzt noch mehr aus unserem Land von BB Radio Brandenburg-Reporter Frank Philipp.
0: Mit einem Fußballfamilienfest erinnert der 1. FC Frankfurt an sein erstes DDR-Oberligaspiel vor genau 55 Jahren. Am Samstag gibt es dazu ein Familienfest ab 10 Uhr im Stadion der Freundschaft. Ab 15 Uhr dann das Freundschaftsspiel zwischen dem FC Frankfurt und Stahl Riesa. Beide Vereine standen sich damals gegenüber.
22: Danke, Frank. Die Lage in Ceuta spitzt sich dramatisch zu. In den vergangenen Tagen kamen rund 60.000 Migranten aus Marokko in die spanische Exklave. Regionalpräsident Vivas spricht von einer völlig überlasteten Stadt. Mindestens 34 Menschen starben bei dem Versuch, Ceuta zu erreichen. Spanien hat jetzt Soldaten und Polizisten in die Stadt geschickt. Als mögliche Auslöser gelten Falschinformationen in sozialen Medien. 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
23: Ein heißer Freitag-Feierabend ist das hier nochmal. Bei Temperaturen aktuell zwischen 26 und 33, beziehungsweise 30 Grad bei euch in Cottbus, in Brandenburg an der Havel, in Wittstock, in Potsdam und auch in Berlin. Jetzt nachmittags immer mal wieder stellenweise ein bisschen Regen. Die ersten Regenwolken rücken hier auch gerade aus dem Havelland an Rand. Abends dann auch vereinzelt Gewitter. Morgen viele Wolken und Regen. Später lockert es dann aber auf. Dann auch wieder mit Sonne bei um die 25 Grad. Sonntag und Montag wieder viel Sonne und trocken und es wird auch wieder heißer.
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23: So, und im laufenden Feierabendverkehr solltet ihr mal besser ein bisschen extra Zeit einplanen, vor allem aufgrund der Bauarbeiten auf der A10. Hier geht's um den westlichen Berliner Ring, einmal Richtung Dreieck Havelland raus. Hier eine halbe Stunde mehr einplanen zwischen Großkreuz und Vöben. Und in der Gegenrichtung, Richtung Dreieck Werder, auch besser nochmal mit 20 Minuten mehr planen ab Potsdam Nord. Und eine halbe Stunde länger dauert's derweil auch im Stadtverkehr Berlin. Und zwar auf der Stadtautobahn der A100 Richtung Süden ab der Detmolder Straße. Geblitzt wird's dann auch auf der A10, dem südlichen Berliner Ring, in Richtung Dreieck Werder, da stehen sie kurz hinterm Dreieck Potsdam. Und eure Staus und eure Blitzer, egal was ihr da draußen gesehen haben solltet, klingelt durch oder schickt uns auch gerne eine WhatsApp. Es geht immer alles an die 0331 74 40 40.
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23: Und auch mit der Abrechnung heute Nacht. In 9 Stunden endet doch die Abgabefrist für die Steuererklärung, die ich leider auch noch fertig machen muss. Beziehungsweise wird es nachher wahrscheinlich eher umgekehrt sein. Ey, hör mir bloß auf. Auf dem Weg durch euer Nachmittag. Hier gleich noch Ellie Goldings Love Me Like You Do. Das klingt hier zwar fast 4 Minuten lang so, als wird dann verschwitzter Rockschlagzeuger alles geben, aber dieser komplette Drumloop kommt aus dem PC. Vorher noch der Star der Charts. Hier ist Somba.
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0: Die After-Work-Party gestern Abend ging dann doch leider etwas länger. Ey, wirklich, wie schön wäre das bitte, nur so lange arbeiten zu müssen, wie man in der Nacht vorher geschlafen hat. Das wär's. So, gleich hier noch Taylor Swift für euch im nächsten BB-Radio mehr Musikversprechen. Ey, wenn die für ein Konzert in die Stadt kommt, klatscht die Wirtschaft da vor Ort auch in die Hände, wa? Ich meine, die Fans von ihr reisen ja für diese Frau wirklich um die ganze Welt. Die buchen Hotels, die stürmen die Restaurants, die kaufen da tonnenweise Glitzer-Outfits. Es ist wie ein Lottogewinn für eine Stadt. Opelite von ihr dann gleich hier noch in der meisten Musik ohne Unterbrechung. Und was sich hier gleich bei Avicii erst noch nach Lagerfeuermusik auf der Klampfe anhört, endet ja nun wirklich innerhalb von Sekunden in einer irren Stadionhymne. Hey Brother ist dann gleich auch noch Teil dieser nächsten halben Stunde Nonstop Musik.
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14: Mit Benedikt Maurer, guten Tag. Der neue Windpark bei Frankfurt-Oder fällt kleiner aus als geplant. Statt 4 weiteren Anlagen sollen dort nach aktuellem Stand nur noch 3 gebaut werden. Grund sind die geplanten Änderungen bei den Energiegesetzen des Bundes. Im Südbrandenburger Handwerk läuft die Ausbildung besser als vor einem Jahr. Bis Juli sind 450 neue Lehrverträge abgeschlossen worden. Das sind gut 7% mehr als im Vorjahr. Besonders gefragt sind Berufe rund um Heizung, Sanitär und Klima. Krankenhaus-Azubis in Barnim und der Uckermark bekommen mehr Geld. Im Tarifstreit beim Gesundheitskonzern GLG haben sich Unternehmen und Gewerkschaft geeinigt. Für rund 300 Ausbilder und Studenten gibt es monatlich 175 Euro mehr. 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
0: So, die Wolken werden dichter. Da ziehen jetzt auch vom Havelland die ersten Regenwolken ran. Das Ganze bei der Temperaturen aktuell zwischen 26 und 30 Grad bei euch in Brandenburg an der Havel, in Frankfurt-Oder, in Wittstock, in Potsdam und auch in Berlin. Morgen auch erst nochmal viele Wolken und Regen. Später lockert es dann aber auf. Dann auch mit Sonne bei um die 25 Grad. Sonntag und Montag wieder viel Sonne, trocken und es wird auch wieder heißer.
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0: Na warte mal, so nicht, mein Freund, so nicht. Jetzt spinnt hier auch noch die Technik. Ich glaube, ich spinne.
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0: Na sag mal, was ist denn du los? Was macht denn diese komische Technik? Hier ist nichts davon zu sehen, was hier gerade passiert. Also jetzt hör mal auf.
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0: Ah, Unfall am Stauende hier aktuell laut Straßenscanner. Es geht um die A9 Richtung Berlin. Unfall hier nämlich zwischen Köselitz und Kleinmarzehns. Das dauert 20 bis 30 Minuten länger. Und auch im Stadtverkehr Berlin solltet ihr nochmal mit ein bisschen extra Zeit planen. Vor allem auf der Stadtautobahn der A100 Richtung Süden. Auch hier kommt nochmal eine gute halbe Stunde dazu ab der Detmolder Straße. Geblitzt wird's auf der A10, dem südlichen Berliner Ring in Richtung Dreieck Werder, kurz hinterm Dreieck Potsdam. Und eure Staus und eure Blitzer per Anruf oder WhatsApp geht hier auch weiterhin. Immer alles an die 0331 74 40 40.
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Taylor Swift jetzt hier in den besten aktuellen Hits bei BB Radio, spielt bei ihren Konzerten über 3,5 Stunden. 45 Songs hat die auswendig im Kopf. Und unser Eins vergisst schon auf dem Weg zum Supermarkt, was er eigentlich kaufen wollte.

er jetzt hier bei BB Radio spielt mittlerweile auch auf den größten Festivals weltweit. Coachella in Kalifornien, Glastonbury in England. Das sind die besten aktuellen Hits bei BB Radio.

0: Und damit haben wir es.
1: Freitag.
0: Und so viel mehr muss man doch für gute Laune eigentlich gar nicht sagen. Gleich hier noch in unserer Vielfalt bei BB Radio unter anderem Alicia Keys aus den Zehnern. Die Liebeserklärung an die Stadt, in der es echt an jeder Ecke nach Gras riecht. Die Lopez-Hymne an New York ist das Empire State of Mind hier gleich. Dann hat sich eine Trennung wirklich selten so locker leicht angehört wie bei Alle Farben hier gleich. Das ist Baby Goodbye aus den 20ern. Und in den besten aktuellen Hits dann noch Dance vom DJ Felix Jähn. Hier nach.
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19: Mit Jens Herrmann, guten Tag. Der Arbeitsmarkt in Brandenburg und Berlin hat im Juli einen Dämpfer bekommen. In beiden Ländern ist die Zahl der Arbeitslosen leicht angestiegen. Bundesweit sind jetzt wieder mehr als 3 Millionen Menschen ohne Job. Gründe sind das Ende vieler Ausbildungen, Kündigungen zum Monatsende und weniger Neueinstellungen vor den Ferien. Eine Ausnahme bleibt Tesla in Grünheide. Dort sind schon die ersten 1000 neuen Mitarbeiter eingestellt worden. Bis zum Jahresende sollen es rund 3500 werden. Auch die Batteriefabrik und das Güterverteilungszentrum werden weiter ausgebaut. Und jetzt noch mehr aus unserem Land von BB Radio Brandenburg-Reporterin Agnes Schilling.
20: Streit um den Naturschutzbeirat in Brandenburg an der Havel. CDU, AfD und Freie Wähler haben die geplante Neubesetzung des Fachgremiums gestoppt. Sie wollen andere Experten im Beirat. Naturschützer sehen darin politischen Druck auf den Umweltschutz.
19: Danke, Agnes. Die Lage in Ceuta hat sich dramatisch zugespitzt. In den vergangenen Tagen sind rund 60.000 Migranten aus Marokko in die spanische Exklave gekommen. Regionalpräsident Vivas hat von einer völlig überlasteten Stadt gesprochen. Mindestens 34 Menschen sind bei dem Versuch gestorben, Ceuta zu erreichen. Spanien hat nun mehr Soldaten und Polizisten in die Stadt entsandt. Als mögliche Auslöser gelten auch Falschinformationen in den sozialen Medien. 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
0: So ein bisschen diesiger ist es jetzt hier zum Nachmittag hin geworden, aber die Sonne schafft es dann trotzdem noch oft genug an den Wolken vorbei. Da ziehen jetzt nur aus dem Havelland ein paar vereinzelte Regenwolken über die Niederlausitz. Der Rest bleibt derzeit hier eigentlich noch trocken. Dazu sind das Temperaturen zwischen 26 und 30 Grad bei euch in Frankfurt oder in Brandenburg an der Havel, in Wittstock, in Potsdam und auch in Berlin. Morgen erst Wolken und Regen, später dann Sonne und um die 25 Grad. Sonntag und Montag wieder viel Sonne und trocken und es wird auch wieder heißer.
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0: So, und wir haben einen Unfall hier im laufenden Feierabendverkehr auf der A11 Richtung Stettin gerade reingekommen. Linke Spur hier dicht zwischen Lanke und Finofurt. Das dauert derzeit eine Viertelstunde länger. Und auch im Stadtverkehr Berlin mal besser mit 15 Minuten mehr Plan auf der Stadtautobahn der A100 Richtung Süden ab dem Innsbrucker Platz. Geblitzt wird dann auch noch direkt im Dreieck Spreeau, nämlich in der Überfahrt von der A12 zur A10, dem südlichen Berliner Ring in Richtung Dreieck Werder. Und eure Staus und eure Blitzer per Anruf oder WhatsApp geht ja auch weiterhin immer alles an die 0331 74 40 40.
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0: So, und das am Ende der Woche. Es ist
21: endlich Freitag.
0: Jetzt wissen wir zwar, glaube ich, mittlerweile alle, dass das Wochenende neben Einkaufen, Putzen, Kochen und was weiß ich nicht noch einem selten nur aus Freizeit besteht. Aber wenigstens so ein paar freie Momente machen ja trotzdem schon den Unterschied, oder nicht? Von daher, chronisch gut gelaunt ist jetzt schon mal zum Anfang von Alvaro Soler direkt nach DJ Sounds von Felix Jehn. Habt einen entspannten Weg in Richtung Wochenende.
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0: Das ist die Frau mit dem absoluten Gehör. Die erkennt wohl sofort jeden Ton auf der Welt. Das ist Alicia Keys mit Empire State of Mind hier gerade noch gewesen. Und dann gleich wirklich noch voller Körpereinsatz bei Dermot Kennedy im nächsten BB-Radio mehr Musikversprechen. Wenn du dem beim Singen zuguckst, dann siehst du erst einmal, was für einen Körpereinsatz diese Stimme fordert. Plötzlich siehst du da jede Vene an seinem Hals. Es ist irre. Funeral, hier gleich noch von ihm in der meisten Musik ohne Unterbrechung. Und dann noch was zum Tanzen von Imani. Das ist Don't Be So Shy. Ebenfalls innerhalb dieser nächsten halben Stunde Non-Stop-Musik. Bis gleich.
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15: Mit Frank Philipp, guten Tag. Der Erholungsort Mühlrose feiert heute sein alljährliches Stadtfest. Der Seezauber geht bis zum Sonntag. Neben einer Kirmes gibt es auch bis zum Sonntag Bühnenprogramm. Höhepunkt ist am Samstagabend das Feuerwerk über dem Mühlroser See. Auf der Freilichtbühne in Eisenhüttenstadt wird heute der Schlager groß gefeiert. So gibt es ein kleines Festival, unter anderem mit Kerstin Ott, Norman Lange und Sonja Liebig. Morgen wird die Freilichtbühne zur Techno-City mit einem DJ-Line-Up. Und heute Vormittag sind bei Bad Saro ein Motorradfahrer und ein Auto zusammengestoßen. Dabei fuhr das Motorrad auf das Auto auf, als der Fahrer links abbiegen wollte. Der Biker kam ins Krankenhaus. Der Sachschaden wurde auf rund 18.000 Euro geschätzt. 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
0: Für ganz Brandenburg und Berlin zuverlässig und genau für eure Region.
16: So, die Wolken werden ein bisschen dichter, aber die Sonne gibt's hier stellenweise trotzdem noch.
0: Später dann aber zum späteren Abend hin Regen und auch Gewitter. Aktuell sind das Temperaturen zwischen 26 und 30 Grad bei euch in Cottbus, in Wittstock, hier bei uns in Potsdam und auch in Berlin. Morgen auch erst nochmal Wolken und Regen, aber dann lockert's auf, dann kommt die Sonne durch bei um die 25 Grad. Sonntag und Montag auch wieder viel Sonne und trocken und es wird wieder heißer. 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
0: Der BB-Radio-Straßenscanner zeigt hier aktuell Folgendes an. Dicke, fette, rote Staupunkte jetzt hier zum einen auf der A9 Richtung Berlin. Unfall hier zwischen Köselitz und Kleinmarzehns. Das dauert aktuell schon locker eine Dreiviertelstunde länger und jetzt hat es auch noch am Stauende gekracht. Die letzte freie Ausfahrt ist hier Köselitz. Und im Stadtverkehr Berlin besser nochmal 15 Minuten mehr einrechnen auf der Stadtautobahn der A100 Richtung Süden ab dem Innsbrucker Platz. Geblitzt wird es dann auch noch auf der B189 aktuell Richtung Wittenberge. Da stehen sie zwischen Perleberg und Weisen. Und eure Staus und eure Blitzer per Anruf oder WhatsApp geht hier auch weiterhin immer alles an die 0331 74 40 40. 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

0: Trockenheit, Hitze, Wind und dann kommt auch noch der Mensch dazu. Es ist eine bescheidene Kombi hier zum WB-Radio-Feierabend. Vor allem bei der Waldbrandgefahr. Herr Segers, Förster bei den Berliner Forsten. Welche kleinen Fehler sorgen gerade im Wald immer wieder für Probleme?
1: Ja, das ist jetzt vor allem in der Ferienzeit, wenn die Leute an den See fahren und die Eltern parken am Waldrand, da ist es ausgetrocknet. Und der Auspuff ist wahnsinnig heiß von so einem Auto und dann passiert es ganz schnell, dass es anfängt zu glimmen, man fährt weg und eine Stunde später brennt das Gras.
0: Also lieber einmal mehr draußen aufpassen, als einmal zu viel die Feuerwehr rufen. Herr Segers, danke. Die besten aktuellen Hits, hier ist Kaigo.

Wenn ihr heute nichts einreicht, reicht das Finanzamt morgen vielleicht schon was nach. Heute endet doch die Abgabefrist zur Einkommensteuererklärung. Die hat, glaube ich, auch schon mehr von uns zu Lügnern gemacht als der Teufel selbst. Die besten aktuellen Hits bei BB Radio. Alex Warren. 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

0: Despacito.
1: Und gleich dann ja auch noch die Kindergartenstimme von Alec Benjamin bei BB Radio. Das empfinden ja wohl tatsächlich einige so. Also ich meine, ihr werdet es ja hier gleich noch in unserer Vielfalt hören, wie hoch, wie sanft und auch wirklich wie jungenhaft der da in den ersten Sekunden klingt. Aber am Ende ist es halt dann doch kein hochbegabter 12-Jähriger, sondern ein mittlerweile über 30-Jähriger. Let Me Down Slowly, hier gleich noch aus den 10ern. Dann der Frauenmagnet Harry Styles aus den 20ern. Und in den besten aktuellen Hits dann noch Chartpop von Michael Schulte. Je nach.
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15: Mit Jens Herrmann. Guten Tag. Der Arbeitsmarkt in Brandenburg und Berlin hat im Juli einen Dämpfer bekommen. In beiden Ländern ist die Zahl der Arbeitslosen leicht angestiegen. Bundesweit sind jetzt wieder mehr als 3 Millionen Menschen ohne Job. Gründe sind das Ende vieler Ausbildungen, Kündigungen zum Monatsende und weniger Neueinstellungen vor den Ferien. Eine Ausnahme bleibt Tesla in Grünheide. Dort sind schon die ersten 1000 neuen Mitarbeiter eingestellt worden. Bis zum Jahresende sollen es rund 3.500 werden. Auch die Batteriefabrik und das Güterverteilungszentrum werden weiter ausgebaut. Und jetzt noch mehr aus unserem Land von BB Radio Brandenburg-Reporter Benedikt Maurer.
16: Im Südbrandenburger Handwerk läuft die Ausbildung besser als vor einem Jahr. Bis Juli sind 450 neue Lehrverträge abgeschlossen worden. Das sind gut 7% mehr als im Vorjahr. Besonders gefragt sind Berufe rund um Heizung, Sanitär und Klima.
15: Vielen Dank, Benedikt. Die Lage in Ceuta hat sich dramatisch zugespitzt. In den vergangenen Tagen sind rund 60.000 Migranten aus Marokko in die spanische Exklave gekommen. Regionalpräsident Vivas hat von einer völlig überlasteten Stadt gesprochen. Mindestens 34 Menschen sind beim Versuch gestorben, Ceuta zu erreichen. Spanien hat nun mehr Soldaten und Polizisten nach Ceuta entsandt. Als mögliche Auslöser gelten auch Falschinformationen in den sozialen Medien. 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
1: Ein bisschen Regen gibt's derzeit eigentlich nur im Oderland. Der Rest ist und bleibt hier erstmal trocken. Aktuell bei Temperaturen zwischen 26 und 30 Grad bei euch in Cottbus, in Brandenburg an der Havel, in Wittstock, in Angermünde, in Potsdam und auch in Berlin. Am späten Abend dann aber Regen und vereinzelt auch Gewitter. Morgen erst Wolken und Regen, später dann sonnig bei um die 25 Grad. Sonntag und Montag wieder viel Sonne und trocken und es wird auch wieder heißer.
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1: So, im laufenden Feierabendverkehr haben wir nach wie vor das größte Problem auf der A9 in Richtung Berlin. Hier haben wir ordentlich Rückstau nach wie vor nach einem Unfall zwischen Köselitz und Kleinmarzehns. Das dauert hier eine halbe Stunde länger. Letzte freie Ausfahrt ist derzeit noch Köselitz. Und im Stadtverkehr Berlin würde ich mal besser 15 Minuten mehr einplanen, wenn es auf die Stadtautobahn geht, vor allem auf die A100 Richtung Süden. Hier dauert es nämlich eine Viertelstunde länger ab dem Innsbrucker Platz. Und geblitzt wird dann noch auf der B5 Richtung Berlin zwischen Dalgo-Döberitz und Dalgo-Falkensee. Und eure Staus und eure Blitzer, egal was ihr da draußen jetzt gesehen haben solltet, klingelt durch oder schickt uns auch gerne eine WhatsApp. Es geht immer alles an die 0331 74 40 40.
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1: Was aber, glaube ich, ganz gerne mal vergessen wird, ich sitze ja hier nicht alleine. Wir haben ja beispielsweise auch noch Jens Hermann heute Nachmittag für euch in den News.
0: Tag zusammen.
1: Wir haben Elin und Nele am Hörertelefon.
5: Hi.
1: Hallo. Und wir haben ordentlich Bläser hier gleich beim Mascon in der Playlist. Vorher auf der Gitarre, hier ist Michael Schulte.
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0: Und mit der Musik im Rücken geht's hier Stück für Stück weiter in Richtung Wochenende. Gleich unter anderem auch noch mit Harry Styles im nächsten BB-Radio mehr Musikversprechen. Der Kleiderschrank von ihm ist ja auch echt der Hammer, wa? Also ich meine, selbst ABBA würde dann neidisch werden bei seinen Federboas, bei seinen Perlenketten und Schlaghosen. Das ist die meiste Musik ohne Unterbrechung hier gleich noch mit American Girls von ihm und dann auch am Klavier One Republic. Hört ihr alles innerhalb der nächsten halben Stunde nonstop Musik.
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11: Mit Frank Philipp. Guten Tag. Der Erholungsort Mühlrose feiert heute sein alljährliches Stadtfest. Der Seezauber geht bis zum Sonntag. Neben einer Kirmes gibt es auch bis zum Sonntag Bühnenprogramm. Höhepunkt ist am Samstagabend das Feuerwerk über dem Mühlroser See. Auf der Freilichtbühne in Eisenhüttenstadt wird heute der Schlager groß gefeiert. So gibt es ein kleines Festival, unter anderem mit Kerstin Ott, Norman Lange und Sonja Liebig. Morgen wird die Freilichtbühne zur Techno City mit einem DJ-Line-Up. Und heute Vormittag sind bei Bad Saarow ein Motorradfahrer und ein Auto zusammengestoßen. Dabei fuhr das Motorrad auf das Auto auf, als der Fahrer links abbiegen wollte. Der Biker kam ins Krankenhaus. Der Sachschaden wurde auf rund 18.000 Euro geschätzt. 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
0: Für ganz Brandenburg und Berlin zuverlässig und genau für eure Region. Ein bisschen Regen gibt's derzeit nur im Oderland. Der Rest ist und bleibt auch erst einmal trocken bei Temperaturen momentan zwischen 26 und 30 Grad. Die messen wir zum einen bei euch in Brandenburg an der Havel, in Angermünde, in Wittstock, in Potsdam und auch in Berlin. Aber die Wolken werden dichter am späten Abend, dann Regen und vereinzelt auch Gewitter. Morgen dann auch erst einmal nochmal zum Start in den Tag Wolken und Regen. Aber dann lockert's auf, dann kommt die Sonne durch bei um die 25 Grad. Sonntag und Montag dann wieder viel Sonne und trocken und es wird auch wieder heißer.
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0: 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Der BB-Radio Straßenscanner zeigt hier aktuell Folgendes an. Und Geduld braucht ihr nach wie vor auf der A9 Richtung Berlin. Hier staut sich das unverändert. Nach einem Unfall zwischen Köselitz und Kleinmarzehns dauert mal eben eine halbe Stunde länger. Hier die letzte freie Ausfahrt ist derzeit noch Köselitz. Und im Stadtverkehr Berlin haben wir einen Wasserrohrbruch in Friedrichshain. Hier geht's um die Straße der Pariser Kommune. Die ist am Ostbahnhof für eine Woche jetzt beidseitig dicht. Und geblitzt wird's unterdessen noch auf der A10, dem südlichen Berliner Ring, in Richtung Dreieck Werder, kurz hinterm Dreieck Potsdam. Und eure Staus und eure Blitzer per Anruf oder WhatsApp geht hier auch weiterhin immer alles an die 0331 74 40 40. 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

Die Nummer ballert auch ab Sekunde 1 so kompromisslos nach vorne, dass du gar keine andere Wahl hast, als mit dem Kopf zu nicken. Das sind die besten aktuellen Hits hier zum BB-Radio-Feierabend. Das ist Spin the Beat mit J-Lo und David Guetta. 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

Also wer nächste Woche hier von euch in Großzieten unterwegs sein sollte, braucht vor allem Geduld und einen sehr, sehr guten Umweg. Das sieht ja wirklich bescheiden aus hier zum BB-Radio-Feierabend. Ab Montag ist Großzieten nämlich echt nichts mehr für Eilige. Der Kreisverkehr direkt am Ortseingang ist komplett dicht. Ein anderer wird per Ampel geregelt. Zwei Buslinien sind betroffen und mehrere Haltestellen entfallen mal direkt ganz. Nur damit ihr Bescheid wisst, dass ihr Montag ein paar Minuten mehr braucht. Jetzt Teddy Swims in den besten aktuellen Hits.

0: Also normalerweise ist Krebs ja nun etwas, wovor man Angst hat, wovon man auch nicht unbedingt mehr hören will. Bei diesem Krebs ist es aber das genaue Gegenteil. Unser nächster Comedian hier bei BB Radio, das ist Bendebeat für euch mit Markus Krebs.
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3: Da sind zwei Typen, beide arbeitslos und der eine so, oh scheiße, ich hab Durst wie Sau. Der andere, ich auch, aber ich hab keine Kohle. Ich auch nicht. Was machen wir denn jetzt? Weißt du was, ich hab doch zu Hause ein Glas Wiener Würstchen. Dann nehme ich die mittlere raus, dann gehen wir in eine Kneipe, saufen auf dem Deckel, dann tue ich durch den Hosenschlitz das Würstchen raus, du bückst dich, nimm das Würstchen in den Mund, glaub mir, wir kriegen Hausverbot, wir brauchen nicht bezahlen. Das ist eine gute Idee. Die gehen in die erste Kneipe rein, alles klar, er das Würstchen raus, der andere bückt sich nach dem siebten Bier. Ne? Und dann sagt der Wirt, hör mal, ich bin zwar tolerant, aber so eine Sauerei will ich hier nicht haben, beide raus. Sagt, da hab ich dir gesagt, klappt. Da machen die 7, 8 Mal nach der 9. Kneipe, sagt der eine, ich bin total besoffen, ich krieg nichts mehr runter. Sagt der andere, ich auch nicht, ich hab nach der 3. Kneipe schon ein Würstchen verloren.
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16: Mit Jens Herrmann, guten Abend. Der Arbeitsmarkt in Brandenburg und Berlin hat im Juli einen Dämpfer bekommen. In beiden Ländern ist die Zahl der Arbeitslosen leicht angestiegen. Bundesweit sind jetzt wieder mehr als 3 Millionen Menschen ohne Job. Gründe sind das Ende vieler Ausbildungen, Kündigungen zum Monatsende und weniger Neueinstellungen vor den Ferien. Eine Ausnahme bleibt Tesla in Grünheide. Dort sind bereits die ersten 1.000 neuen Mitarbeiter eingestellt worden. Bis zum Jahresende sollen es rund 3.500 werden. Auch die Batteriefabrik und das Güterverteilungszentrum wurden weiter ausgebaut. Und jetzt noch mehr aus unserem Land von BB Radio Brandenburg-Reporter Frank Philipp.
11: Der Erholungsort Mühlrose feiert heute sein alljährliches Stadtfest. Der Seezauber geht bis zum Sonntag. Neben einer Kirmes gibt es auch bis zum Sonntag Bühnenprogramm. Höhepunkt ist am Samstagabend das Feuerwerk über dem Mühlroser See.
16: Danke, Frank. Die Lage in Ceuta hat sich dramatisch zugespitzt. In den vergangenen Tagen sind rund 60.000 Migranten aus Marokko in die spanische Exklave gekommen. Regionalpräsident Vivas hat von einer völlig überlasteten Stadt gesprochen. Mindestens 34 Menschen sind beim Versuch gestorben, Ceuta zu erreichen. Spanien hat nun mehr Soldaten und Polizisten in die Stadt entsandt. Als mögliche Auslöser gelten auch Falschinformationen in sozialen Medien. 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
22: Laut Wetterradar regnet's gerade im Oderland. Der Rest kommt trocken, aber bewölkt davon. Und diese Wolken werden jetzt im Laufe des Abends auch tatsächlich immer dichter und dann auch immer dunkler. Zur Nacht hin dann auch Regen und Gewitter. Aktuell sind das Temperaturen zwischen 27 und 30 Grad bei euch in Brandenburg an der Havel, in Frankfurt oder in Wittstock, in Potsdam und auch in Berlin. Morgen starten wir dann auch erst noch mit Wolken und Regen. Dann lockert's aber auf, dann kommt die Sonne durch bei um die 25 Grad. Sonntag und Montag dann nur Sonne und trocken und es wird auch wieder heißer.
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22: Es ist nach wie vor einiges los hier auf den Straßen. Schön zu sehen hier aktuell über die Monitore. Da sind noch ein paar wirklich tiefrot unterlegte Staupunkte mit bei. Unter anderem unverändert auf der A9 Richtung Berlin. Hier hatte das vorhin gekracht zwischen Köselitz und Kleinmarzehns. Und dieser Stau baut sich nur sehr, sehr langsam ab. Unverändert 20 bis 30 Minuten mehr. Hier mal besser einplanen. Letzte freie Ausfahrt ist sicherheitshalber Köselitz. Und im Stadtverkehr Berlin haben wir noch einen Wasserrohrbruch in Friedrichshain. Hier betroffen die Straße der Pariser Kommune. Die ist am Ostbahnhof noch etwa eine Woche beidseitig gesperrt. Und geblitzt wird unterdessen noch auf der B5 Richtung Berlin zwischen Dalgo-Döberitz und Dalgo-Falkensee. Und eure Staus und eure Blitzer per Anruf oder WhatsApp geht hier auch weiterhin immer alles an die 0331 74 40 40.
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22: Und gleich außerdem auch noch mit zwei Stimmen, die immer ein bisschen so klingen, als hätten sie gerade erst ausgeschlafen oder drei Tage durchgefeiert. Aber genau das macht ja am Ende eigentlich auch den Charme dieser Band aus. Milky Chance ist das hier gleich mit Stolen Dance in der Show. Und vorher noch einer, der mittlerweile ja schon fast omnipräsent ist in den Charts. Hier ist Kamra.
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0: Die Woche lässt nach und wir legen nach. So easy to gleich zum Beispiel auch noch mit einer Frau hier im nächsten BB-Radio mehr Musikversprechen, der es definitiv nicht an Selbstbewusstsein mangelt. Sie ist nämlich die beste Beziehungswahl, singt sie hier. Sie macht es jedem von uns so kinderleicht, sie zu lieben. So easy ist das. Olivia Dean, hier gleich noch in der meisten Musik ohne Unterbrechung. Und dann noch der Latin Lover himself, natürlich. Das ist Spin the Beat mit Enrique Iglesias. Ebenfalls dann innerhalb dieser nächsten halben Stunde Nonstop Musik. Bis gleich.
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12: Mit Frank Philipp, hallo. Mit einem Fußball-Familienfest erinnert der 1. FC Frankfurt an sein erstes DDR-Oberligaspiel vor genau 55 Jahren. Zeitzeuge war damals Uwe Köppen, als Steppke war er mit im Stadion.
13: Dieses erste Oberligaspiel vor 8000 Zuschauern im Stadion der Freundschaft. Und das war natürlich richtig was los. Die Erwartung war groß. Höherklassigen Fußball waren wir hier nicht gewohnt, also war die Stimmung richtig perfekt.
12: Der heutige FC Frankfurt will am Samstag an das erste Oberligaspiel erinnern. Die Vereine von damals stehen sich gegenüber, Frankfurt und Riesa. Dazu gibt es am Samstag ab 10 Uhr ein Familienfest, sagt Thomas Black vom FC Frankfurt.
14: Da gibt es ein Familienprogramm mit ganz vielen Sachen zum Mitmachen. Gibt aber auch Eis und Zuckerwatte umsonst, Kinderturniere, Jugendspiele. Das Highlight geht dann 15.30 Uhr los, das Spiel der ersten Mannschaften.
12: Auch eine Fotoausstellung und eine Talkrunde mit den damals Beteiligten wird es geben. Und BB Radio ist am Samstag auch mit am Start.
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0: Für ganz Brandenburg und Berlin zuverlässig und genau für eure Region. Das zog sich dann doch relativ schnell zu hier heute Nachmittag, ist dann aber trotzdem noch größtenteils trocken da draußen. Aber das ändert sich im Laufe des Abends. Zur Nacht hin ziehen dann Regen und Gewitter auf. Momentan messen wir noch Temperaturen zwischen 27 und 30 Grad bei euch in Cottbus, in Brandenburg an der Havel, in Wittstock, in Angermünde, in Potsdam und auch in Berlin. Aber mit dem Regen, mit den Gewittern kühlt es dann direkt mal runter auf bis zu 20 Grad. Morgen dann auch erstmal noch Wolken und Regen, später dann aber sonnig bei um die 25 Grad. Sonntag und Montag wieder viel Sonne, das bleibt trocken und es wird auch wieder heißer. 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
0: Der Feierabendverkehr kommt hier nach wie vor nur sehr, sehr schwer in Fahrt. Das liegt unter anderem an diesem Stau auf der A9 Richtung Berlin. Der hat sich aufgebaut nach einem Unfall zwischen Köselitz und Kleinmarzehns. Und laut Straßenscanner baut sich das jetzt hier nur sehr, sehr schwerfällig wieder ab. Hier verliert ihr aktuell immer noch 15 bis 20 Minuten. Und dann haben wir noch einen Ampelausfall im Stadtverkehr Berlin. Und zwar in Schöneberg an der Kreuzung Dominikus- und Ebersstraße. Geblitzt wird heute Abend noch auf der A10 zum Beispiel, dem südlichen Berliner Ring in Richtung Dreieck Werder, kurz hinterm Dreieck Potsdam. Und solltet ihr jetzt noch Staus oder Blitzer gesehen haben, dann klingelt durch oder schickt uns auch gerne eine WhatsApp. Es geht immer alles an die 0331 74 40 40.
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Die zwei Castingshow-Überlebenden jetzt hier bei BB Radio. Weil ich glaube, was viele gar nicht wissen, Leonie und auch Callum Scott haben ja beide ihre Karrieren in Castingshows gestartet. Callum Scott heulte sich ja damals vor 10 Jahren bei Britain's Got Talent durchs Finale und Leonie hat vor über 10 Jahren Rising Star gewonnen. So, und jetzt sind die beiden hier bei mir in der Show in den besten aktuellen Hits. Spin the Beat mit Leonie und Callum Scott. Hier ist Stay For Euch.

0: Das ist er, das ist der BB-Radio Feierabend. Es ist
1: Freitag.
0: Die nächsten zwei Tage werden wir es wahrscheinlich erst einmal wieder mit Wäsche waschen, putzen und einkaufen zu tun haben, aber es fühlt sich trotzdem geil an. 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
5: Mit Jens Hermann, guten Abend. Der Arbeitsmarkt in Brandenburg und Berlin hat im Juli einen Dämpfer bekommen. In beiden Ländern ist die Zahl der Arbeitslosen leicht angestiegen. Bundesweit sind jetzt wieder mehr als 3 Millionen Menschen ohne Job. Gründe sind das Ende vieler Ausbildungen, Kündigungen zum Monatsende und weniger Neueinstellungen vor den Ferien. Eine Ausnahme bleibt Tesla in Grünheide. Dort sind bereits die ersten 1.000 neuen Mitarbeiter eingestellt worden. Bis zum Jahresende sollen es rund 3.500 werden. Auch die Batteriefabrik und das Güterverteilungszentrum wurden weiter ausgebaut. Und jetzt noch mehr aus unserem Land von BB Radio Brandenburg-Reporterin Agnes Schilling.
6: Streit um den Naturschutzbeirat in Brandenburg an der Havel. CDU, AfD und Freie Wähler haben die geplante Neubesetzung des Fachgremiums gestoppt. Sie wollen andere Experten im Beirat. Naturschützer sehen darin politischen Druck auf den Umweltschutz.
5: Danke, Agnes. Die Lage in Ceuta hat sich dramatisch zugespitzt. In den vergangenen Tagen sind rund 60.000 Migranten aus Marokko in die spanische Exklave gekommen. Regionalpräsident Vivas hat von einer völlig überlasteten Stadt gesprochen. Mindestens 34 Menschen sind beim Versuch gestorben, Ceuta zu erreichen. Spanien hat nun mehr Soldaten und Polizisten in die Stadt entsandt. Als mögliche Auslöser gelten auch Falschinformationen in sozialen Medien. 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
9: Und langsam aber sicher ziehen jetzt hier die ersten Regenwolken vom Havelland in Richtung Oderland. Das kann also hier und da im Laufe des Abends mal nass werden. Deutlich nasser wird es dann in etwa gegen Mitternacht. Momentan messen wir noch Temperaturen zwischen 27 und 30 Grad bei euch in Brandenburg an der Havel, in Frankfurt-Oder, in Wittstock, in Potsdam und auch in Berlin. Im Laufe der Nacht kühlt das dann aufgrund der Gewitter und des Regens ab auf um die 20 Grad. Morgen dann auch erst nochmal Wolken und Regen, aber dann kommt die Sonne wieder durch bei um die 25 Grad. Sonntag und Montag dann wieder viel Sonne und trocken und es wird auch wieder heißer.
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9: Plant mal besser doch noch so einen kleinen Zeitpuffer ein hier von 5 bis 10 Minuten mehr, weil zumindest laut Straßenscanner stockt das hier gerade immer mal wieder so ein bisschen auf der A10 und zwar auf dem westlichen Berliner Ring. Aufgrund dieser nervigen Baustelle hier beidseitig zwischen dem Dreieck Werder und Großkreuz. Und im Stadtverkehr Berlin ist die A115 heute Abend mal wieder dran. Ab 22 Uhr ist bis 5 Uhr morgen früh im Dreieck Funkturm die Überfahrt auf den Messedamm gesperrt. Es gibt eine Umleitung über den Rasthof Avus, der ist ausgeschildert, also ihr könnt notfalls einfach drauf zufahren. Und geblitzt wird es unterdessen noch auf der B5 Richtung Berlin und zwar zwischen Dalgo-Döberitz und Dalgo-Falkensee. Eure Staus und eure Blitzer per Anruf oder WhatsApp geht hier auch weiterhin immer alles an die 0331 74 40 40.
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9: Und auch mit der Abrechnung heute Nacht. In 5 Stunden endet doch die Abgabefrist für die Steuererklärung, die ich ja leider auch noch fertig machen muss. Beziehungsweise wird sie nachher wahrscheinlich eher mich fertig machen, aber ich hoffe nach wie vor das Beste. Gleich, was das definitiv so ein bisschen nach Kinderlied klingt von Naughty Boy und Sam Smith, das ist lalalalala und sie scheint echt ein Abo auf die Charts zu haben. Hier ist Taylor Swift mit Opelite.
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0: Den Kerl erkennst du nun wirklich sofort. Oben die schwarze Mütze, vorne die Brille und unten der Barhocker. Das ist unser nächster Comedian hier bei WB Radio. Das ist Spin the Beat für euch mit Markus Krebs.
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3: Da sind zwei Typen, beide arbeitslos. Und der eine so, oh scheiße, ich hab Durst wie Sau. Der andere, ich auch. Aber ich hab keine Kohle. Ich auch nicht. Was machen wir denn jetzt? Weißt du was, ich hab doch zu Hause ein Glas Wiener Würstchen. Dann nehme ich die mittlere raus. Dann gehen wir in eine Kneipe, saufen auf dem Deckel. Dann tue ich durch den Hosenschlitz das Würstchen raus. Du bückst dich, nimmst das Würstchen im Mund. Glaub mir, wir kriegen Hausverbot, wir brauchen nicht bezahlen. Das ist eine gute Idee. Die gehen in die erste Kneipe rein. Alles klar, er das Würstchen raus. Der andere bückt sich nach dem siebten Bier. Ne? Und dann sagt der Wirt, hör mal, ich bin zwar tolerant, aber so eine Sauerei will ich hier nicht haben. Beide raus. Sagt, da habe ich dir gesagt, klappt. Dann machen die 7, 8 Mal nach der 9. Kneipe, sagt der eine, ich bin total besoffen, ich kriege nichts mehr runter. Sagt der andere, ich auch nicht, ich habe nach der 3. Kneipe schon ein Würstchen verloren.
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4: Mit Frank Philipp, guten Abend. Der Erholungsort Mühlrose feiert heute sein alljährliches Stadtfest. Der Seezauber geht bis zum Sonntag. Neben einer Kirmes gibt es auch bis zum Sonntag Bühnenprogramm. Höhepunkt ist am Samstagabend das Feuerwerk über dem Mühlroser See. Auf der Freilichtbühne in Eisenhüttenstadt wird heute der Schlager groß gefeiert. So gibt es ein kleines Festival, unter anderem mit Kerstin Ott, Norman Lange und Sonja Liebig. Morgen wird die Freilichtbühne zur Techno-City mit einem DJ-Line-Up. Und heute Vormittag sind bei Bad Saro ein Motorradfahrer und ein Auto zusammengestoßen. Dabei fuhr das Motorrad auf das Auto auf, als der Fahrer links abbiegen wollte. Der Biker kam ins Krankenhaus. Der Sachschaden wurde auf rund 18.000 Euro geschätzt. 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
0: Ist zumindest aktuell noch trocken. Wir messen hier Temperaturen zwischen 26 und 29 Grad bei euch in Frankfurt oder in Wittstock, in Brandenburg an der Havel, in Potsdam und auch in Berlin. Im Laufe des Abends immer mal wieder ein bisschen Regen. Deutlich mehr wird's dann ab Mitternacht. Morgen erst Wolken und Regen, später dann Sonne bei um die 25 Grad. Sonntag und Montag wieder viel Sonne und trocken und es wird auch wieder heißer.
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0: Was wäre der laufende Feierabendverkehr nur ohne seine nervigen Baustellen? Aktuell immer mal wieder so ein bisschen Zeitverlust hier laut Straßenscanner auf der A10 und zwar auf dem westlichen Berliner Ring aufgrund der Bauarbeiten hier beidseitig zwischen dem Dreieck Werder und Großkreuz. Und im Stadtverkehr Berlin ist nachher ab 22 Uhr die A115 dran. Bis 5 Uhr morgen früh ist dann im Dreieck Funkturm die Überfahrt auf dem Messedamm gesperrt. Es gibt aber glücklicherweise eine Umleitung über den Rasthof Avus, ist auch ausgeschildert. Und geblitzt wird's heute Abend dann noch auf der A10, dem südlichen Berliner Ring in Richtung Dreieck Werder. Da stehen sie kurz hinterm Dreieck Potsdam. Und eure Staus und eure Blitzer per Anruf oder WhatsApp geht hier auch weiterhin immer alles an die 0331 74 40 40.
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0: Das ist BB-Radio hier auf dem Freitag.
1: Hoch die Hände, Wochenende.
0: Jetzt fühlt sich nur der Abend vor so zwei freien Tagen meistens entspannter an als die beiden freien Tage selbst. Aber wir bleiben positiv. Die besten aktuellen Hits, hier ist Alle Farben.

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1: Er jetzt hier bei BB Radio spielt mittlerweile auch auf den größten Festivals weltweit. Coachella in Kalifornien, Glastonbury in England. Das sind die besten aktuellen Hits bei BB Radio.

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2: Die Spargelregion Beelitz. Berühmt ist die Region im Kreis Potsdam-Mittelmark nicht nur durch ihren Spargelanbau. Auch Heidelbeeren, Kirschen oder Erdbeeren werden dort geerntet. Allerdings ist Beelitz tatsächlich über den Spargel über die Grenzen Brandenburgs hinaus bekannt geworden. Deshalb gibt es hier eine Spargelstraße, auf der man diesen ganz frisch ernten und auch verkosten kann. Natürlich gibt es auch viele Veranstaltungen auf den zahlreichen Spargelhöfen rund um Beelitz. In der reizvollen Landschaft kann man auch wunderbar die Seele baumeln lassen. 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
3: Mit Jens Herrmann. Guten Abend. Der Arbeitsmarkt in Brandenburg und Berlin hat im Juli einen Dämpfer bekommen. In beiden Ländern ist die Zahl der Arbeitslosen leicht angestiegen. Bundesweit sind jetzt wieder mehr als 3 Millionen Menschen ohne Job. Gründe sind das Ende vieler Ausbildungen, Kündigungen zum Monatsende und weniger Neueinstellungen vor den Ferien. Eine Ausnahme bleibt Tesla in Grünheide. Dort sind bereits die ersten 1000 neuen Mitarbeiter eingestellt worden. Bis zum Jahresende sollen es rund 3500 werden. Auch die Batteriefabrik und das Güterverteilungszentrum wurden weiter ausgebaut. Ab heute gilt in Deutschland das neue Recht auf Reparatur für Elektrogeräte. Hersteller sollen Ersatzteile künftig mindestens 10 Jahre lang bereithalten. Ziel ist es, Reparaturen zu erleichtern, den Austausch von Geräten zu vermeiden und Ressourcen zu schonen. Die Bäckerei Wahl hat mehrere Filialen geschlossen und steckt in Geldnot. Die Firma aus Bestensee will sich jetzt neu aufstellen. Die Chefin nennt hohe Kosten und vorsichtige Kunden als Gründe. Trotzdem soll der Betrieb weiterlaufen. Zum 1. August schließen Läden in Mittenwalde, Zossen und Schmöckwitz. Die Backstube in Bestensee bleibt offen. Damit gibt es weiter Hoffnung für das Unternehmen und seine Jobs.
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4: Nach dem Feldbrand bei Neuruppin ermittelt die Polizei wegen des Verdachts auf Brandstiftung. Das Feuer war im Ortsteil Treskow ausgebrochen und hatte sich durch den Wind schnell in Richtung Wohngebiet ausgebreitet. Inzwischen ist die Lage unter Kontrolle. Auch bei Rheinsberg hat es gestern auf einem Feld gebrannt. Dort standen zeitweise rund 90 Hektar Weizen in Flammen. Ursache waren nach ersten Erkenntnissen wohl Mäharbeiten. Agnes Schilling, bbradio Ostprignitz-Ruppin.
5: Der Erholungsort Mühlrose feiert heute sein alljährliches Stadtfest. Der Seezauber geht bis zum Sonntag. Neben einer Kirmes gibt es auch bis zum Sonntag Bühnenprogramm. Höhepunkt ist am Samstagabend das Feuerwerk über dem Mühlroser See. Frank Philipp, bbradio Lokalstudio Oderland, Frankfurt.
6: Im Südbrandenburger Handwerk läuft die Ausbildung besser als vor einem Jahr. Bis Juli sind 450 neue Lehrverträge abgeschlossen worden. Das sind gut 7% mehr als im Vorjahr. Besonders gefragt sind Berufe rund um Heizung, Sanitär und Klima. Benedikt Maurer, bbradio Brandenburg an der Havel.
3: Die Lage in Ceuta hat sich dramatisch zugespitzt. In den vergangenen Tagen sind rund 60.000 Migranten aus Marokko in die spanische Exklave gekommen. Regionalpräsident Vivas hat von einer völlig überlasteten Stadt gesprochen. Mindestens 34 Menschen sind beim Versuch gestorben, Ceuta zu erreichen. Spanien hat nun mehr Soldaten und Polizisten in die Stadt entsandt. Als mögliche Auslöser gelten auch Falschinformationen in sozialen Medien. bbradio. 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
7: Und gerade jetzt am Abend hin kann es natürlich immer wieder ein bisschen nasser sein. Regen ist möglich, teilweise auch Gewitter. Nachts geht es dann runter auf recht frische 14 Grad und morgen auf dem Samstag dann wieder Sonnewolken im Mix. Hier bei 25 Grad maximal.
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7: Und der bbradio Straßenscanner zeigt uns die A115. Heute von 22 Uhr bis 5 Uhr morgens ist im Dreieck Funkturm die Überfahrt auf den Messedamm komplett gesperrt. Ihr werdet da umgeleitet über den Rasthof Avus. Plant euch da ein bisschen mehr Zeit mit ein. Habt ihr noch was? Einen Stau, einen Blitzer? 0331 74 40 40. Kommt gut an.
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7: Mit Cosmo jetzt um kurz nach 8. gemacht. Und bevor wir dann morgen zusammen ins richtig schöne Wochenende starten, habe ich jetzt schon mal was so Tolles mit dabei. Einfach ein fantastischer Energiekick. Lady Gaga kriegt ihr nämlich sofort nach Alex Warren. Der ist ja sonst immer so ein bisschen ruhiger und sanfter, aber das Ding hier, das hat Pep Fever Dream.
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6: Mit Jens Herrmann. Guten Abend. Der Arbeitsmarkt in Brandenburg und Berlin hat im Juli einen Dämpfer bekommen. In beiden Ländern ist die Zahl der Arbeitslosen leicht angestiegen. Bundesweit sind jetzt wieder mehr als 3 Millionen Menschen ohne Job. Gründe sind das Ende vieler Ausbildungen, Kündigungen zum Monatsende und weniger Neueinstellungen vor den Ferien. Eine Ausnahme bleibt Tesla in Grünheide. Dort sind bereits die ersten 1000 neuen Mitarbeiter eingestellt worden. Bis zum Jahresende sollen es rund 3500 werden. Auch die Batteriefabrik und das Güterverteilungszentrum wurden weiter ausgebaut. Ab heute gilt in Deutschland das neue Recht auf Reparatur für Elektrogeräte. Hersteller sollen Ersatzteile künftig mindestens 10 Jahre lang bereithalten. Ziel ist es, Reparaturen zu erleichtern, den Austausch von Geräten zu vermeiden und Ressourcen zu schonen. Die Bäckerei Wahl hat mehrere Filialen geschlossen und steckt in Geldnot. Die Firma aus Bestensee will sich jetzt neu aufstellen. Die Chefin nennt hohe Kosten und vorsichtige Kunden als Gründe. Trotzdem soll der Betrieb weiterlaufen. Zum 1. August schließen Läden in Mittenwalde, Zossen und Schmöckwitz. Die Backstube in Bestensee bleibt offen. Damit gibt es weiter Hoffnung für das Unternehmen und seine Jobs.
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7: Nach dem Feldbrand bei Neuruppin ermittelt die Polizei wegen des Verdachts auf Brandstiftung. Das Feuer war im Ortsteil Treskow ausgebrochen und hatte sich durch den Wind schnell in Richtung Wohngebiet ausgebreitet. Inzwischen ist die Lage unter Kontrolle. Auch bei Rheinsberg hat es gestern auf einem Feld gebrannt. Dort standen zeitweise rund 90 Hektar Weizen in Flammen. Ursache waren nach ersten Erkenntnissen wohl Mäharbeiten. Agnes Schilling, BB Radio Ostprignitz-Ruppin.
8: Der Erholungsort Mühlrose feiert heute sein alljährliches Stadtfest. Der Seezauber geht bis zum Sonntag. Neben einer Kirmes gibt es auch bis zum Sonntag Bühnenprogramm. Höhepunkt ist am Samstagabend das Feuerwerk über dem Mühlroser See. Frank Philipp, BB Radio, Lokalstudio Oderland, Frankfurt.
9: Im Südbrandenburger Handwerk läuft die Ausbildung besser als vor einem Jahr. Bis Juli sind 450 neue Lehrverträge abgeschlossen worden. Das sind gut 7% mehr als im Vorjahr. Besonders gefragt sind Berufe rund um Heizung, Sanitär und Klima. Benedikt Maurer, BB Radio Brandenburg an der Havel.
6: Die Lage in Ceuta hat sich dramatisch zugespitzt. In den vergangenen Tagen sind rund 60.000 Migranten aus Marokko in die spanische Exklave gekommen. Regionalpräsident Vivas hat von einer völlig überlasteten Stadt gesprochen. Mindestens 34 Menschen sind beim Versuch gestorben, Ceuta zu erreichen. Spanien hat nun mehr Soldaten und Polizisten in die Stadt entsandt. Als mögliche Auslöser gelten auch Falschinformationen in sozialen Medien. 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
1: Und hier die Wettervorhersage für die nächsten Tage. 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
8: Mit Jens Herrmann. Guten Abend. Der Arbeitsmarkt in Brandenburg und Berlin hat im Juli einen Dämpfer bekommen. In beiden Ländern ist die Zahl der Arbeitslosen leicht angestiegen. Bundesweit sind jetzt wieder mehr als 3 Millionen Menschen ohne Job. Gründe sind das Ende vieler Ausbildungen, Kündigungen zum Monatsende und weniger Neueinstellungen vor den Ferien. Eine Ausnahme bleibt Tesla in Grünheide. Dort sind bereits die ersten 1.000 neuen Mitarbeiter eingestellt worden. Bis zum Jahresende sollen es rund 3.500 werden. Auch die Batteriefabrik und das Güterverteilungszentrum wurden weiter ausgebaut. Ab heute gilt in Deutschland das neue Recht auf Reparatur für Elektrogeräte. Hersteller sollen Ersatzteile künftig mindestens 10 Jahre lang bereithalten. Ziel ist es, Reparaturen zu erleichtern, den Austausch von Geräten zu vermeiden und Ressourcen zu schonen. Die Bäckerei Wahl hat mehrere Filialen geschlossen und steckt in Geldnot. Die Firma aus Bestensee will sich jetzt neu aufstellen. Die Chefin nennt hohe Kosten und vorsichtige Kunden als Gründe. Trotzdem soll der Betrieb weiterlaufen. Zum 1. August schließen Läden in Mittenwalde, Zossen und Schmöckwitz. Die Backstube in Bestensee bleibt offen. Damit gibt es weiter Hoffnung für das Unternehmen und seine Jobs.
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9: Nach dem Feldbrand bei Neuruppin ermittelt die Polizei wegen des Verdachts auf Brandstiftung. Das Feuer war im Ortsteil Treskow ausgebrochen und hatte sich durch den Wind schnell in Richtung Wohngebiet ausgebreitet. Inzwischen ist die Lage unter Kontrolle. Auch bei Rheinsberg hat es gestern auf einem Feld gebrannt. Dort standen zeitweise rund 90 Hektar Weizen in Flammen. Ursache waren nach ersten Erkenntnissen wohl Mäharbeiten. Agnes Schilling, BB Radio Ostprignitz-Ruppin.
10: Der Erholungsort Mühlrose feiert heute sein alljährliches Stadtfest. Der Seezauber geht bis zum Sonntag. Neben einer Kirmes gibt es auch bis zum Sonntag Bühnenprogramm. Höhepunkt ist am Samstagabend das Feuerwerk über dem Mühlroser See. Frank Philipp, BB Radio Lokalstudio Oderland, Frankfurt.
11: Im Südbrandenburger Handwerk läuft die Ausbildung besser als vor einem Jahr. Bis Juli sind 450 neue Lehrverträge abgeschlossen worden. Das sind gut 7% mehr als im Vorjahr. Besonders gefragt sind Berufe rund um Heizung, Sanitär und Klima. Benedikt Maurer, BB Radio Brandenburg an der Havel.
8: Die Lage in Ceuta hat sich dramatisch zugespitzt. In den vergangenen Tagen sind rund 60.000 Migranten aus Marokko in die spanische Exklave gekommen. Regionalpräsident Vivas hat von einer völlig überlasteten Stadt gesprochen. Mindestens 34 Menschen sind beim Versuch gestorben, Ceuta zu erreichen. Spanien hat nun mehr Soldaten und Polizisten in die Stadt entsandt. Als mögliche Auslöser gelten auch Falschinformationen in sozialen Medien. 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
1: Die 2010er liegen noch gar nicht so lange zurück. 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
1: Mit Jens Herrmann. Guten Abend. Der Arbeitsmarkt in Brandenburg und Berlin hat im Juli einen Dämpfer bekommen. In beiden Ländern ist die Zahl der Arbeitslosen leicht angestiegen. Bundesweit sind jetzt wieder mehr als 3 Millionen Menschen ohne Job. Gründe sind das Ende vieler Ausbildungen, Kündigungen zum Monatsende und weniger Neueinstellungen vor den Ferien. Eine Ausnahme bleibt Tesla in Grünheide. Dort sind bereits die ersten 1000 neuen Mitarbeiter eingestellt worden. Bis zum Jahresende sollen es rund 3500 werden. Auch die Batteriefabrik und das Güterverteilungszentrum wurden weiter ausgebaut. Ab heute gilt in Deutschland das neue Recht auf Reparatur für Elektrogeräte. Hersteller sollen Ersatzteile künftig mindestens 10 Jahre lang bereithalten. Ziel ist es, Reparaturen zu erleichtern, den Austausch von Geräten zu vermeiden und Ressourcen zu schonen. Die Bäckerei Wahl hat mehrere Filialen geschlossen und steckt in Geldnot. Die Firma aus Bestensee will sich jetzt neu aufstellen. Die Chefin nennt hohe Kosten und vorsichtige Kunden als Gründe. Trotzdem soll der Betrieb weiterlaufen. Zum 1. August schließen Läden in Mittenwalde, Zossen und Schmöckwitz. Die Backstube in Bestensee bleibt offen. Damit gibt es weiter Hoffnung für das Unternehmen und seine Jobs.
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2: Nach dem Feldbrand bei Neuruppin ermittelt die Polizei wegen des Verdachts auf Brandstiftung. Das Feuer war im Ortsteil Treskow ausgebrochen und hatte sich durch den Wind schnell in Richtung Wohngebiet ausgebreitet. Inzwischen ist die Lage unter Kontrolle. Auch bei Rheinsberg hat es gestern auf einem Feld gebrannt. Dort standen zeitweise rund 90 Hektar Weizen in Flammen. Ursache waren nach ersten Erkenntnissen wohl Mäharbeiten. Agnes Schilling, BB Radio Ostprignitz-Ruppin.
3: Der Erholungsort Mühlrose feiert heute sein alljährliches Stadtfest. Der Seezauber geht bis zum Sonntag. Neben einer Kirmes gibt es auch bis zum Sonntag Bühnenprogramm. Höhepunkt ist am Samstagabend das Feuerwerk über dem Mühlroser See. Frank Philipp, BB Radio Lokalstudio Oderland, Frankfurt.
4: Im Südbrandenburger Handwerk läuft die Ausbildung besser als vor einem Jahr. Bis Juli sind 450 neue Lehrverträge abgeschlossen worden. Das sind gut 7% mehr als im Vorjahr. Besonders gefragt sind Berufe rund um Heizung, Sanitär und Klima. Benedikt Maurer, BB Radio Brandenburg an der Havel.
1: Die Lage in Ceuta hat sich dramatisch zugespitzt. In den vergangenen Tagen sind rund 60.000 Migranten aus Marokko in die spanische Exklave gekommen. Regionalpräsident Vivas hat von einer völlig überlasteten Stadt gesprochen. Mindestens 34 Menschen sind beim Versuch gestorben, Ceuta zu erreichen. Spanien hat nun mehr Soldaten und Polizisten in die Stadt entsandt. Als mögliche Auslöser gelten auch Falschinformationen in sozialen Medien. 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

0: Danke.
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3: Mit Jens Hermann. Guten Morgen. Der Arbeitsmarkt in Brandenburg und Berlin hat im Juli einen Dämpfer bekommen. In beiden Ländern ist die Zahl der Arbeitslosen leicht angestiegen. Bundesweit sind jetzt wieder mehr als 3 Millionen Menschen ohne Job. Gründe sind das Ende vieler Ausbildungen, Kündigungen zum Monatsende und weniger Neueinstellungen vor den Ferien. Eine Ausnahme bleibt Tesla in Grünheide. Dort sind bereits die ersten 1000 neuen Mitarbeiter eingestellt worden. Bis zum Jahresende sollen es rund 3500 werden. Auch die Batteriefabrik und das Güterverteilungszentrum wurden weiter ausgebaut.
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4: Für mich geht heute ein großer Traum in Erfüllung, denn eine der bekanntesten, wenn nicht sogar die bekannteste deutsche Synchronstimme ist bei mir, Dietmar Wunder. Herzlich willkommen.
5: Jens, jetzt machst du mich verlegen. Das ist ja eine Einleitung, das ist ja wundervoll. Ich freue mich sehr, hier zu sein.
4: Ja, besser kann es doch nicht sein, oder? Weißt du, ich bin, glaube ich, Dietmar Wunder Superfan, würde ich sagen. Weil ich habe dir das ja im Vorfeld schon gezeigt. Ich verfolge dich, seitdem du das machst.
5: Das ist und das ehrt mich, weil ich jetzt diesen Beruf seit 35 Jahren mache.
4: Wahnsinn.
5: Ja, und heute noch ist es so, dass ich mit einer Freude, wie am ersten Tag, egal was ich mache, auf die Bühne gehe, hier bei dir sitze. Und wenn ich dann sowas höre, dann kriege ich so ein Dauergrinsen und sage, ist das schön, mein Traum darf ich leben. Und ich mache damit andere Menschen auch, bringe sie zum Lächeln beziehungsweise ein bisschen glücklich.
4: Ja, dadurch auch. Du machst mich sehr glücklich und alle, die uns zuhören auch, denn alle haben dich schon erkannt. Du bist die Synchronstimme unter anderem von Daniel Craig, also James Bond, dann von Adam Sandler und von vielen anderen. Weißt du, ich könnte mich jetzt eigentlich zurücklegen und sagen, oh, erzähl mal.
5: Dann fange ich an zu erzählen und höre nicht mehr auf.
4: Nee, ich gebe dir ein paar Stichworte zwischendurch. Also wir sind beide Dezemberkinder.
5: Ja.
4: Wir sind beide Berliner. Das ist eine Sache, die uns eint, ne? Und wir haben beide eine Affinität fürs Radio, ne? Weil dein erster Film, den du offiziell mal synchronisieren durftest, war ein Radiomoderator.
5: Pump Up the Volume mit Christian Slater. Und ich werde nie vergessen, ich habe 1990 am 17. Juli, glaube ich, meinen allerersten Take gesprochen. Das habe ich sogar damals noch haptisch in einen Kalender eingetragen. Habe ich letztens gefunden. Stand drin, 17. Juli 1990, erster Synchrontermin, ich glaube 14 Uhr, Oberlandstraße, Atelier 4, Arena Synchron. Da habe ich mir selber toi toi toi reingeschrieben.
4: Das war also geil, total geil. Du hast ihn aufgehoben, vor allem.
5: Ich habe den aufgehoben, das ist gut. Und ich habe den letztens irgendwie gefunden, dachte, ey, das ist ja historisch, ne? Ja. So, etwa ein halbes, dreiviertel Jahr später hatte ich das Glück, dass ich wirklich am Anfang ganz liebe Kollegen hatte, die mich an die Hand genommen haben und gesagt, pass auf, du stellst dich da und da und da vor. Und dann hatte ich, glaube ich, im Februar oder März 1991 ein Probesprechen für einen Film, der hieß halt Pump Up the Volume mit Christian Slater. Den kannte ich vom Sehen, aber der war jetzt damals noch nicht so berühmt, wie er heute ist. Und da war das Probesprechen und das war eine Szene, ich weiß leider nicht mehr genau welche. Und ich war natürlich irre aufgeregt, stand da vor dem Bildschirm. Und dann sagten sie mir, ja Dietmar, das ist die und die Szene. Und ich hatte noch nicht diese Routine, die ich dann, klar, ich hatte erst ein halbes, dreiviertel Jahr Synchronerfahrung. Und dann meinten sie, ja Dietmar, also wir haben uns jetzt für dich entschieden. War natürlich irre happy und froh. Und dann fing die Synchronisation an. Erstens ist es so, dass ich halt den Radiomoderator, es geht im Grunde um einen jungen Schüler und der hat sich verliebt in ein Mädchen und eine junge Frau. Und er hat halt einen Piratensender, ganz illegal, irgendwie macht sie um halt so die rebellische Art der Jugend damals zu symbolisieren, macht so einen Radiosender und der wird nachher auch, fliegt auf mit Polizei und alles ganz dramatisch und so. Und da sitzt er abends immer wie so ein Nachtfalke oder so, wie die Show jetzt. Ja. Und macht dann immer so, wisst ihr, ihr müsst dafür sorgen, dass ihr das und das macht und so. Und das durfte ich dann machen. Erstens fand ich es geil, weil es ein Radiomoderator war und halt Synchronisation. Und das war mein erster Kinofilm letztendlich. Ja. Und wenn ich jetzt zurückblicke, ich wollte Schauspieler werden, aber ich wollte jetzt nicht Theaterschauspieler werden. Ich wollte dieses vor der Kamera in unterschiedliche Rollen schlüpfen. Das fand ich so toll. Und ich hatte das große Geschenk, Gott hab sie selig, Maria Körber, zu ja, Maria Körber.
4: Deine Schauspiellehrerin?
5: Meine Schauspiellehrerin, die damals eine ganz tolle Schule hatte, Schauspielschule, die Maria Körber Schule. Und da war gar eigentlich kein Platz mehr frei. Ja. Soll ich noch erzählen, dass ich anderthalb Jahre im Studium war, dass ich Germanistik und Geschichte studiert habe?
4: Das weiß ja keiner.
5: Das weiß noch keiner, ne?
4: Hast du das jemand schon irgendwo verraten?
5: Nee, eigentlich noch nicht.
4: Siehst du?
5: Okay, jetzt hört ihr, dass ich studiert habe. Und das war auch ganz prägend für mich wieder. Und ich habe meine Ballettlehrerin kennengelernt. Die hat nämlich Geschichte studiert. Und irgendwie kamen wir ins Gespräch irgendwann mal. Und da habe ich mitbekommen, sie hatte war Ballettlehrerin außerdem noch. Und ich habe gesagt, naja, das muss ich auch noch lernen. Und da habe ich gesagt, wo gibst du denn Ballettunterricht? Da in der und der Schule. Und da habe ich gesagt, dann mache ich doch jetzt schon mal parallel noch mal ein bisschen hier Ballettunterricht. Jetzt
4: Ballettunterricht nennt man das. Schon klar.
5: Nicht schlecht, oder?
4: Ja, nicht schlecht.
5: Ich habe dann wirklich was gelernt. Und dann habe ich kennengelernt, und da kommen wir jetzt endlich, um den Kreis zu schließen, Freunde von mir, die auf der Maria Körber Schule waren. Ja. Und Maria Körber war berühmt dafür, dass sie eine sehr strenge Lehrerin war, aber ganz toll. Also nicht aber, sondern ganz toll, weil du da wirklich gelernt hast. Ich kam zum Vorsprechen und spiele Maria wieder mal in meiner Überzeugtheit meine Rolle vor. Und dann sagt sie, also Dietmar, ich nehme dich auf in meine Schule. Ich so, juhu, aber erstmal arbeitest du an deinem Berliner Slang. Ich so, wieso welcher Berliner Slang? An deinem S-Fehler.
4: Hast du doll Berlinert?
5: Nein, gar nicht eigentlich. Ich wollte sie hat nur gesagt, glaube ich, wollte mir nur die Flügel stutzen, zu sagen, du kommst hier nicht hier und machst mal hier kurz ein Jahr und dann machst du Abschluss. Und du machst nochmal richtig Schule. Und das Schöne war wirklich, ich habe dann bei Maria nochmal von Grund auf Stimmtraining, Atemtechnik, Tanzen, jawohl, Ballett, Fechten, Rollenstudium, also wirklich richtig eine klassische Schauspielausbildung gemacht, und da habe ich gemerkt, das will ich beruflich machen. Und Maria hatte damals gesorgt, dass wir auch schon Theater spielen durften. Da kam ich dann zum Synchron, das war um 1990 rum, ne? Dann hatten wir auch vor der Kamera schon Möglichkeiten, kannte sie Leute, dann auch beim Synchron, weil ihr Mann Joachim Kerzel, deutsche Stimme von Jack Nicholson.
4: Den finde ich neben dir auch. Darf ich das sagen, dass ich ein großer Fan auch von Joachim Kerzel bin?
5: Joachim Kerzel ist mein ganz großer Held. Joachim war unser Lehrer, der hat uns auch Improvisation beigebracht. Das war ganz witzig bis heute. Ich werde nie vergessen, Joachim locker einen Kopf größer und ein Bär. Und eine Stimme. Mhm. Und dann stehe ich vor Joachim Kerzel, mein Hero, ja, Anthony Hopkins, Jack Nicholson. Und der hat uns auch ermöglicht, ins Synchron zu kommen. Mhm. Und wir durften also auch über ihn synchronisieren. Aber ganz wichtig, wenn du nicht zum Stimmunterricht kamst, weil du einen Synchronjob hattest, hast du persönlich selbst am Samstag oder Sonntag einen Anruf von Maria bekommen. Warum warst du nicht da? Ganz strenge Schule. Sie hat ja auch recht. Sie hat gesagt, passt auf Leute, Ausbildung ja, aber nicht auf Kosten. Also wenn du jetzt sagst, du hast einen Job, alles verständlich, aber nicht, wenn du die Ausbildung hier zu Ende machen willst. Ja. Und dann kam 1990 halt mein Einstieg ins Synchron, aber trotzdem noch Theater spielen. Also das habe ich aber wirklich sagen, ich muss sagen, ich habe einen Abschluss gemacht bei Maria, auch wirklich vor der Paritätischen Prüfungskommission, die es damals noch gab.
4: Krass.
5: Es gab ja einerseits die Unis, wo du einen Schauspielabschluss machen konntest, und damals gab es noch vom Bühnenverband der Deutschen Bühnen eine sogenannte Paritätische Prüfungskommission, wo du auch eine ganz offizielle Abschlussprüfung machen konntest, eine Eignungs-, Zwischen- und Abschlussprüfung. Und die habe ich sogar noch bestanden. Das heißt, ich bin ein ganz staatlich geprüfter Schauspieler. Und dann musste ich irgendwann auch mich entscheiden, will ich jetzt mehr Theater spielen oder mehr Synchron machen? Und dann habe ich mich für Synchron entschieden für eine Zeit lang.
4: Wird dir auch besser bezahlt?
5: Ja, das war, witzigerweise habe ich nie so viel darüber nachgedacht. Ich habe das gemerkt, dass du natürlich plötzlich als Schauspieler Geld verdienst, was ich vorher nie so verdient habe. Und im Synchron verdienst du natürlich durch die Regelmäßigkeit, durch die Kontinuität, verdienst du wirklich weit mehr als oder mehr als am Theater, wenn du regelmäßig spielst. Es sei denn, du bist ein Name und spielst jetzt irgendwie Boulevard rauf und runter, ja. Und nicht nur Boulevard, egal, wenn jetzt an der Burg eine Festanstellung hast oder sowas jetzt in Wien. Aber

0: Regisseur, als Dialogregisseur, dann kamen die ersten Serien dazu und dann hatte ich wirklich rund um die Uhr, aber sehr, sehr gut zu tun im Synchron und dadurch ergab sich das natürlich nicht so, dass ich regelmäßig Theater gespielt habe oder spielen konnte.
1: Wer war denn dein erster Hollywood-Charakter, den du fest bekommen hast als Stimme?
0: Das war, würde ich sagen, Cuba Gooding Jr. Mhm. In dem Film Outbreak.
1: Ja.
0: Outbreak war im Grunde
1: mit genommen... Mit Dustin Hoffman
0: und Morgan Freeman.
1: Ja,
0: ganz
1: geiler Film.
0: Ganz großartiger
1: Boah.
0: Film. Ganz erschreckend natürlich, wenn du dann 2020 anguckst in Deutschland. Ich habe den Film dann in der Zeit erstmal nicht angucken können.
1: Es gibt Parallelen, das ist so erstaunlich, oder? Das ist wirklich Wahnsinn.
0: Das ist ganz, ganz, also das ist auch wirklich auch filmisch ganz dramaturgisch ganz toll gemacht. Ja. Mhm. Und da habe ich ja klar, da habe ich zum Beispiel auch schon mit Joachim zusammengesprochen, ne? Weil Joachim war ja mein, also Dustin Hoffman war ja der Vorgesetzte von Cuba Gooding. Und das war meine erste... sozusagen Hollywood-Rolle, wo ich danach auch wieder besetzt wurde auf Cuba Gooding bei Jerry Maguire, weil er da mitgespielt hatte. Und der hat ja damals sogar einen Oscar dafür gewonnen. Für Cuba Gooding, ne? Und also Cuba Gooding Jr.
1: Hast du mal gezählt, wie viele Oscars du schon gewonnen hast? Also bei Filmen, die du mitgemacht hast?
0: Nee, habe ich noch nie. Das muss ich mal machen, ja.
1: Das ist, glaube ich, eine ganze Menge mittlerweile, ne?
0: Das kann sogar sein, aber ja, hab ich nie gezählt. Stimmt, du hast recht.
1: Du, ich glaube, das war auch so Mitte der 90er Jahre, habe ich angefangen, ganz genau darauf zu hören. Weil es gab ja mal Leute, die gesagt haben, du musst den Film im Original sehen.
0: Ja, ja.
1: Und ich habe dann den Film im Original, habe irgendwie amerikanische, nuschelnde Schauspieler gehört, wo ich dachte, ich muss mir das fünfmal anhören, bevor ich das überhaupt, weil die auch noch Slang gesprochen haben und sonst irgendwas, habe gedacht, das ist doch scheiße. Und da ging es los bei mir, dass ich mich für deutsche Synchron interessiert habe. Ich dachte, das ist, teilweise ist die deutsche Synchron ja so viel besser als das amerikanische Original. Das ist ja der Wahnsinn. Und seitdem bin ich Fan.
0: Dankeschön. Also danke für das Kompliment. Für uns ist es, du hast vollkommen recht, diese Debatte von wegen oder diese Gespräche, naja, Original ist Original viel besser als das Synchron. Das kenne ich natürlich auch über die Jahrzehnte. Ja. Ich sage immer, natürlich, das Original ist das Original und wir schaffen auch nie 100% zu erreichen, weil Original ist allein schon mal Englisch oder Französisch, Chinesisch, ist ja egal. Aber wenn wir alles dran setzen und versuchen, unser Bestes zu tun, schaffen wir es, eine dir fremde Kultur, eine dir fremde Sprache in einer dir vertrauten Wohlfühlatmosphäre, nämlich in deiner Sprache nahezubringen und natürlich auch das Verständnis. Also ich will nichts für ungut, auch wenn du perfekt Englisch kannst, ich kann, glaube ich, ganz gut Englisch, du sicherlich auch, aber House of Cards oder Dr. House im Original zu sehen.
1: Ist total schwierig.
0: Erzähl mir bitte nicht, dass jeder alles versteht, also die ganzen Fachvokabulari. Ja, also,
1: absolut.
0: Und da kannst du doch sagen, das ist ein gutes Hilfsmittel und wenn wir dann auch noch transportieren, und da ist, muss man wirklich sagen, in Deutschland, das habe ich über die Jahrzehnte jetzt wirklich auch erleben dürfen, dass die Leute sagen, Mensch, es ist so schön, weil es ist so eine Vertrautheit, die Stimme, die sie jetzt meinetwegen einem Adam Sandler, einem Daniel Craig, Cuba Gooding oder Sam Rockwell geben, das ist so vertraut und es ist so schön, damit habe ich so ein Wohlgefühl und deswegen muss ich ja nicht sagen, deswegen ist jetzt deutsche Synchron doof. Ja, wenn du sagst, du kannst ja trotzdem Original gucken, gerne. Aber ein Filmemacher ist auch interessant. Ein Filmemacher, der selber auch Filme, also als Regisseur begleitet, der hat mal gesagt, naja, was ist Film eigentlich? Film soll ja dazu führen, oder wenn du dich vor einen Fernseher setzt oder vor eine Leinwand, sollst du ja entführt werden in eine andere Welt.
1: Ja.
0: Besteht aus Bild, Ton, Musik und Sprache.
1: Mhm.
0: Wenn du jetzt aber ständig aus diesem Bild ausbrichst, um diesen Untertitel zu lesen, bist du nicht mehr in der Magie hundertprozentig, sondern du bist immer nur teilweise drin. Gut, jemand, der routiniert Untertitel liest, sagt, stört mich nicht. Ich sage trotzdem, es reißt dich in dem Moment raus.
1: Mich stört es sehr.
0: Und reinfallen zu lassen, dazu gehört halt, dass du eben nicht den Text liest, sondern dass du zuhörst. Und da kann Synchron ein unheimlich tolles Hilfsmittel sein.
1: Also ich finde, die Untertitel zu lesen, finde ich grausam, ehrlich gesagt. Und bei dir ist es ja so, bei dir brauche ich ja keine Bilder. Du erzeugst mir die Bilder, ja.
0: Dankeschön.
1: Das reicht mir wirklich aus.
0: Dankeschön.
1: Obwohl auch gern ich das mit Bildern genieße, weißt du?
0: Ja, okay. Und das Schöne ist im Übrigen, ich sage das auch gerne, wenn ich jetzt ein Hörbuch einlese oder wenn ich live lese, ist es meistens noch intensiver. Es ist wirklich so, dass ich, während ich diese Geschichten vorlese, die Bilder entstehen lasse in meinem Kopf.
1: Mhm.
0: Es ist nicht nur, dass ich den Text vorlese, sondern wenn ich sage, von wegen, er öffnete die Tür, es war stockdunkel und absolut still, dann habe ich wirklich vor Augen, es ist dunkel und es ist wirklich still. Er ging langsam einen Schritt nach dem anderen, drehte sich um und es war immer noch still. Und es passiert in dem Moment wirklich, dass ich das nachempfinde und wenn das Publikum das für mich mit oder das mit mir miterlebt, dann ist es so, dass wir zusammen das erleben in dem Moment.
1: Ja. Wir haben noch nicht alle interessanten Geschichten erzählt. Es gibt noch ganz viele, die in dir schlummern.
0: Ja,
1: deshalb würde ich jetzt an dieser Stelle einfach mal nach einem weiteren Date fragen. Irgendwann mal.
0: Du, wir sind verabschiedet.

0: verabredet. Das ist total cool.
1: Super. Wer dich verfolgen möchte, findet dich auf deiner Internetseite.
0: Dietmarwunder.de,
1: genau. Instagram.
0: Genau. Es gibt genau Dietmar Wunder oder wunder-erleben.de.
1: Ja.
0: Genau, genau. Da kann man das sehr, und auf Instagram natürlich auch, wenn man das jetzt sagen darf, also Social Media, natürlich bin ich auch unterwegs, da sieht man auch oft, wo ich bin und was ich mache. Und ansonsten, genau, also ich freue mich, wenn ihr alle kommt und dabei seid, mich hört oder beziehungsweise seht. Jens, du hast das ganz super gemacht. Das finde ich auch. BB Radio macht Spaß, oder? Da hast du recht. Bis zum nächsten Mal.
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1: Bei mir ist Horst Evers. Er ist Autor und Kabarettist, oder man könnte auch sagen, er ist der Geschichtenerzähler aus Berlin. Herzlich willkommen. Ich freue mich, dass du da bist.
3: Ich freue mich auch sehr. Hi.
1: Es waren schon so viele Menschen in den letzten Jahren hier. Du fehlst bis zum heutigen Zeitpunkt. Was ist vorgefallen? Warum warst du noch nicht hier?
3: Ihr müsst mich einfach einladen. Ich komme wirklich sehr, sehr gerne und habe mich sehr über die Einladung gefreut. Ich glaube, ihr habt nicht angefragt, oder? Oder ist es nicht bis zu mir vorgedrungen? Ich kriege auch viel nicht mit. Das muss man dazu sagen. Also es ist tatsächlich so.
1: Bist du in den sozialen Medien vertreten? Ich habe dich gar nicht finden können so richtig.
3: Ja, ich habe alles mal ausprobiert, sagen wir es so. Ich habe beispielsweise das muss mittlerweile 10 Jahre oder so her sein. Es war damals noch relativ neu, habe ich auch getwittert. Und auch relativ, also ich war sehr schnell, das war damals ja noch relativ einfach, war ich auch einigermaßen weit oben in diesen Rankings und so mit meiner Twitterei, hab aber gemerkt, irgendwann auf einmal, dass ich den ganzen Tag nur noch drüber nachdenke, was ich als nächstes twittern könnte, ja, was ich als nächstes mache oder so, und fühlte mich dann auch wieder so gefangen da drin, also so abhängig und dachte, boah, das möchte ich aber doch eigentlich nicht. Und wie ich es dann häufig mache, habe ich gesagt, so, jetzt machst du mal eine Woche Pause und machst wirklich nichts, twitterst gar nichts und überlegst dann, setz dich in Ruhe hin, hat dir was gefehlt? Und mir hat nach der Woche gar nichts gefehlt. Und es war auch nicht so, dass plötzlich niemand mehr in die Programme gekommen ist oder niemand mehr Bücher gekauft hat oder sonst irgendwie. Es war eigentlich alles wie vorher. Ich hatte nur mehr Zeit und war auch wieder freier im Kopf und habe dann einfach wieder aufgehört. Und so ähnlich ist es mir mit Facebook, mit Snapchat, mit all diesen Sachen auch gegangen. Ich habe es eine Weile gemacht. Fand's auch toll, wie im Prinzip wie ein neues Computerspiel oder so, dass man anfängt. Das gibt's dann ja auch. Ich bin da durchaus auch anfällig
1: für. Echt?
3: Ja, klar. Und das gibt's auch nach wie vor, dass ich, wenn ich dann die Zeit habe oder den Raum habe, auf irgendein Spiel stoße, das eine Woche lang täglich 2 bis 3 Stunden spiele und dann aber irgendwann feststelle, dass das Spiel gewinnt sozusagen Macht über mein Leben, Macht über mich, und nach wie vor dann diese Radikalkur mache. Also halt sage, jetzt machst du es eine Woche gar nicht und überlegst dann, fehlt dir was? Vermisst du es? Tut's dir leid irgendwie, dass du es nicht mehr machst? Und praktisch immer, mir fällt im Moment überhaupt kein einziges Beispiel ein, wo ich dann nach einer Woche gesagt hätte, nee, ich muss es doch wieder weitermachen. Also praktisch immer ist dann der nächste Punkt, dass ich es lösche, weil ich es wirklich nicht brauche. Aber es ist trotzdem okay, weil ich hatte ja eine Woche lang oder zwei, je nachdem wie lange ich es gespielt habe, hat es mein Leben ja bereichert und es war auch toll und in Ordnung. Aber ich muss aufpassen, dass ich dann den Absprung auch wieder kriege.
1: Wollen wir mal ein bisschen deine Geschichte auch erzählen? So ein bisschen die Geschichte aus dem Leben eines Horst.
3: Aber gerne. Ja,
1: 1967 in Diepholz geboren und dann Kindheit dort verbracht und auch zur Schule gegangen. Und dann ging es aber relativ zügig nach Berlin. Ne?
3: Dann ging es ganz zügig nach Berlin. Also ich war zwischendurch noch bei der Bundeswehr, wo man dann auch, wo ich lange Zeit belächelt worden bin, weil damals hatte West-Berlin ja den Status, dass man auch vor der Bundeswehr hätte fliehen können. Aber ich hatte irgendwie das Gefühl, ich will diesen Stress nicht. Ich bin schon immer jemand gewesen, der eigentlich versucht, unnötigen Stress aus dem Weg zu gehen und diesen Stress, was Illegales zu machen und ständig Angst haben zu müssen, wenn man dann nach Westdeutschland wieder fährt. Damals wusste ich ja noch nicht, dass 1,5 Jahre später die Mauer fällt.
1: Wer wusste das schon?
3: Wer wusste das genau? Es wäre, und hätte es einer gewusst, hätte ihm keiner geglaubt.
1: Nee.
3: Also es hätte ja auch nichts genützt. Und wollte ihm diesen Stress nicht und dachte, nee, dann machst du das jetzt vorher und gehst dann eben nach Berlin, eigentlich um Publizistik zu studieren. Also das war noch ich wollte unbedingt in eine große Stadt, weil ich ja aus einem kleinen Dorf kam, und jetzt wollte ich eine große Stadt haben. Ich war, das war damals auch so, jedes Kind, das in der BRD Abitur macht, hat eine Klassenreise nach Berlin gemacht vorher. Das gehörte dazu mit Reichstagsbesuch und allem Möglichen. Und kannte es daher schon, wusste das und dachte, ja, da will ich hin. Das ist genau das, so stelle ich mir das vor. Da kann ich irgendwie gut sein. Da kann ich was erleben? Kam dann natürlich nach Berlin und war völlig überfordert. Es ist auch keiner meiner Freunde mit nach Berlin gekommen. Ich war wirklich alleine, habe mich an diese Uni angeschrieben und war dann ja erstmal 2 Monate damit beschäftigt, eine Wohnung zu suchen. Das war damals schwierig. In etwa so schwer wie heute. Mhm. Dazwischen gab es eine lange Phase der Entspannung, aber damals war es richtig, richtig schwierig. Und ich bin 2 Monate lang durch Wohnung auf Zeit, das war oft dann nur für eine Woche oder 2 Wochen, was ich mir alles aus der City rausgesucht habe, dann gegondelt. Ich weiß, bei meiner allerersten Wohnung, das war in Steglitz in der Presselstraße, die hätte ich sogar bekommen. Also deshalb, ich war vorher einmal in Berlin gewesen, habe diese Wohnung bekommen, bin dann dahin und als ich dann da war, sagte mir der Vermieter, er hat leider keine Genehmigung bekommen dafür, dass das Wohnräume sein können, weil es ist zu tief. Das war im Souterrain, richtig, und es war irgendwie 30 Zentimeter zu tief. Also ich hatte dann nur auch die Fenster oben, es war schon im Keller, aber ich hätte ja ohne weiteres, mein Gott, dafür ist es Berlin.
1: Als Student dann, nimmt man das, ne?
3: Ja, dann wohnst du halt im Keller und es war dann aber irgendein Amt da gewesen, das ihm gesagt hat, nee, das kann er so als Wohnraum jetzt nicht vermieten, und hat mich dann aber erstmal, weil ihm das auch unangenehm war, da ich ja schon einen Mietvertrag hatte, hat mich dann die ersten 2 Wochen in diesem Keller noch wohnen lassen, ohne, ich durfte halt nicht, bis ich irgendwas anderes gefunden hatte. Und so ging es deshalb dann bestimmt 2-3 Monate lang, bis ich endlich irgendwann parterre Vorderhaus in der Lütticher Straße im Wedding eine andere Wohnung, die aber, wie ich finde, sich fast auf Augenhöhe mit dem Souterrain befunden hat, von der Lebens- und Wohnqualität her, die mich aber auch sehr geprägt hat. Da bist du natürlich dann mittendrin, und es war auch wirklich so, drei Häuser weiter gab es dann einen Döner, und wenn ich das Fenster auf hatte, war es häufig so, dass Leute auf dem Weg, denen es zu mühsam war, ihre Servietten vom Döner dann auch schon mal in meine Wohnung geworfen haben, weil sie es halt nicht auf den Bürgersteig werfen wollten. Und das ist ja eben, ich finde es auch nicht richtig, die Sachen einfach auf den Bürgersteig zu werfen. Ich finde es aber auch nicht richtig, sie in meine Wohnung zu werfen.
1: Das waren schon die ersten Bestandteile deines ersten Programms wahrscheinlich, ja?
3: Genau, und so wurde ich dann aber sehr schnell einigermaßen gut integriert und hatte auch viel zu erzählen. Sehr, sehr früh dort. Und es ist ja tatsächlich mein erstes Buch, das ich dann 7 Jahre später erst gemacht habe, als ich aus dem Wedding weggezogen bin, hieß einfach Wedding und bestand praktisch ja nur aus diesen Geschichten aus dieser Parterre-Wohnung und drumherum, genau, wo ich langsam in Berlin sozialisiert wurde, wo ich langsam gelernt habe, wie Berlin funktioniert und wie Berlin ist. Mit all diesen Geschichten, ich weiß noch genau, als ich zum ersten Mal damals auf dem Wedding in eine Bäckerei gegangen bin und Brötchen bestellen wollte und wirklich zusammengefaltet wurde.
1: Das heißt Schrippen
3: heißt. Also und es mir aber auch gemerkt habe. Ich war auch irgendwie gar nicht beleidigt, sondern eigentlich war ich froh. Oder dann eine Gemüsefrau, die wirklich breit berlinert hat, also in einem Slang, den ich selbst kaum verstanden habe. Und dann habe ich als Niedersachse, der ja eigentlich ein fast perfektes Hochdeutsch spricht, ja, nachdem sie alles Mögliche in einem riesigen Wortschwall zu mir gesagt hatte, was ich zum Teil auch gar nicht so schnell mitgekriegt habe, habe ich dann gesagt, so, und dann hätte ich gern noch 3 von den Bieren. Und sie schaut mich an mit einem straffen Birne. Wenn du nicht reden kannst, dann kauf kein Obst. Was soll denn das? Also das hat mich hart getroffen.
1: Dein Evershorst, also dein Dorf, aus dem du kommst, hatte wirklich nur 13 Häuser. Und dann kommst du in die riesige Stadt Berlin, wo ein Haus neben dem anderen ist. War das ein großer Kulturschock damals?
3: Total. Und es kam ja noch die Uni mit dazu. Also ich habe damals dann studiert auf Magister Germanistik, Politik und Publizistik erstmal. Und dann kam der Unistreik. Und während dieses Streiks, wo man wirklich dann über 1,5 Semester die Uni auch lahmgelegt hat, wir auch in der Uni übernachtet haben, da habe ich dann ganz viele Leute kennengelernt, die eben auch eigentlich schreiben wollten. Oder wir alle fanden, wir sind eigentlich oder haben es in uns, große Schriftsteller zu werden. Deshalb unsere eigene Zeitschrift gegründet, den Salbader. Und trotzdem, obwohl es ja auch hervorragend war, was da stand, wollte es keiner haben. Nein, und keiner lesen. Man fragt sich auch manchmal, wie kann das sein? Und ich habe dann ja, als ich noch nicht nur von den Texten leben konnte, habe ich beispielsweise auch als Allzusteller gearbeitet. Und das war damals noch der alte öffentlich-rechtliche Dienst. Das waren wirklich schicke Jobs. Das hat nichts mit dem zu tun, was heute die Paketzusteller machen müssen, wie die heute getreten und gequält wurden. Ich habe das unglaublich bedauert, dass ich irgendwann sozusagen so erfolgreich wurde mit dem Schreiben, dass ich meinen Job bei der Post kündigen musste, weil ich habe den echt sehr gemocht. Ich hätte den sehr gerne weitergemacht. Und das Tragische ist, dass die Post dann auch über die Privatisierung und alles diese Verträge loswerden wollte und Leuten, die diese Verträge auflösen, riesige Prämien gezahlt hat. Und selbst jetzt, wenn ich es erzähle, denke ich noch, ah,
1: was hätte ich mit diesem vielen Geld alles anstellen können?
3: Dann hätte ich damals wahrscheinlich hätte es gereicht, weil die Wohnungen damals noch so wahnsinnig günstig waren, mir irgendeine Wohnung gekauft, die heute 1,5 Millionen wert wäre in der Innenstadt und ich wäre mit allem anderen durch.
1: Aber du,
3: das wäre, aber so ist es auch dann schön, so ja. War ich wenigstens motiviert, doch noch irgendwas anderes zu machen.
1: Du lebst, glaube ich, auch so nicht schlecht und ich glaube, ja, du warst in den Spuren deines Vaters unterwegs, der war ja auch Postbote, ne?
3: Der war auch Postbote. Das ist tatsächlich von all den vielen Berufen, die ich gemacht habe, etwas gewesen, was mein Vater wahnsinnig gefreut hat. Das fand er schon ziemlich toll.
1: Weißt du, was ich mich frage? In einer Familie ist es normalerweise so, dass der Mann, sagen wir mal, 30% der Worte spricht und die Frau 70%. So ist es in einer normalen Familie verteilt. Mhm. Bei euch ist es wahrscheinlich 90-10, 90% bei dir. Ist deine Frau sehr introvertiert und sagt gar nichts? Oder wie ist ihr Wortanteil in eurer Familie?
3: Innerhalb der Familie liegt er, glaube ich, bei 80-20 bei ihr.
1: Nein.
3: Also ja, ich.
1: deshalb muss er das ausgleichen an anderer Stelle. Ich verstehe
3: ganz
1: es.
3: Ganz genau. Das, was ich so rede, rede ich eigentlich im Studio oder auf der Bühne. Und auch gerne und viel. Ansonsten, aber ohne Quatsch, es ist ja, mein Beruf ist eigentlich gucken und zuhören. Hm. Im Alltag, so im normalen Leben, bin ich einfach nur ein hoffentlich freundlicher und höflicher Mensch, der sich selbst nicht sehr produziert. Also ich bin nicht derjenige, der irgendwie laut auftritt oder so, sondern eher so tatsächlich der stille Beobachter, der es dann am Schreibtisch oder im Zug oder wo immer ich schreibe, in die Texte fasst und auf der Bühne halt wieder aufführt. Und da, das stimmt, rede ich dann sehr viel. Und auch jetzt im Studio und so rede ich sehr viel und sehr gerne und so. Aber sobald ich dann wieder draußen bin, werde ich ganz still.
1: Aber heute musst du sogar viel erzählen, weil wir wollen natürlich viel über dich erfahren. Es gibt nur so viele Bereiche, die wir unbedingt mal ansprechen müssen. Mhm. Und zwar möchte ich gern wissen, wie war das damals, als du dein erstes komplettes Programm gemacht hast?
3: Das war eigentlich mehr oder weniger ein Zufall. Ich bin gar nicht auf die Idee gekommen, normalerweise ein eigenes Soloprogramm zu machen. Und irgendwann kam damals dann jemand aus München. Das war der, oder ein Ehepaar ist es, das ist Ehepaar Albrecht. Die haben damals einen Kabarettwettbewerb veranstaltet, der hieß Paulana Solo. Die haben mich gefragt, ob ich mitmachen will und ich habe offenen, ehrlichen Herzens gesagt, nö, wieso? Und dann haben sie ihm gesagt, ja, das fänden sie schön, wenn sie das als Form mit dabei hätten und so. Und sagt, ja, aber das ist dann in München. Ja, das ist natürlich in München. Und irgendwann hat er gesagt, ja gut, ich bezahle dir das auch, dass du 3 Tage dann in München übernachten kannst und kannst ja auch die Stadt angucken und so und siehst dann ein bisschen was von da. Und das fand ich interessant. Mhm. Dachte ich, ja, München mal so angucken und so, das ist in Ordnung und dann kann ich auch da hingehen. Und wenn ihr mir da für 3 Tage die Übernachtung bezahlt und die Fahrt, okay. Und dann habe ich das gemacht, habe diese Qualifikation überstanden, war dann später im Hauptpreis und habe den gewonnen einfach. Und Till Hoffmann von der Lach und Schieß, Lustspielhaus, hat das gesehen und hat mich hinterher direkt gefragt, findet er super, ob ich nicht eine Woche bei ihm in der Lach und Schieß das Programm spielen will. Und weil ich so geschmeichelt war und das so toll fand und auch gleich Lach und Schieß und so, habe ich natürlich überhaupt nicht nachgedacht und gesagt, ja, das mache ich. Da bin ich dabei und er hatte auch relativ bald einen Termin. Und erst auf der Rückfahrt im Zug wurde mir bewusst, ich habe kein Programm. Ich habe nur diese 20 Minuten, die ich für den Wettbewerb brauchte, jetzt zusammengestellt. Aber ich hatte halt viele, viele Texte und so. Aber musste dann und habe das dann auch gemacht für diese Woche Lach und Schieß, habe ich dann ein Abendprogramm zusammengestellt.
1: Richtig, 90 Minuten, ja.
3: Richtig, ja. Und dann auch schon, eben wenn ich da mal rede, wurden es auch direkt schon 120. Und danach habe ich dann diese Woche in der Lach und Schieß gespielt und das funktionierte auch wieder hervorragend. Also wirklich sehr gut. Ich habe sehr gute Kritiken bekommen. Gleichzeitig durch diesen Gewinn dieses Preises wurden auch die anderen Preise auf mich aufmerksam. Ich wurde dann überall eingeladen und habe die dann halt irgendwie alle gewonnen.
1: Wahnsinn.
3: Und auf alle Fälle hatte ich dann innerhalb wirklich sehr kurzer Zeit durch diese ganzen Preise wahnsinnig viele Anfragen aus dem gesamten deutschsprachigen Raum, praktisch auf jeder Bühne. Und so ist das quasi entstanden. Dann lief das halt immer so weiter.
1: Die Geschichte Horst Evers ist natürlich noch nicht auserzählt. Ihr könnt euch den kompletten Podcast anhören auf bbradio.de unter Mitternachtstalk und sehr viel mehr erfahren. Und es gibt natürlich auch, da man ihn nicht in den sozialen Netzwerken findet, eine gut sortierte Internetseite, die da lautet
3: horst-evers.de.
1: Dann sage ich ganz herzlichen Dank, dass du da warst. Wir könnten noch durchaus weiterreden und länger reden.
3: Ich komme wirklich jederzeit gerne wieder. Ich habe noch einiges an Leben übrig, von dem ich erzählen kann.
1: Also das ist toll. Bei mir war heute Horst Evers und wir sehen uns hoffentlich bald wieder.
3: Vielen Dank.
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1: Bei uns ist Bernhard Moser, er ist der Festivalleiter vom Gourmet-Festival Eat Berlin, Buchautor, Koch, er ist Kellner, er ist Sommelier, er ist eigentlich alles. Schön, dass du bei uns bist.
5: Danke für die Einladung.
1: Ich freue mich, dass du da bist. Also wenn man sich das mal anschaut, was du so alles machst, du hast ja so einen interessanten, vielfältigen Job.
5: Ja.
1: Du bist ursprünglich Österreicher.
5: Ja, ich komme aus der Gegend von Zell am See, geboren in Bramberg am Wildkogel, ganz tolle Gegend zum Skifahren oder im Sommer zum Wandern. Mhm. Hinfahren wird empfohlen.
1: Und was hat dich hierher nach Berlin verschlagen, in die Region Berlin-Brandenburg? Weil Brandenburg ist ja nicht unwichtig für die Eat Berlin, da kommen wir später drauf.
5: Das stimmt. Na, ich habe Berliner Wurzeln, meine Mutter war Berlinerin, die ist 1965 aus Berlin ausgewandert, war die Tochter von Hermann Henselmann, den Chefarchitekten von Ost-Berlin. Der hat unter anderem den Fernsehturm gebaut, das Haus des Lehrers, die Karl-Marx-Allee und so. Also ist ein Mann, den man hier ganz gut kennt und das war sozusagen mein Großvater.
1: Unglaublich.
5: Und, ja, nach der Wende war ich eigentlich, so wie andere nach Österreich in den Urlaub fahren, bin ich halt jedes Jahr nach Berlin in den Urlaub gefahren. Mich hat die Stadt unglaublich fasziniert. Drei Opernhäuser, diese ganzen Theater. Kann mich noch genau erinnern, als ich das erste Mal da war, habe ich in einem Haus gewohnt. Am Leninplatz hieß das damals noch, heute Platz der Vereinten Nationen. Mhm. Und in diesem Haus waren 2000 Menschen. Und das war exakt so viel, wie bei uns auf dem Dorf gelebt haben. Und ich war da und dachte irgendwie, wie verrückt ist das? Und dann bin ich gleich durch die Stadt gegangen. Da wurden mir irgendwie 100 Mark von Hütchenspieler aus der Tasche gezogen. Und das waren wirklich so meine ersten 30 Minuten in Berlin. Und ich dachte irgendwie, boah, hier will ich leben.
1: Dein Opa Henselmann hat also die Hauptstadt der DDR damals umgebaut, Frankfurter Allee gebaut, Kongresshalle gebaut, was da so Haus des Lehrers alles. Ne?
5: Genau.
1: Und du hast gedacht, du baust Berlin mal im Sektor Gourmet etwas um, ja?
5: Ja, das hat sich zufällig so ergeben. Also ich komme ja aus der Branche, das heißt, ich habe von der Pike auf diese Branche erlernt, sage ich jetzt mal. Und als ich dann das erste Mal in Berlin war, 1990, und ich wollte einen Kaffee trinken gehen, was bei uns ein ganz normaler Vorgang ist. Und dann hieß es ja, wollen Sie eine Tasse oder einen Pott? Und das war sozusagen die Auswahl. Und ich bilde mir sogar immer noch ein, dass ich die erste richtige zweigruppige Espresso-Maschine in der DDR importiert habe. Das war im Sommer 90, habe ich im Kofferraum meines Autos eine Kaffeemaschine für ein Kaffeehaus importiert, das dann in der Leipziger Straße entstand. Ja, und ich glaube, also zumindest war das die erste Espresso-Maschine, die ich hier zur Kenntnis genommen habe, die ist in meinem Kofferraum in Berlin gelandet.
1: Der Opa hat die Stadt umgebaut, du auch hinsichtlich Kaffee zum Beispiel. Ne?
5: Zumindest versuche ich sie ein bisschen zu prägen.
1: Ja. Ja, als Österreicher ist das schwierig. Ich meine, bei euch gibt es ja nicht nur eine Sorte Kaffee, also Pott oder Tasse, sondern bei euch gibt es ja kleiner Schwarzer, großer Brauner und wie die alle heißen. In deinem Buch kann man das nachlesen.
5: Genau.
1: Wo ist das Geschmackssache? Ne? Erzähl mal kurz, was gibt es für Kaffeesorten?
5: Im Grunde genommen gibt er immer wieder den Witz, wo einer ins Kaffeehaus geht und sagt, ich hätte gerne einen Melange, ich hätte gerne einen Cappuccino, ich hätte gerne einen verlängerten, ich hätte gerne einen kleinen braunen. Und der Ober geht dann ins Backoffice und sagt, 4 Kaffee. Also im, das war schon ein bisschen, das ist Kaffeehauskultur, ist ja sozusagen, da die Türken ja immer wieder an Wien gescheitert sind. Mhm. Den Kaffee haben sie dann doch da gelassen und da hat sich dann eine sehr, sehr alte Kaffeehaustradition daraus entwickelt. Wobei ich aber heute sagen muss, dass man in Berlin mittlerweile den deutlich besseren Kaffee bekommt als in Wien.
1: Das sagt ein Österreicher.
5: Ja, doch, das hat sich in Berlin, das ist so das Schöne, auch der Grund, wenn man mich fragt, warum ich aus Österreich rausgegangen bin und in Berlin gelandet bin, das ist einfach, man hat hier eine ganz andere Offenheit. Wenn ich schaue, was hier innerhalb von 20 Jahren in der Kaffeekultur passiert ist, in der Kulinarik, in der Feinschmeckerei, die Franzosen haben 200 Jahre gebraucht, um von den Italienern das Kochen zu lernen. In Berlin passiert das einfach mal oder generell in Deutschland passiert das mal innerhalb von 20 Jahren, dass da kulturell ein riesengroßer Schritt gemacht wird. Und das ist eben exakt das, was ich an Deutschland auch so spannend finde. Das ist diese Beweglichkeit im Kopf.
1: Mhm. Wie viel Anteil daran hast du, dass Berlin jetzt den besseren Kaffee hat als Wien?
5: Naja, das ist jetzt, ich würde mich gern damit brüsten, aber da waren schon ganz andere dran beteiligt.
1: Bernhard Moser ist bei uns, er ist der Chef vom Gourmet-Festival Eat Berlin und er ist auch Leiter der Weinschule. Du bist ursprünglich gelernter Koch und dann hast du dich auf Wein spezialisiert.
5: Genau, ich habe dann die Ausbildung zum Diplom-Sommelier gemacht, bin quasi erstmal aus der Küche raus. Ich war in der Patisserie, also habe quasi Süßspeisen gemacht. Mhm. Wurde dann viel zu schnell, viel zu dick. Habe dann gesagt, ich muss jetzt ins Restaurant wechseln, weil da rennt man mehr. Es hat doch geklappt. Und im Restaurant war das eben ganz spannend, weil man war quasi immer der das Essen brachte. Und in dem Moment, wo man angefangen hat, mit den Gästen über Wein zu reden, haben die einen ganz anders angeguckt. Also man merkt schon, dass der Sommelier im Restaurant damals auch schon einen ganz anderen Stellenwert hat, als der nur das Essen bringt. Und das war mir wichtig. Ich habe immer schon viel fürs Ego gearbeitet. Und da war das eben so, dass ich dann gemerkt habe, wow, da wird man anders angesehen. Und daraufhin hieß es dann, wow, das wollen wir weiterentwickeln und der soll jetzt Sommelier werden.
1: Du bist du nach Berlin gekommen, hast dafür gesorgt, dass hier erstmal ordentlicher Espresso angeboten wurde und hast dann auch festgestellt, Berlin hat in Sachen Wein noch unheimlich Nachholbedarf und hast dann die Weinschule Berlin gegründet.
5: Ja, die Espresso-Maschine war ja 1990 und die Weinschule war dann 2004. Auch eine spannende Zeit, weil es in Berlin 2004 quasi ja noch nichts gab. Ja, es gab natürlich ein paar Weinhandlungen und so, die echt geackert haben hier, die versucht haben, das ein bisschen zu entwickeln. Im Fernsehen gab es Biolex Kochshow. Ich glaube, das war so ziemlich das Einzige. Und die Gründung der Weinschule war ja weit vor diesem Boom. Und dementsprechend waren natürlich auch die Perspektiven. Ich habe einen befreundeten Banker, der hat gesagt, du spinnst, du kannst sowas in der Weinregion machen, aber du kannst sowas nicht in Berlin machen, dass du Weinseminare für den Endverbraucher anbietest. Das interessiert hier keinen Menschen. Und ich dachte einfach, in dieser Stadt bewegen sich mit Touristen immer mindestens 4,2 Millionen Menschen. Mhm. Da werde ich doch in der Woche 35 Menschen finden, die Lust haben, da mal so ein Weinseminar zu machen. Ich konnte mir das nicht vorstellen. Und habe dann schöne Räumlichkeiten gefunden, habe dann einfach damit angefangen, war aber anfangs finanziell zum Glück nicht drauf angewiesen, weil sonst hätte ich es nicht überlebt, weil die ersten 3 Jahre waren tatsächlich wahnsinnig schwierig. Und dann kam aber ein Radiosender, der mich sozusagen entdeckt hatte, der mir auch ein eigenes Format gegeben hat. Das hieß auch Mosas Geschmackssachen und da konnte ich also jede Woche ein paar Minuten über Kulinarik reden und das hat dann schon dazu geführt, dass mich sehr viele Leute kannten, die dann auch gesagt haben, Mensch, das finden wir ganz spannend, was der macht, jetzt gehen wir zu dem mal aufs Seminar. Und das füllt mir bis heute quasi die Bude.
1: Das ist gut so, dass du auch in Sachen Wein so ein bisschen Vorarbeit geleistet hast, weil die meisten Leute haben ja früher ihren Wein noch vor der Weinschule im Supermarkt gekauft.
5: Im Supermarkt gekauft und sie haben halt unterschieden zwischen lecker und nicht lecker. Mhm. Und das ist natürlich auch okay soweit, aber lecker ist halt kein wirklicher Maßstab, weil man findet morgens andere Dinge lecker als abends, im Sommer andere Dinge als im Winter und das muss man einfach berücksichtigen. Also es gibt außer der persönlichen Befindlichkeit und dem persönlichen Urteil gibt es natürlich auch noch die Qualität und im Idealfall kann man diese Qualität beurteilen und dann werden Fehlkäufe einfach weniger.
1: Und es gibt ja zum Beispiel auch Winzer, die wirklich viel Herzblut investieren, um einen ordentlichen Wein zu machen. Und wenn die dann einfach nur so unter lecker und nicht lecker unterschieden werden, dann werden die wahrscheinlich auch sehr traurig sein. Weil es gibt ja auch berühmte Maler, die haben tolle Bilder gemalt und die wollen natürlich auch entsprechend gewürdigt werden.
5: Genau, am Ende geht es natürlich auch beim Bild darum, passt zum Sofa oder nicht. Und so ist es auch beim Wein so. Also mir bringt ja die größte Kultur nichts, wenn sie sich mir nicht erschließt. Also am Ende geht es natürlich schon darum, gefällt mir der Wein oder nicht, aber es ist halt kein absolutes Urteil, das muss man zur Kenntnis nehmen. Und es kann sein, dass wenn ich in einem halben Jahr den gleichen Wein wieder probiere, vielleicht sogar noch was dazu esse, dass ich den Wein plötzlich ganz anders bewerte. Mhm. Ja. Schönes Beispiel ist ja immer frisch verliebt, beim ersten Dinner kann man trinken, was man möchte, das wird alles großartig schmecken. Ja. Mhm. Weil also die Situation ganz wichtig ist, wie wir den Wein interpretieren. Man kennt das ja auch, man fährt in den Urlaub und ist in Südfrankreich oder in Griechenland, ist da eine Meeresfrüchteplatte Mykonos am Strand und den Reziner findet man ganz traumhaft, nimmt noch irgendwie 6 Flaschen mit, zahlt noch Übergepäck und zu Hause im kalten Berlin denkt man sich, um Gottes Willen, was habe ich denn da gekauft? Mhm. Weil eben die Situation mich dazu verleitet hat, den Wein irgendwo auch falsch einzuschätzen.
1: Aber es ist ja auch so, dass das ein spannendes Thema geworden ist. Also viele haben das zum Hobby gemacht. Also anfangs haben sie den Supermarktwein getrunken und sie fanden den gut. Und irgendwann, nachdem sie bei Bernhard Moser waren, haben sie gesagt, okay, Supermarktwein geht gar nicht mehr, weil ich habe meine Sensorik weiterentwickelt. Und das ist auch dann deine Aufgabe.
5: Genau, also ich warne da auch immer jeden. Ich sage, es wird meistens weder unkomplizierter noch billiger, wenn man bei mir war. Es wird immer komplizierter und teurer. Aber der Untertitel meines Buches war ja auch, weil Genuss auch Kenntnis braucht. Und da glaube ich sehr dran. Also ich glaube, je mehr man über das Produkt weiß, desto mehr kann mich ein gutes Produkt auch in Euphorie versetzen fast. Ja. Also das ist wirklich so, dass gute Weine, und soweit ich mitbekomme, bist du ja da auch sehr empfänglich dafür, diese genüsslichen Seiten des Lebens. Fall. Und solange ich halt in dieser Lecker-Nicht-Lecker-Dimension lebe, dann kann es halt ganz angenehm sein und so. Aber wenn ich jetzt wirklich quasi meine Antennen ausgefahren habe und dann einen Wein oder auch ein Essen bekomme, das mich wirklich, wirklich berührt, dann hat das eine ganz andere Dimension.
1: Ich habe auch dein Buch gelesen, Mosas Geschmackssachen. das Wasser beleuchtet und Kaffee und Wein. Du hast wirklich alle Sachen, die so unter den Deckmantel Genuss fallen, da zusammengefasst in diesem Buch, ne?
5: Ja, ja, genau. Es ist ja aus heute, das Buch entstand 2008 und da war das Wissen um diese ganzen Dinge halt noch gar nicht entwickelt. Die Leute wussten gar nicht, dass es einen Unterschied gibt zwischen Mineralwasser und Tafelwasser und dass eben auch das Leitungswasser, dass das eben auch eine sehr, sehr gute Qualität haben kann, auch einen sehr guten Geschmack haben kann. Und das ist alles, das sind alles Punkte, die damals noch keine Rolle gespielt haben in vieler Leben. Deshalb kann es durchaus sein, dass das Buch aus heutiger Sicht vielleicht ab und zu ein bisschen putzig wirkt. Aber auch heute noch ist es so, dass viele halt den Unterschied bei Arabica und Robusta eben nicht kennen und gar nicht wissen, ne? Genau, diese Kaffeesorten und was ist jetzt gut für die Crema, was ist jetzt weicher und so weiter. Auch Kopi Luwak, dieser berühmte Kaffee, der quasi von der Schleichkatze einmal durchverdaut wird und so. Warum schmecken der eigentlich so mild? Woher kommt das eigentlich? Das sind alles total spannende Themen, die ich halt sehr kurz umrissen habe. Das war so ein bisschen das Buch für die S-Bahn, dass man halt sagt, ich habe das in der Tasche und so zwei Stationen, ein Kapitel. Ja, und dann habe ich halt da mal so ein bisschen interessant reingeschnuppert.
1: Und du testest auch regelmäßig in der Region, auch in Brandenburg und in Berlin Restaurants. Und die kriegen bei dir, wenn sie nicht gut sind, auch gefährt weg in verschiedenen Zeitungen, ne?
5: Genau, ich habe lange Zeit für die City als Restauranttester gearbeitet, mache das jetzt auch noch, auch fürs City-Jahresbuch und so arbeite ich noch sehr, sehr stark mit. Ich eier jetzt bewusst ein bisschen rum, weil ich natürlich auch viel teste, das eben nicht unter meinem offiziellen Namen sozusagen passiert.
1: Und verraten wir ja auch nicht.
5: Ja, genau. Und es ist schon so, dass in erster Linie freue ich mich natürlich, wenn ich Restaurants empfehlen kann, aber es gibt schon immer wieder Gastronomien, wo ich auch wirklich das Bedürfnis habe, die Menschen drauf vorzubereiten und eventuell auch von einem Besuch abrate.
1: Es gibt also ganz viele Restaurants, die Bernhard regelmäßig besucht, auch immer mit Verkleidung, mit Bart und Brille.
5: Ja, genau, so
1: man erkennt die nicht. Also ich sage, die Gastronomen in Brandenburg und Berlin sollten immer gut aufpassen. Es könnte durchaus sein, dass irgendwann ein Bernhard Moser drin sitzt und anschließend dann irgendwo eine Restaurantkritik ist. Also gebt euch am besten von Hause aus sehr viel Mühe.
5: Genau, aber nicht nur, wenn einer kommt, der irgendwie ein bisschen fülliger ist, sondern auch bei jedem Gast sollte man sich immer die maximale Mühe geben.
1: Aber du sagst, es ist auch wichtig, dass man zum Beispiel, wenn man in der Region Brandenburg, Berlin zum Beispiel ein Restaurant betreibt, dass man auch viele regionale und saisonale Dinge verkocht und nicht nur das alles importiert aus den anderen Teilen dieser Welt, ne?
5: Wir haben fantastische Produkte in Berlin und Brandenburg. Der Regionaltrend ist auch ein ganz wichtiger, der vielfach auch dogmatisch betrieben wird. Also ich finde jetzt nicht, dass man keinen Pfeffer verwenden darf, weil es in Brandenburg keinen Pfeffer gibt oder keine Zitrone verwenden darf oder kein Olivenöl. Ich finde, da übertreibt man dann ein bisschen, wobei es spannende Konzepte gibt, die genau das machen, aber es hat vielleicht auch eher ja so fast einen wissenschaftlichen Anspruch mit der Fragestellung, was kann ich denn in dieser Mikroregionalität alles bewegen? Das ist eine ganze Menge. Aber trotzdem, wenn ich jetzt in Potsdam bin und da irgendwo an der Havel sitze, dann will ich halt keinen tiefgekühlten Lachs aus Norwegen essen. Ja, und dann will ich einen Hecht haben, dann will ich irgendwie einen Zander haben oder was auch immer. Und das haben leider viele, viele Gastronomen noch nicht verstanden. Also oft ist es auch Bequemlichkeit, dass man eben nicht mit dem regionalen Jäger reden möchte, dass man eben auch handwerklich oft gar keinen Fisch mehr zerlegen kann, dass man gar kein Reh mehr zerlegen kann. Und da gibt's sehr, sehr große Mängel, gerade in der Region Brandenburg. Also wenn man jetzt durch Bayern fährt zum Beispiel, dann kann ich eigentlich jederzeit in einen Gasthof gehen und die Chance, dass ich da gut esse, ist sehr, sehr hoch. Wenn ich das in Brandenburg mache, dann habe ich ein echtes Problem. Ja, weil man muss quasi, wenn man durch Brandenburg fährt, schon immer noch sehr, sehr tippbezogen fahren und es ist schon gastronomisch noch sehr, sehr viel zu tun in dieser Region leider. Auch wenn die Produkte großartig sind, aber handwerklich sind viele, viele Köche sehr schwach. Es ist halt wirklich auch multikausal, weil es gibt halt dann auch keinen Nachwuchs, es gibt dann auch keine Kochlehrlinge, es gibt so wenig Personal, die ja irgendwie Lust hat, das zu machen und dann müssen die irgendwie auf Fertigprodukte zugreifen. Dadurch geht das Handwerk auch verloren. Also viele Kochlehrlinge sagen, ich weiß gar nicht, warum ich diese Ausbildung mache. Am Ende wärmen wir nur Convenience-Produkte auf und da haben eben so die DeRogas und die diversen Ausbildungsstellen noch wahnsinnig viel Arbeit vor sich.
1: Ja, und die Köche müssen auch ein bisschen mutiger werden, sich etwas trauen, einfach mal ein bisschen selbstbewusst sein und Dinge aus der Region auch verarbeiten. Wer mehr von Bernhard Moser lesen möchte, kann zum Beispiel auch auf deine Homepage gehen.
5: Man kann zum Beispiel auf www.weinschule-berlin.de gehen. Man kann natürlich auch auf www.eat-berlin.de gehen. Also da kann man dann reingucken.
1: Und wer mehr über Bernhard Moser erfahren möchte, der hört demnächst mal wieder den BB-Radio Mitternachtstalk, weil wir haben noch viele Themen abzuarbeiten, wenn du das nächste Mal da bist. Vielen Dank, dass du da warst.
5: Vielen Dank für die Einladung.
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1: Bei mir ist heute Bürger Lars Dietrich. Herzlich willkommen bei uns.
6: Ja, danke sehr. Ich freue mich, hier sein zu können.
1: Wir freuen uns, dass du zu uns kommst hier, ja, in die heiligen Hallen des BB-Radiofunkhauses.
6: Allerdings, und das auch noch so nah an meiner, also das ist eigentlich mein Kiez hier, wo ihr hier seid. Da bin ich früher als Kind und Jugendlicher, also ich bin hier in dieser Gegend aufgewachsen.
1: Das ist schön, also musstest du gar nicht lange suchen, hast uns sofort gefunden, auch im Dunkeln.
6: Ja, Mama wohnt nebenan, alles praktisch.
1: Ah, das heißt,
6: einen kleinen Abstecher machen.
1: Du bist dann nachher gleich zum Frühstück dann verabredet, wenn der Tag vorbei ist.
6: Genau. Die kann ich aus dem Bett klingeln um die Uhrzeit, kein Problem. Also, die ist noch wach.
1: Bei Müttern geht sowas.
6: Ja, ja, ja.
1: Ich vermute ja auch, dass sie auch vom Radio sitzen wird.
6: Das glaube ich auch.
1: Ich nehme an, du hast ja erzählt, dass du hier bist, ne?
6: Ja, habe ich ja. Muss ich ja, sonst erfährst du es von den Nachbarn und dann ist immer sauer.
1: Du, dein Sohn war am Radio.
6: Ja, mir sagst du das nicht. Naja, mit mir redet ja keiner.
1: So sind die Mütter.
6: Ja, ja.
1: Lieber Lars, wo kommt eigentlich der Bürger vor dem Lars Dietrich her?
6: Der kommt eigentlich ursprünglich aus der DDR. Weil, damals nach der Wende, als es darum ging, dann mir einen Künstlernamen zu geben. Also ich wollte eigentlich gar keinen haben, aber ich hatte damals das Glück, eine Plattenfirma zu überzeugen mit meinem Kram, den ich ja schon auch zu DDR-Zeiten auch gemacht habe, so deutschsprachigen Hip-Hop. Und da sagten die, ja, wie willst du dich jetzt nennen? Und ich habe eigentlich in jedem Song irgendwie mich Lars Dietrich genannt schon die ganze Zeit. Das war mir gar nicht so bewusst. Also früher, als ich versucht habe, so Kauderwelsch-Englisch zu rappen, da hieß ich Crazy D. Weil damals die Hip-Hopper nannten sich ja immer irgendwie so speziell. Das verrückte D, der verrückte Dietrich natürlich. Und als ich dann anfing, deutschsprachig zu rappen, dann habe ich dann einfach mein Name ist Lars, ich komme vom Mars. Oder mein Name ist Lars Dietrich, ich bin ziemlich niedlich. Und sowas halt gemacht. Und deswegen habe ich mir dann einfach nur das Bürger vom Bürgerlichen davor gesetzt. Also ich bin ja ein Bürger der Stadt Brandenburg, des Landes Brandenburgs gewesen schon immer und der Stadt Potsdam. Ja, ich war der Bürger Lars Dietrich.
1: Und wir wurden ja früher oft mal so angesprochen.
6: Genau,
1: Bürger, ich wurde ganz oft. Kann ich mal Ihren Ausweis sehen?
6: Ja, ja, genau. Und weil wir nämlich, ich bin ja auch oft unangenehm aufgefallen.
1: Nein.
6: Ja, ich war ein Rebell. Und zwar hatte ich damals weit vor... Jetzt kommt die alte Story wieder mit Beat Street.
1: Na,
6: aber ich muss das mal wieder sagen. Klar, ich war vom Westfernsehen natürlich geprägt, weil gerade wo wir uns hier befinden, konnte die Mauer mich nicht vom Westfernsehen abhalten. Also im Gegenteil, wir hatten das besser empfangen als Ostberlin, weil Westberlin viel näher dran war an Potsdam. Ja, und ich hatte Breakdance gemacht und entdeckt im Westfernsehen für mich und habe das dann schon versucht auf der Straße dann in der Öffentlichkeit vorzuführen und das war halt nicht so erlaubt. Da brauchte man, eine spezielle Genehmigung, aber ich glaube, es durfte sowieso keiner sich einfach auf die Straße stellen und Kunst vorführen. Unangemeldet vor allen Dingen. Und so wie dann sich so eine Traube Menschen um einen schart, fällt man auf. Und dann kam dann auch die Polizei und hat mich dann eingesackt. Und ich weiß noch, da habe ich noch geweint, weil ich so jung war, weil ich so ein kleiner Junge war und natürlich sofort Angst hatte. Oh Gott, das erzählen jetzt meine Eltern. Das kam ja dann auch gleich immer in den Betrieb der Eltern und so. Und ja, also ich glaube, ich habe auch einen kleinen Vermerk dadurch mir eingehandelt in meiner Akte.
1: Bürger, was machen Sie dann hier?
6: Ja, genau, Bürger.
1: Ich dann tanze. Ich auch,
6: ja, genau.
1: Und du hast tatsächlich auch eine klassische Ballettausbildung. Das denkt man ja gar nicht.
6: Ja.
1: Wie kam das zustande?
6: Ja, nein, das war damals in den 80er Jahren, war ja Tanz auch in Film und Fernsehen total beliebt. Und da kam so eine Tanzwelle nach der anderen. Erst war es dann Breakdance, also zu meiner Zeit. Und dann ging es dann los mit Filmen, Flashdance oder Fame. Das waren alles so Filme, wo getanzt wurde. Und das war halt immer irgendwie auch ein Zeichen von Coolness, wenn man tanzen kann. Und ich habe halt Breakdance begeistert gemacht und meine Cousine aus Dresden, die damals auf der Palugger-Schule in Dresden Ballett schon auf der Ballettschule war, auf dieser berühmten und studiert hat, die hat mich damals gefragt, ob ich nicht Lust hätte, mal mich zu bewerben da einfach. Das wäre doch toll, dann könntest du beruflich das sozusagen sogar machen. Ich habe das nur aus Spaß dann mal gemacht, diese Eignungsprüfung und sage ich immer, die haben keinen Spaß verstanden. Die haben mich dann auch wirklich dann genommen und so bin ich dann Tänzer geworden. Und das war eigentlich damals mehr cool als schwul, so für meine Kumpels. Die waren dann sehr, sehr stolz, einen in ihrer Reihe zu haben, der dann halt auch Tanz sogar studieren durfte.
1: War das richtig klassisches Ballett, ja?
6: Ja, das war klassisches Ballett. Klassisch ist immer das Grundfach gewesen, das Hauptfach. Da musste man jeden Tag 1,5 Stunden an die Ballettstange und dann aber wirklich ziemlich kraftaufwendige Dinge machen, ziemlich lang, und dementsprechend haben sich auch meine Beine verformt. Also meine Waden, die sehen immer noch aus wie Silikonimplantate.
3: Und sind sie?
6: Ja, weil den ganzen Tag irgendwie im Relevé, also auf den Zehenspitzen stehen musstest. Aber man hat natürlich auch andere Sachen gemacht, also Folklore. Ich habe Platin gelernt, ich habe russische Tänze gelernt, Flamenco, Jazz-Tanz, also Jazz-Dance. Ja, das waren dann schon irgendwie diese westlichen Tänze, die man dann schon gelernt hat. Und ja, das war eine tolle, also war für mich, glaube ich, das Richtige. Also da ich ja sowieso hyperaktiv schon immer war und tanzbegeistert und auch Rhythmus im Blut hatte, da hat sich das eigentlich so herausgestellt, dass es für mich auf jeden Fall von der Ausbildung her genau das Richtige war. Weil man hat auch so ein bisschen Disziplin gelernt und Zucht und Ordnung. Danach ging es dann natürlich irgendwie anders weiter, weil ich hatte nie so diesen Gedanken gehabt, Balletttänzer werden zu wollen. Also ich habe mich auch nie so groß gesehen. Höchstens dann vielleicht beim Fernsehballett oder so, da habe ich mir Chancen ausgemalt, dann vielleicht auch mal auf Weststars zu treffen. Wie meine große Flamme Kim Wilde oder so.
3: Ach, da waren wir alle verliebt.
6: Ja, die hat ja auch was so Unnahbares. Wahrscheinlich damit hat sie uns halt verrückt gemacht. Und ich hatte mir immer so ausgerechnet, na gut, wenn ich jetzt Tänzer werde, dann komme ich irgendwann mal zum Fernsehballett und dann hätte ich vielleicht die Chance, wenn sie mal im Kessel Buntes auftreten sollte, sie mal kennenzulernen, und wer weiß, vielleicht verliebt sie sich in mich, die 15 Jahre ältere Frau.
3: Genau, und dann werdet ihr zusammen eine Familie gründen.
6: Ja, so habe ich mir das gedacht. Und dann
3: darf ich kriegen.
6: Und dann darf ich vielleicht auch nach dem Westen fahren immer.
3: Sehr cool.
6: Ja, irgendwie so. Vielleicht kann die mir auch Pakete schicken. Wer weiß. Ich habe dann irgendwann, ich bin ja dann Moderator geworden, bla bla bla, und habe dann irgendwann die Chance gehabt, dann auf Kim Wilde zu treffen. Und habe dann so ein paar broken English Worte irgendwie zu ihr sagen können. Die Zeit war halt fortgeschritten. Man hat gesehen, also der Altersunterschied war jetzt noch größer und irgendwie.
3: Ja, so ist das mit den älter werdenden Frauen. Aber ist ja, mit den Männern ist das ja auch genauso, ne? Also wir werden ja auch nicht jünger, mein lieber Hass.
6: Nee, aber nur äußerlich.
3: Ja. Innerlich irgendwie.
6: Innerlich sind wir bleiben so wir jung.
3: Ja, das ist das bei uns.
6: Obwohl, bei dir sieht es ja noch alles sehr gut aus.
3: Ja, also, danke schön.
6: Ja, muss ich aber auch sagen. Also den Hörern, also mir sitzt auch ein gut aussehender junger Mann gegenüber. Sollte man nicht denken. So alt, wie die Stimme klingt.
3: Kann ich dir das Geld, was wir jetzt verabredet haben, später geben?
6: Weil ja, bitte. Ja.
3: Ich war ja damals staatlich geprüfter Schallplattenunterhalter.
6: Ah, SPU.
3: SPU, genau. Und ich hatte damals Freunde beim Fernsehballett. Und da schließt sich der Kreis zum Tanzen. Und ich hatte die mal mit in der Disco. Und ich hatte damals eine Freundin.
6: Ja.
3: Die war auch Tänzerin.
6: Ja.
3: Und die hat natürlich getanzt wie eine Tänzerin.
6: Ja. Da habe ich mir gesagt, Nadja Puls.
3: Nee, doch eine andere.
6: War eine andere.
3: Kennst du Nadja Puls noch?
6: Ja, kenne ich natürlich. Aber keine Namen bitte.
3: Ah, guck an.
6: Und ich sagte, aber kannst du nicht mal ordentlich tanzen? Das sieht irgendwie so komisch aus.
3: Ja.
6: Die hatte auch die klassische Ballettausbildung.
3: Ja, ja.
6: Und dann sagt sie, pass mal auf, mein Freund. Und dann kamen irgendwann sie und ihre Freunde vom Fernsehballett. Und dann gab es damals den Film Dirty Dancing.
3: Na klar, das war bei mir auch ganz großer.
6: Und dann haben die in der Disco eine Show hingelegt.
3: Ja.
6: Da ist mir der Mund offen stehen geblieben.
3: Ja.
6: So was habe ich in meinem Leben noch nicht. Mit allen Hebefiguren und allem, was in diesem Film drin ist. Es war einfach der Wahnsinn.
3: Das war ja auch die Zeit, in der ich dann auf die Ballettschule gekommen bin. Also als der Film rauskam, so, da wusste ich schon, ich werde nach der 10. Klasse dann dahin gehen. Und das war natürlich auch, da haben die bei uns hießen die dann schon Disc-Jockeys. da haben die dann mich auf die Bühne gerufen mit einem anderen Mädel, und dann habe ich Gott sei Dank mir diesen Mambo-Schritt mal so schon mal so privat draufgedrückt, und dann haben wir so getanzt dazu. Einfach nur hin, her, aber die haben alle mich gefeiert, also uns beide gefeiert. Und das war, Dirty Dancing hat auch eine große Rolle dabei gespielt, dass es eben cool war, dass es als cool empfunden war.
6: Patrick Swayze hat das gut gespielt, ne?
3: Hätte ja immerhin auch Tanzlehrer werden können, wäre ja auch möglich gewesen, so wie er, und dann so die Frauen aufreißen.
6: Ja, ja, wobei ich irgendwie so schlecht Wissen vermitteln kann irgendwie. Also ich kann das irgendwie alles, aber kann es nicht weitergeben.
3: Ich glaube, der hat in dem Film auch gar kein Wissen vermittelt. Der hat einfach nur die Beute angemacht und hatte großen Erfolg damit.
6: Ja, glaube ich auch. Ich glaube auch, dass der gedoubelt wurde an manchen Stellen.
3: Nein, Quatsch. Nein, der war ja auch Tänzer.
6: Ja.
3: Das war ja auch mein Argument. Hallo, Patrick Swayze ist auch Tänzer. Wenn jemand versucht hat, mich da irgendwie, sich da lustig zu machen über mich, konnte ich argumentieren. John Travolta.
6: Absolut, ja.
3: Gibt gute Tänzer. Also gibt viele coole Typen, die Tänzer waren.
6: Absolut, ja.
3: Ja.
1: Siehst du, ich kann gar nicht tanzen. Das war auch während meiner Hochzeit zum Beispiel ein großes Problem, weil ich musste ja nun einen Hochzeitstanz hinlegen.
0: Oh, natürlich.
1: Und der klassische Hochzeitswalzer liegt mir überhaupt nicht. Ich bin ehemaliger Gewichtheber, ja. Also Leistungssportler. Krass, ne? Ja. Kannst du dir vorstellen. Also du hast es ja gesehen, wahrscheinlich bei Let's Dance, wie ehemalige Sportler tanzen.
6: Ja, aber die Hebefigur muss ja dann gut geworden sein.
1: Hebefigur wäre in Ordnung gewesen, haben wir nicht gemacht, weil Brautkleid nur kommst du nicht ran. Ne? Ja, genau. Wir haben nur so gehoben, Einnahme ist Reisen dann, wie man das bei der Hochzeit macht. Aber der Hochzeitstanz war echt nicht gut.
6: Dann so auseinander getanzt wahrscheinlich, dann so Disco-mäßig, oder?
1: Wir haben einen improvisierten Hochzeitstanz hinbekommen, der war wohl für die Leute auch relativ okay.
6: Unterhaltsam.
1: Kurzweilig. Einfach, ja. Und die haben einfach auch ein Auge zugedrückt, weil sind ja alle geladene Gäste gewesen.
6: Nein, das kommt ja auch besonders putzig, sage ich jetzt mal dazu, rüber, wenn der Bräutigam dann sich so ein bisschen anstellt beim Tanzen.
1: Aber es ist ja so, wenn man als Mann tanzen kann, so wie du, dann hat man natürlich bei den Frauen sofort einen Stein im Brett.
6: Ja, genau. Und hatte aber auch dann den Neid der anderen Jungs und so. Ach, und das, damit zu kämpfen. Auch wenn man es nicht wollte. Wenn man dann getanzt hat und irgendwas besonders gut aussah, das war ja wie ein Fluch. Dann kamen die bösen Blicke von, also gerade auf dem Dorf durfte man sich, da musste man aufpassen. Wenn man auf dem Dorf war, ich hatte Verwandtschaft auf dem Dorf und mein Cousin, der war so alt wie ich auch, und wir sind auch immer in die Dorftüske gegangen zusammen. Und wenn ich dann so richtig mal getanzt habe, dann kamen dann auch Typen an, ja, wir gehen heute noch raus, mein Junge, ja. Und dann so war der mal so, wir gehen heute noch raus. Das heißt, wir gehen vor die Tür und dann gibt's Kloppe. Und ich so, warum denn? Ist doch alles okay, ne? Du denkst wohl hier, weil du aus der Stadt bist, kannst du unsere Weiber hier, unsere Kirschen hier anmachen oder was? Oh, dann habe ich mich die ganze Zeit und dann auch nicht mehr getraut, da war ich gehemmt.
1: Das heißt, du bist so ein bisschen traumatisiert auch dadurch.
6: Man muss halt manchmal auch zurückschrauben. Man darf nicht nur überall dann, wo man ist, dann den Supertänzer raushängen lassen.
1: Aber die Mädels finden es toll.
6: Ja, das ist aber das Problem. Mit den Jungs dann dadurch.
1: Sag mal, also bei Formaten, die es ja im Fernsehen gibt, wie Let's Dance zum Beispiel, bräuchten die dich ja gar nicht fragen, weil du wirst sofort ja sagen.
6: Ja, also die haben auf jeden Fall schon erwähnt, dass das natürlich nicht besonders erwünscht ist, dass man halt eine professionelle Tanzausbildung hat, wenn man da hingeht. Weil man will ja auch sehen, wie Leute sich entwickeln und ja, wenn man es schon kann, ist natürlich schwierig.
1: Und wenn du diese Show siehst als Zuschauer, so eine Tanzshow, ist das ähnlich? Also das, was die Jury sieht, siehst du das dort auch?
6: Nee, also ich mag, also ich finde es ja immer toll, wenn Leute tanzen, auch wenn sie es nicht gut können, irgendwie, also sich Mühe, also wenn man ihnen ansieht, dass sie sich Mühe geben und tanzen und es versuchen, dann, also das honoriere ich immer total. Also ich könnte gar nicht in so einer Jury sitzen. Also es macht mir eigentlich keinen Spaß, Leute so zu bewerten und zu sagen, nee, das war nicht gut oder so negativ zu bewerten. Das ist halt echt, Das könnte ich nicht. Aber ich guck's mir gerne mal an. Also ich guck mir auch gerne an, wenn so Leute, so gerade so korpulentere Typen vielleicht auch dann wie Federn auf einmal sich bewegen können. Das hängt ja nicht immer damit zusammen.
1: Wie eher schwere Stahlfedern, ne?
6: Ja, genau. Wir erinnern sich uns alle natürlich auch noch an Achim Menzels Auftritt bei Let's Dance.
1: Das war, ja.
6: Aber trotzdem, er hat es ja immer geschafft, irgendwie die Leute zu begeistern mit seiner Begeisterung. Also weil er halt immer sich so gefreut hat und so offensichtlich Spaß dran hatte an dem, was er gemacht hat. Dadurch, fand ich das immer wieder irgendwie total süß.
1: Das Tanzen zieht sich ja so wie so ein roter Faden auch durch dein Leben, muss man so sagen. Ne?
6: Genau, ich tanze mich durchs Leben.
1: Taucht auch immer mal wieder auf in den verschiedensten
6: Lass ich Facetten. Auch immer wieder einfließen. Also das Körperliche ist halt schon eine Stärke von mir und Körperhaltung, Körperspannung, ist alles das, was man halt als Tänzer lernt. Und das kommt hier auch bei solchen Radiointerviews jetzt zugute. Dann sitzt man halt vielleicht dementsprechend dann in der Spannung.
1: Ein spannender Mann hier bei uns im BB-Radio Mitternachtstalk. Er heißt Bürger Lars Dietrich. Schön, dass du bei uns warst und hoffentlich beehrst du uns bald wieder.
6: Ja, ich hoffe doch. Gute Nacht und trink nicht zu viel Kaffee jetzt um die Uhrzeit mehr.
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1: Mit Jens Herrmann. Guten Morgen. Der Arbeitsmarkt in Brandenburg und Berlin hat im Juli einen Dämpfer bekommen. In beiden Ländern ist die Zahl der Arbeitslosen leicht angestiegen. Bundesweit sind jetzt wieder mehr als 3 Millionen Menschen ohne Job. Gründe sind das Ende vieler Ausbildungen, Kündigungen zum Monatsende und weniger Neueinstellungen vor den Ferien. Eine Ausnahme bleibt Tesla in Grünheide. Dort sind bereits die ersten 1000 neuen Mitarbeiter eingestellt worden. Bis zum Jahresende sollen es rund 3500 werden. Auch die Batteriefabrik und das Güterverteilungszentrum wurden weiter ausgebaut.
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1: Bei mir ist eine sehr interessante Frau. Sie heißt Dr. Anne Heinz und sie ist Zahnärztin und sie ist Rapperin in einer Person.
7: Yes, vielen lieben Dank für das tolle Intro.
1: Wir müssen unbedingt deine Geschichte erzählen.
7: Total gern.
1: Inspiriert wurdest du, glaube ich, eine Laufbahn als Ärztin einzuschlagen durch deine Oma, ne?
7: Absolut. Meine Oma ist mein absolut größtes Vorbild. Ist eine ganz tolle Frau. Liebe Grüße an dich, Omi, falls du es hörst. Und die war Hausärztin. Und ich wollte eigentlich auch Medizin studieren und ich bin aber zu spät zur Infoveranstaltung gekommen. Da lief gerade Zahnmedizin. Und da haben die gesagt, Mensch, du kannst gleich praktisch arbeiten im Studium, hast geregelte Arbeitszeiten, hast ein gutes Gehalt. Das hat sich toll angehört. Und dann dachte ich, komm, machst du Zahnmedizin. Die wusste gar nicht, dass es den Studiengang gibt. Und wenn ich irgendwas anfange, versuche ich es auch immer gleich zu Ende durchzuziehen. Und es hat ganz gut geklappt.
1: Und warum sollte es Medizin sein? Ich meine, es gibt Millionen andere Berufe. Wenn du viele junge Menschen fragst, was möchtest du gern werden? Sagen die Astronaut, Traktorfahrer, Lokführer, irgendwas?
7: Nee, ich wollte immer Bundeskanzlerin werden. Aber mein Vater hat zu mir gesagt, du Anne, du hast die freie Wahl zwischen Jura und Medizin. Und deshalb war für mich immer als junges Mädchen klar, okay, eins von beiden muss ich studieren. Der hätte mich bei allem unterstützt, aber das war irgendwie so bei uns in der Familie. Also wenn du Arzt wirst oder Anwalt, das war was ganz Tolles. Und ich wollte immer schon meinen Papa stolz machen und deshalb dachte ich, nee, machst du Medizin.
1: Ist dein Papa Arzt oder Anwalt?
7: Nee, mein Papa hat Jura studiert, der ist Landwirt, der züchtet Pferde.
1: Guck, das ist ja toll. Guck mal an. Du kommst ursprünglich aus Oranienburg.
7: Richtig. Also ich bin in Oranienburg geboren und bin dann mit 10 auf ein Sportinternat gegangen. Und hatte da Reiten als Unterrichtsfach. Ich war damals Leistungssportlerin im Springreiten.
1: Und du warst erfolgreich?
7: Relativ. Also es gibt viel bessere, um Gottes Willen. Also ich war jetzt nicht irgendwie Weltmeister oder so. Ich bin ein bisschen Kreismeisterschaften geritten. Aber also ich habe mir Mühe gegeben. Und habe auch immer Leichtathletik gemacht. Also Sport war immer ein großes Thema bei mir in der Jugend. Aber dementsprechend hatte ich nicht so eine normale Kindheit. Also ich bin jetzt nicht spielen gegangen mit Freunden, sondern bei mir gab es immer Sport. Und immer Disziplin und Funktionieren. Und ich bin dann irgendwann, weil die Schulzeit in Neustadt-Dosse, das war diese Sportschule, einfach relativ schwierig wurde und ich da viel mit Mobbing zu kämpfen hatte, bin ich dann zurück nach Oranienburg gekommen. Und ich wollte unbedingt mein Abi machen, bin aber nicht mehr aufs Gymnasium gekommen, weil auf der Sportschule sozusagen nicht die Voraussetzungen geschaffen wurden, dass du dann aufs Gymnasium kommst. Also bin ich auf eine Gesamtschule gekommen und bin da mit denen zusammengekommen, die halt nur Mist gebaut haben. Und es war aber eine total tolle Zeit. Da habe ich angefangen mit Musik und habe so meine Freunde, die ich heute noch habe, kennengelernt und habe da dann mein Abi gemacht. Und das war eine wirklich, wirklich tolle Zeit.
1: Und dann war klar, also entweder Jura oder Medizin.
7: Genau. Und Jura schien mir so ein bisschen langweilig, war auch nicht so ein Bücherwurm. Und ich habe immer Menschen geliebt. Also ich fand es toll, irgendwie im Mittelpunkt zu stehen, um mit Menschen was zu machen. Geregelte Arbeitszeiten, gutes Gehalt. Du kannst im Studium schon praktisch arbeiten. Ich war eh immer handwerklich begabt. Und das hat sich einfach super angehört. Und dann habe ich angefangen und das zu Ende gebracht.
1: Hast du in Erlangen studiert?
7: Richtig, genau. In Bayern.
1: An der V.
7: Genau.
1: Und dann war auch klar, du machst irgendwann mal eine eigene Praxis auf?
7: Immer schon. Mein Papa ist selbstständig als Landwirt, mein Opa war vorher Landwirt, auch selbstständig und ich bin einfach so ein Mensch, ich habe ganz toll Probleme, mich unterzuordnen und ich bin immer irgendwie laut und bin super kreativ und will immer mein Ding durchziehen, was auch nicht immer positiv ist, um Gottes Willen, aber für mich war ganz klar, ich kann nicht mein Leben lang angestellt sein. Schaffe ich nicht. Riesenrespekt vor jedem, der das kann.
1: Aber du musstest ja dann erstmal dich zwangsweise irgendwo anstellen lassen, weil du warst fertig mit dem Studium. Das heißt, du musstest erstmal ein paar praktische Fähigkeiten erwerben.
7: Richtig. Ich habe meine Assistenzarztstelle angetreten in einer Praxis, von der ich dachte, Mensch, die machen so richtig tolle Zahnmedizin. Und ich bin ganz offen und ehrlich, das war einfach Massenabfertigung. Und da habe ich genau 3 Monate durchgehalten mit, ich würde mal schätzen, 40 Patienten am Tag. Und da habe ich ganz schnell gemerkt, nee, das macht mir überhaupt keine Freude, hier im 10-Minuten-Takt die Patienten abzuarbeiten, ist furchtbar. Und das ist so ein Trend in der Medizin, der ganz furchtbar ist. Medizin wird immer mehr ökonomisiert. Früher kam Charité mal von dem Begriff Charity. Heute ist das von einem BWLer geführtes Unternehmen, was vor allem Profit erwirtschaften muss. Und das ist einfach total schade, aber es geht auch anders. Also es gibt auch noch genügend Ärzte, die sich Zeit nehmen und die einfach wirklich tolle, tolle Ärzte sind, indem sie sich Zeit nehmen und den Menschen zuhören und nicht nur Massenabfertigung machen. Ich hatte einen ganz, ganz netten Chef und der hat auch gesagt, du Anne, ich glaube, du bist hier falsch. Weißt du was? ich entlasse dich und du kriegst aber noch einen Monat mehr bezahlt, mach mal deine Doktorarbeit fertig. Also der war super lieb. Dann habe ich die Doktorarbeit fertig gemacht und habe gegoogelt, bester Zahnarzt in Erlangen-Nürnberg. So, und dann bin ich zu einer anderen Praxis gekommen und der hat am Tag 3 Patienten behandelt. Aber mit ganz viel Zeit. Der war auch super teuer, muss man auch sagen. Aber das war also Weltniveau, was der behandelt hat, ne? Und das ist mein Ex-Mann. Ich habe den kennengelernt und war total begeistert davon, wie man in einem Thema so aufgehen kann und so hochintelligent und so toll einfach sein kann in einem Thema. Also es ist wirklich ein ganz hervorragender Zahnarzt, der einfach auf Weltniveau behandelt, muss man echt sagen. Und der hat mir einfach das Gehirn geöffnet für tolle Medizin. Und dann habe ich mich immer schon für alternative Heilkunde auch interessiert und habe ganz viel so naturheilkundliche Sachen, Homöopathie und allen möglichen Quark mir immer auch zu Gemüte geführt. Und das ist das Tolle an Social Media. Es gibt tolle Ärzte, Dr. Armani zum Beispiel, kann ich jedem Hörer hier empfehlen, ist ein ganz toller Arzt. Einfach mal auf Instagram gucken, der klärt einfach auf, wofür brauchen wir Vitamin D, wofür brauchen wir Vitamin K und warum sollte man wirklich an die frische Luft gehen, ja? Und das sind einfach so Menschen, die haben mich in meinem Leben total inspiriert und geprägt und haben mir gezeigt, dass es halt auch anders geht und dass es nicht immer nur Massenabfertigung und 10-Minuten-Takt Patienten wie Produkte abbehandelt werden, sondern dass da Mensch dahinter ist, um den man sich kümmern muss. Das haben wir zumindest mal versprochen in unserem Eid.
1: Jetzt kommen wir zu deiner Praxis. Du hast dir den Wunsch erfüllt, eine Praxis zu machen, die ist quasi ein Disneyland für Kinder und gerade für Kinder, die Angst vor Zahnärzten haben, genauso wie ich, so Weißkittel-Syndrom, oh Gott, Arzt.
7: Genau, ja? Also es ist wirklich speziell eine Praxis für die Kinder, die einfach Angst haben vor dem Zahnarzt, die vielleicht schon bei 3 anderen waren, nicht mehr den Mund aufmachen, die einen ganz hohen Sanierungsbedarf haben, wo wirklich viel zu tun ist. Und bei denen die Eltern vielleicht einfach nicht mehr weiter wissen. Genau für die Patienten sind wir da. Kinder mit Besonderheiten, auch die werden in dieser Praxis einfach behandelt.
1: Die Praxis steht in Wandlitz?
7: Richtig.
1: Und das ist eine Praxis, die muss man sich vorstellen wie Alice Wunderland.
7: Also man kann sich's vorstellen wie ein Märchenschloss. Wenn man reinkommt, müsst ihr euch vorstellen, sieht das aus wie ein Märchenschloss. Der Tresen ist ein riesig großes Märchenbuch oder ein Stapel von vielen Märchenbüchern. Sieht toll aus, ja. Du gehst durch eine Garderobe, die aussieht wie Chroniken von Narnia, wie dieser Schrank, wo man durchgeht, in den Zauberwald, das ist das Wartezimmer. Im Patienten-WC haben wir einen großen Schmetterling als Waschbecken. Dann jedes Zimmer repräsentiert ein anderes Märchen. Und wir laufen natürlich auch alle verkleidet rum. Mhm.
1: Du hast ein ganz spezielles Kostüm, die Elsa.
7: Genau, ist mein Lieblingsmärchen. Mhm.
1: Deine Schwestern, Belegschaft und auch die Ärztinnen und Ärzte an deiner Seite, die sind auch alle verkleidet.
7: Genau, genau. Also jeder von uns, wir müssen natürlich bestimmte Hygienevorschriften einhalten. Also wir müssen zum Beispiel am Opeter Kasachs tragen, aber die haben immer kinderfreundliche Motive. Also wir sind nie steril im Weiß oder steril im Blau. Da sind immer irgendwelche Motive drauf oder die Helferin tragen Flügel oder Mickey-Maus-Ohren. Also irgendwas ist immer.
1: Also mich hätte es als Kind definitiv angesprochen. Und bei dir in der Praxis zum Beispiel riecht es nicht nach Zahnarzt. Wie machst du das?
7: Wir haben bestimmte Duftkombinationen uns mal machen lassen von einer biologischen, ich glaube sie heißt Aromatöse, keine Ahnung. Also die stellt extra so Duftkompositionen her. Und die Spinnereien, die wir in der Praxis machen, die kann man nicht extra bezahlen lassen. Also ob da jetzt die Helferin so aussieht und ein Kostüm anhat, was ja viel teurer ist als ein stinknormaler Kasack, das kriegst du am Ende nicht raus. Also es ist eine Entscheidung, die du gegen die Wirtschaftlichkeit triffst, aber für das Patientenwohl.
1: Und ich glaube, in deinem Fall ist es auch so, dass das deinen Gewinn ja minimiert, weil du ja aus deinem Privatvermögen in Anführungszeichen Geld investierst, um Voll. Das zu ermöglichen. Das Voll. Ist ja so.
7: Also ich will mich überhaupt nicht beschweren, uns geht's super gut und wir sind umsatzstark und um Gottes Willen, also das ist alles in Ordnung, aber man könnte ganz klar, man hätte die Zimmer halb so groß machen können, ich hätte das alles günstiger bauen können und könnte hier im Massenabfertigungsverfahren den doppelten Umsatz schieben. Offene Worte. Aber das war mir nie wichtig und ich habe mich nie über meinen Kontostand definiert und ich bin nicht der Typ, der eine Rolex trägt oder ein Ferrari fährt. Ich finde es toll, wenn man das macht und ich mag die Autos auch und die Uhren auch, aber darüber habe ich mich nie definiert und das würde mich auch nie zu einem anderen Menschen machen, wenn ich sowas mal tragen würde. Ich finde es nicht wichtig. Wenn ich Geld überhaupt, dann überlege ich mir ein Charity-Event, was ich machen würde. Oder mein großer Traum, mein Mann und ich, wir spinnen immer, was ist so unser Lebenstraum? Und dann stellen wir uns immer unseren perfekten Tag vor. Das ist übrigens eine Übung, die ich jedem empfehlen kann. Das ist so toll, weil es sich jeden Tag motiviert, auch wenn du mal Hängertage hast. Mhm. Und mein perfekter Tag sieht so aus, dass ich morgens aufstehe, aus dem Fenster gucke, auf den Strand, die Sonne scheint, mit meinen 2 Kindern, die springen ins Bett. Mein Mann liegt neben mir. Und wir gehen morgens eine Runde ausreiten, dann fahren wir ins Studio und wir haben an der Wand schon 2, 3 Goldplatten hängen. Wir hören uns das nächste Album an von meinem Mann und mir. Und dann fahre ich in dieses Dandyland-Dorf oder wie auch immer das dann heißen wird. Und also dieses Dorf mit den verschiedenen Disziplinen, Kinderernährungsberatung, Psychologie, Palliativ, Zahnarzt. Ich fahre durch, wir kommen in eine riesengroße Halle und ich gehe auf die Bühne und jedes Mal kämpfe ich. Ich überreiche einen Scheck in Höhe von 1,5 Millionen Euro an eine Charity-Organisation. Die bedanken sich und dann sage ich, das habe ich nicht alleine geschafft, das haben wir alle zusammen geschafft. Und dann stehen 100 Leute da und jubeln. Das ist mein Traum und dafür kämpfe ich. Und da in diesem ganzen Traum kommt gar kein Auto vor und da kommt keine Uhr vor, sondern wirklich das.
1: Du, dieses Format lebt davon, dass sie auch Emotionen gezeigt werden dürfen, / müssen. Ja?
7: Ich kann es leider nicht verhindern. Ja, und jedes Mal, wenn ich die Story erzähle, fange ich wieder an zu heulen.
1: Das ist aber, ich finde es schön und du lebst ja auch deinen Traum und deshalb glaube ich, dass du auch diesen Traum in die Tat umsetzen wirst und du wirst es realisieren. Irgendwann wird es genau so kommen, wie du dir das wünschst.
7: Vielen Dank.
1: Weil du daran arbeitest. Guck mal, okay. Es ist ja so. Es gibt mittlerweile 5000 Anmeldungen, Kinder, die in deine Praxis kommen wollen.
7: Das stimmt, ja.
1: Aber du bist ein halbes Jahr im Voraus oder noch länger gebucht. Ne? Mhm. Die müssen wirklich auch sich anstellen und warten.
7: Das stimmt. Also wir lassen immer Pufferzeit für Extremfälle offen und wir versuchen auch immer, wenn wirklich ein Notfall ist, Patienten auch frühzeitig reinzubringen, aber eine ganz normale Kontrolle, das kann schon sein, dass man da ein paar Monate warten muss, ne? Wenn wirklich nichts zu tun

0: Also ich bin bei meinem Papa aufgewachsen als junges Mädchen. Meine Eltern haben sich früh getrennt und wir haben Musik gehört und da haben wir immer Black Music gehört oder Hip-Hop und das hat mich total beeinflusst. Und dann habe ich, würde sagen, so im Alter von 4 Jahren vorm Fernseher gestanden, schon mit der Fernbedienung und habe performt und habe mir vorgestellt, ich stehe da auf großen Bühnen. Und mit 11 war ich im Kinderchor und mit 14 habe ich das erste Mal wirklich auf einer richtig großen Bühne gestanden bei uns in der Schule und mit 16 hatte ich dann den ersten Plattenvertrag auch. Das Projekt war totaler Müll, muss man einfach ehrlich sagen, ist auch komplett gescheitert, gegen die Wand gefahren. Und ich habe da einfach auch gemerkt, wie eklig so eine Musikindustrie auch sein kann, muss ich einfach ganz ehrlich sagen. Und mein Vater hat dann damals zu mir gesagt, du Anne, weißt du was, du machst jetzt einen ordentlichen Beruf, damit verdienst du dein Geld und dann finanzierst du dein Hobby Musik einfach selber. Dann brauchst du nicht irgendwelche anderen Leute, machst es einfach alleine. Und das war ein super Tipp.
1: So, jetzt verrätst du noch ganz kurz, wo es alle Infos in den sozialen Kanälen gibt, wo man dich findet, wenn man sich dafür interessiert.
0: Also ihr könnt auf Instagram unter Ansen Strich unten Stabilovic schauen oder einfach Kinderzahnarzt Dentiland, da sind die Zahnarztinfos. Und bei TikTok heißen wir auch Dr. Anne Heinz und Dr. Anne ist der Musik-Content.
1: Und Anne und Martin.
0: Anne und Martin
1: bei YouTube.
0: Genau.
1: Guckt mal rein, abonnieren, nach Möglichkeit ein positives Statement abgeben und dann werden wir das Letzte, was wir jetzt sagen, nochmal ganz kurz an alle Leute richten, die die sozialen Kanäle nutzen, um Hass zu verbreiten. Das wollen wir nicht.
0: Also ihr Lieben, verbreitet Liebe. Und wenn es euch schlecht geht, ich kann das total nachvollziehen, wenn irgendwas mal doof läuft, macht Sport, geht raus, malt was Schönes oder meditiert. Aber es bringt überhaupt nichts, andere Leute schlecht zu machen. Davon geht es euch auch nicht besser.
1: So ist es. Bei mir war Dr. Anne Heinz. Ich habe mich sehr gefreut, dass wir uns mal ausführlich unterhalten konnten. Und ich bin sicher, es gibt einen zweiten Teil davon.
0: Ja, ich habe mich auch sehr gefreut. Vielen lieben Dank.
1: Ja, bis zum nächsten Mal. Bleib schön gesund.
0: Danke.
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1: Ein lieber Gast ist bei mir im Studio. Sie kommt aus dem Quatsch Comedy Club in Berlin. Sie ist dort für den Nachwuchs zuständig. Sie hat eine unglaubliche Geschichte und ihr Name ist Sarah Karas. Ich freue mich, dass du da bist, Sarah.
0: Ich freue mich, dass ich da bin. Boah, siehst du, da fängt es direkt an. Ich freue mich, dass ich da sein kann.
1: Du bist in einem Haus, das du schon länger kennst als ich. Ja. Warum?
3: Weil ich hier zur Schule gegangen bin.
1: Das ist witzig, oder?
3: Ja, das war die neue Schule Potsdam. Mhm. Und dann wurde es umbenannt ins Babelsberger Filmgymnasium. Ja, und dementsprechend war es dann ein Filmgymnasium.
1: Siehst du? Und in dem Wort Filmgymnasium steckte das Wort Film.
3: Ja.
1: Das heißt, das war so ein Traum, den die kleine Sarah immer schon hatte. Ne? Du wolltest ursprünglich zum Film.
3: Ja.
1: Richtig?
3: Seit ich ganz, ganz, ganz, ganz klein war. Also ich durfte im Kindergarten im Krippenspiel die Maria spielen. Mhm. Die erste große Rolle meines Lebens quasi. Mhm. Und bin danach ganz selbstbewusst zu meinen Eltern gegangen und meinte, ja, wenn ich groß bin, werde ich entweder Ariel, das letzte Einhorn oder Schauspielerin. Mhm. So war ganz klar gesetzt. Mhm. Und von da an war das dann in Richtung Film, das soll der Weg sein. Also als Kind natürlich Richtung Schauspielerin. Ich weiß auch, wir waren bei irgendeinem Casting. Es gibt ja so manche Agenturen, die so ganz viele Setcards dann einfach haben und Leute eher ausnehmen, sagen wir es mal so. Und wir waren da zum Bilder machen und derjenige, der die Bilder gemacht hat, fragt dann so, na, und du willst bestimmt mal Märchenprinzessin werden? Und meine Antwort war, nö, ich will zu GZSZ. Das ist, also ja, gut, die Prinzessin ist es nicht geworden, GZSZ auch nicht und Film auch nicht, aber der Weg war eigentlich eine gute Richtung, sagen wir.
1: Jetzt steht sie auf einer Bühne und ist Comedian und macht Leute glücklich, indem sie zum Lachen bringt.
3: Ja, das hoffe ich zumindest.
1: Das ist doch toll, oder?
3: Ja.
1: Wir werden deine Geschichte so ein bisschen erzählen.
3: Ja.
1: Du bist Brandenburgerin, also eigentlich bist du Potsdamerin, weil Potsdam ist ja Landeshauptstadt. Aufgewachsen aber in Klosterlinie.
3: Ganz genau.
1: Und jetzt in Berlin.
3: Ganz genau.
1: Wieso bist du zu diesem Filmgymnasium eigentlich gekommen damals? Weil deine Eltern gesagt haben, na gut, vielleicht wird ja tatsächlich irgendwas Künstlerisches aus ihr oder hast du dir das selbst ausgesucht?
3: Ich hatte das Glück, dass eine aus meinem Ort, ich habe die in den Sommerferien kennengelernt von der 10. zur 11. Klasse, in den Sommerferien habe ich die kennengelernt und die war hier auf dem Filmgymnasium. Mhm. Und für mich war das so, wie, es gibt eine Schule, wo du, das war für mich wie Hogwarts, also es gibt eine Schule, wo du Film lernst. Mhm. Und ja, das habe ich meinen Eltern gesagt und das war mehr oder weniger die Aussage von, wenn ich da nicht Abi machen kann, dann mache ich kein Abi. Und
1: sowas nennt man Erpressung.
3: Ja. Nein, und meine Eltern haben mir das dann auch einfach sehr, also sie wollten mir das auch einfach ermöglichen. Mhm. Und da bin ich bis heute extrem dankbar.
1: Und dass du so ein schlaues Mädchen bist, das hast du später bewiesen. Du hast nämlich noch einen Bachelorabschluss und einen Masterabschluss.
3: Ja.
1: So, du warst fertig mit dem Filmgymnasium.
3: Ja.
1: Und dann war aber noch nicht klar, dass du Comedian werden würdest.
3: Nee, also ich hatte Comedy

0: die auch gar nicht auf dem Schirm, weil es wirklich, es war immer Film. Mhm. Es war immer dieses Hauptsache irgendwas mit Film. Meine Eltern, die haben sich nur an den Kopf gefasst, weil sie dachten, naja, was ist denn irgendwas mit Film, irgendwas mit Medien? Mhm. Ja, im Endeffekt ist es ja jetzt immer noch irgendwas mit Medien.
1: hast du dich dann überhaupt irgendwann mal beworben bei GZSZ? Hast du ein Casting mitgemacht?
0: Nein, ich war lustigerweise auch hier im Nachbargebäude, wo dann auch später die Schule mit drin war, da war ich in der 6. Klasse beim Casting von Schloss Einstein, als sie noch hier produziert haben.
1: Ach schön. Und?
0: Ja. Bin's nicht geworden.
1: Ja, weil es ja andere waren, die auch schon hier in der Sendung waren zum Beispiel, ne?
0: Ja, Paula zum Beispiel.
1: Paula Schramm, ja, war zum Beispiel bei Schloss Einstein dabei.
0: Und dann auf meiner Schule.
1: Ja, und dann auf deiner Schule. Das heißt, du hattest schon berühmte Schauspielkolleginnen.
0: Ja, ohne dass ich je eine Schauspielkollegin geworden bin.
1: Aber zu dem Zeitpunkt hatte ich das auch gar nicht weiter gejuckt, nee, oder doch?
0: Nee, es war einfach so ein, irgendwie wird es schon, also für mich war klar, irgendwas mit Film, Medien wird's werden. Und dann war der Wunsch da, Hauptsache was produzieren, Hauptsache was schaffen, Hauptsache Leute irgendwie begeistern mit Film. Und im Endeffekt über Umwege ging's dann doch in Richtung Comedy, über sehr andere Umwege.
1: Erzählen wir gleich, aber erstmal möchte ich die Geschichte mit dem Film noch haben, weil die finde ich ganz toll. Du saßt bei einem Filmschnitt mit dabei und hast für dich festgestellt, ich glaube, das ist nichts für mich.
0: Ja, zumindest das Schauspiel, genau. Ich hatte, ich war wie so Praktikantin beim Film und wir hatten auf Film noch gedreht. Das heißt, du musst halt ganz akribisch gucken, wie viel hat die Filmrolle noch etc. Und dementsprechend war ich in der Position, dass ich die Zeiten gestoppt habe oder die Filmmeter. Habe auf jeden Fall die Aufnahme von der Regie gesehen oder die Bildübertragung. Der Film hieß Szenen einer Zweckehe. Junge, hübsche Frau und ein etwas älterer, untersetzter und fettig beschmierter Mann. Und dann gab es eine Kussszene. Und ich saß schon an dem Monitor und dachte, oh, ich bin froh, dass ich es nur sehen muss. Und auf einmal höre ich nur vom Regisseur die ganze Zeit, mehr Zunge, mehr Zunge, mehr Zunge. Und das war so, ja, Schauspielerin werde ich dann doch nicht, weil das möchte ich dann doch vermeiden.
1: Wie alt warst du zu dem Zeitpunkt?
0: Da war ich 17, glaube ich, ja.
1: Hast du Leute schon entertained zu der Zeit?
0: Laut meinen Eltern habe ich immer schon entertained.
1: Aha.
0: Aber ich glaube nie bewusst, sondern eher, wenn es mir gut geht, wenn ich... Ich möchte halt Spaß haben mit Menschen. Ich möchte eine schöne Zeit haben mit Menschen. Und Lachen ist halt einfach was Schönes.
1: Gut, jetzt brauchen wir den Sprung zur Comedy. Wie kam das?
0: Okay, das kam durch eine Dating-Phase.
1: Eine Dating-Phase?
0: Ich war in Berlin, natürlich war ich auf Dating-Apps unterwegs.
1: Auf Dating-Apps, ja? Ich meine, du bist kommunikativ, du hättest auch so jemanden kennenlernen können, ohne zu swipen.
0: Oh Gott,
1: ne?
0: Nein. Niemand. Oh, ich bin eine von den sehr, sehr schüchternen Menschen. Ich check nicht, wenn jemand mit mir flirtet und ich kann auch Leute nicht anflirten, wenn ich es ernst meine. Niemals. Ich flirte nur im Spaßkontext.
1: Wirklich?
0: Ja.
1: Krass.
0: Wenn ich jetzt Interesse an dir hätte, würde ich nicht mit dir sprechen.
1: Krass.
0: Das ist... Nee,
1: das heißt, wenn du mit jemandem redest, weiß der genau, also da würde nie was laufen, weil wenn sie mit mir redet, dann hat sie kein Interesse an mir. Es ist aber auch nicht, dass man sich jetzt, okay.
0: Ja, nein, aber es ist so dieses, boah, nee.
1: Ey, aber Sarah, wenn jetzt niemand Tinder und diesen ganzen Krempel erfunden hätte, diese Apps, dann wärst du jetzt...
0: Zwangsverheiratung, keine Ahnung.
1: Ah, okay, alles klar.
0: Es gibt ja immer Optionen, weißt du.
1: Datingphase, wir waren bei der Datingphase, also.
0: Ja, genau, da habe ich, auf jeden Fall hatte ich einen Berliner Comedian kennengelernt. Und der meinte schon, ach, du bist doch eine Frau, du bist doch ganz lustig, mach doch mal Comedy. Und dann war ich halt so, nein, warum sollte ich? Und als es dann aber nicht mehr lief, war ich irgendwie von dem Gedanken doch ganz angetan und meinte, da läuft zwar nichts mehr, aber wäre das für dich wirklich in Ordnung, wenn ich das mal austeste? Und dann war ich so, ja klar, na, auf jeden Fall, also gib Bescheid, ne, wenn ich auch über dein Material mal rüber gucken soll und wenn du irgendwie Hilfe brauchst, dass du Spots bekommst oder so. Und er hat mir dann tatsächlich auch meinen ersten Comedy-Spot verschafft.
1: Und von da aus zum ersten Open Mic, ja? Und Erfolg, ne?
0: Ja, also Erfolg insofern... Ich war unfassbar aufgeregt und du hast bei so einem Open Mic immer so 7 Minuten, die du auf der Bühne deine Zeit befüllen kannst. Und ich habe das zu Hause durchgesprochen, noch und nöcher und bin immer auf 7 Minuten gekommen. Ja, und auf der Bühne war ich so enorm aufgeregt. Ich war nach 4 Minuten, ja, wirklich.
1: Der Klassiker, ne?
0: Es ist, oh. Ja.
1: Das ist der Grund, warum ich kein Stand-up-Comedy machen würde. Wirklich? Weil ich es nicht kann. Ich kann keine Sekunde Pause aushalten. Weißt du, ich bin so Radiomann, ich bin so gedrillt auf. Du hast 12 Sekunden, da musst du alles rein, da muss alles rein. Weißt du, da muss Emotion rein, da muss Thema rein, da muss du musst die Leute greifen. Und,
0: aber wenn die Leute reagieren, dann kannst du sie ja reagieren lassen.
1: Ja, aber was ist, wenn sie nicht reagieren?
0: Dann machst du einfach ganz schnell weiter.
1: Ja, siehst du, dann bist du nach 4 Minuten fertig. Dann sagen die, okay, war jetzt nicht besonders lustig, aber dafür war er schnell fertig, weißt du?
0: Aber das war wirklich, ich habe, als ob ich wieder schnell von der Bühne runter wollte, ich habe einfach ganz schnell geredet und auch bei so Lachreaktionen, ich habe dann in die Lacher rein geredet, bis dann irgendjemand meinte, Sarah, atme. Wenn ein Joke ist, atme danach, die Leute brauchen Reaktionszeit. Mhm. Also inzwischen dürfen die Leute auch lachen und ich rede nicht weiter.
1: Dein großer Chef, Thomas Hermanns vom Berliner Quatsch-Comedy-Club, ne? Der Erfinder dieses Quatsch-Comedy-Clubs, sagt regelmäßig zu mir, wann sehen wir dich denn mal auf der Bühne? Und ich sage, nein, ich mache das nicht.
0: Doch, du musst bitte. Nein,
1: ich könnte dich ansagen. Dann gehe ich aber wieder runter, weißt du?
0: Kannst mit mir gemeinsam ein Open Mic hosten und dann sage ich, dann lasse ich dich mal auf der Bühne stehen und dann musst du noch irgendwie Material spielen.
1: Ich habe ja kein Material.
0: Ja, dann, du würdest mit den Leuten arbeiten.
1: Das würde ich hinkriegen, ja.
0: Ich glaube wirklich, dass du das gut könntest.
1: Ja, also so Impro-Zeug würde ich wahrscheinlich ganz gut hinkriegen. Interaktion mit den Menschen, wo kommst du her? Ach, ist ja witzig, erzähl mal. Ach, echt jetzt? Sowas kann ich schon, ja. Aber.
0: Und du hast doch Stories noch und nöcher, die dir passiert sind.
1: Natürlich.
0: Na, dann einmal raus mit den ganzen Stories.
1: Ich glaube nicht.
0: Du schreibst dann lieber ein Buch.
1: Wer weiß. Ich mache einfach lieber Radio, weißt du? Schuster, bleib bei deinen Leisten.
0: Ja.
1: Hörtest du davon, ja?
0: Ja, aber Schuster verkaufen ja manchmal auch Schuhcreme.
1: Das stimmt.
0: So, siehst du, vielleicht ist es deine Schuhcreme.
1: Das wäre artverwandt, meinst du, ja? Mhm. Ich denke mal drüber nach, in einer Muße-Minute. Ich hoffe, dass ich mal irgendwann eine finde. So, du hast das erste Open Mic abgeliefert, allem gesagt, geil, mach mehr daraus.
0: Es war auf jeden Fall, dass danach keine, oh Gott, hör auf, Kritik kam. Und dann dachte ich, ja, dann mache ich da wohl weiter. Weil auch da, es war für mich so ein, dann habe ich am Abend was zu tun, ich bin nicht alleine, dann kriegst du noch ein Freigetränk, da sind Leute, die nett sind.
1: Geld gibt's auch noch.
0: Geld gibt's beim Open Mic nicht.
1: Gibt gar kein Geld? Nee, gut.
0: Das ist halt wirklich eine Bühne, wo Comedians gucken können, wie funktioniere ich, funktioniert neues Material. Und im Endeffekt, die Comedians, die auftreten, bekommen kein Geld, weil sie bekommen ja eine Bühne und das Publikum, was ihnen die Wertigkeit der Resonanz gibt. Okay. Also du weißt ja danach, das funktioniert super, das kann ich dann in einer Mixshow, wo es dann Geld gibt, das kann ich dann sicher spielen.
1: Wollen wir das mal ganz kurz, wenn wir gerade da sind, mal erläutern? Also das Open Mic im Berliner Quatsch Comedy Club, zu dem ich ein besonderes Verhältnis habe. Das ist, ich bin ja Quatsch Comedy Club Superfan, kann man so sagen, ne?
0: Superstar-Fan.
1: Super, Dankeschön, Superfan. Mhm. Also ich liebe das sehr, was ich da erleben kann. Deshalb muss ich so, sagen wir mal, einmal im Quartal muss man da hingehen. Eine Live-Show erleben, ablachen, Spaß haben. Ja. Wohlfühlen einfach, weißt du? So, und das Open Mic. Das ist Bestandteil dieses Hauses.
0: Der Quatsch Comedy Club hat natürlich seine Live-Show und hat auch den Nachwuchswettbewerb.
1: Hotshot?
0: Ganz genau, den Hotshot.
1: Da sitze ich in der Jury.
0: Ja. Genau, und damit haben wir ja quasi 2 Standbeine. Aber was passiert denn eigentlich? Was ist mit den Leuten, bevor sie zu einem Wettbewerb gehen? Was ist mit den Leuten zwischen, ich brauche neues Material und ich will das in einer Mixshow spielen? Und genau dafür ist so ein Open Mic da, dass du auch eine Brücke hast zwischen den ganz neuen Comedians, die gerade wirklich ganz am Anfang sind, und den Etablierten, die vielleicht sonst auch sagen, testen, ich guck mal, ich bring das dann eher im Solo mal mit unter oder so. Und der Raum sollte quasi geschaffen werden, wirklich als Brücke für die Comedians, um da auch übergreifend sich zu vernetzen oder sich überhaupt kennenzulernen. Und für den Club einfach die Möglichkeit und fürs Publikum auch mal diese Entstehungsgeschichte mitzubekommen. Wie entsteht Material? Also dieses, du guckst dir eine Show an und in der Live-Show, die Jokes funktionieren. Ja, aber die haben ja nicht immer funktioniert. So, das erste Mal ein Joke ist nicht unbedingt immer lustig.
1: Ich sehe, davor habe ich Angst.
0: Ja, deswegen testet man das ja.
1: Dafür gibt's Open Mic.
0: Ja,
1: super. Genau. Dann kann ich nur sagen, viel, viel Erfolg dafür. Also danke. Wer jetzt noch ein paar Bilder braucht und sagt, Mensch, die Sarah, kann man die irgendwo sehen? Ja, bei YouTube kann man das sehen, ne?
0: Ja, und bei Instagram.
1: Erzähl mal ein bisschen, wo man dich findet, unter welchen Namen und so weiter.
0: Ja. Sarah Karas auf Instagram. Mhm. Ich glaube, ich habe das damals, weil ich dachte ja, naja, Marketing, hast ja mal irgendwas mit gelernt, habe alles als Sarah Karas angegeben.
1: Mhm. Und die Sarah wird nicht mit H geschrieben.
0: Das stimmt, weil mein Vater, auch dieses Ding, ne? Wir hatten ja so dieses, naja, wie ist man vielleicht dazu gekommen, vielleicht auch, woher kommt eigentlich Humor bei mir von meinem Vater? Ich hatte meine Eltern mal gefragt, warum sie mich denn Sarah ohne H genannt haben. Mhm. Und mein Vater meinte, ja, wir dachten, du wirst dumm. Es ist halt einfacher zu schreiben. Das H hörst du nicht, dann musst du es auch nicht schreiben.
1: Oh ja. Mann, Papa Kara, so geht das nicht.
0: Ja, aber alles mit Humor, wie gesagt. Ja. Ich weiß, woher der Humor in meiner Familie kommt. Und ich habe Google verraten, ey, gib mal den Leuten, wenn die nach meinem Namen suchen, gib denen mal so ein paar Hinweise.
1: Und was ist, wenn die Sarah mit H schreiben? Finden sie dich trotzdem?
0: Ich habe das noch nie getestet.
1: Mhm. Aber ich.
0: Hast du? Und?
1: Ja, man findet Sarah ohne H.
0: Ach,
1: ja, das wird ordentlich geschrieben. Es gibt ja diverse Sarahs, ne? Sarahs gibt es wie Sand am Meer.
0: Ja, mit H.
1: Aber Sarah gibt es wie Sand am Meer, nur eine.
0: Die gibt es nimmer mehr.
1: Die gibt es jetzt immer mehr.
0: Oh ja,
1: Mensch. Guck mal. Gut, bei mir war Sarah Karas und ich habe mich sehr gefreut, dass du heute da warst.
0: Dankeschön, danke, dass ich hier sein durfte und ich freue mich auf die Zukunft.
1: Ich mich auch, wenn wir das als Berliner mal so sagen dürfen, wa?
0: Du Berlinerst, ich mach den Potsdamer Hochdeutsch. Ja,
1: Hochdeutsch. Hochdeutsch.
0: Ich freue mich auch, bis dann.
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1: Bei mir ist Alex Christensen, einer der besten, wenn nicht sogar der deutsche Top-Produzent und ein Mann, ein Meister seines Fachs. Ich freue mich, dass du hier bist.
3: Ich freue mich auch total, aber als Hanseat muss ich natürlich einschränken. Bin ja bescheiden aufgewachsen und Bescheidenheit ist eine Zier. Ich gehöre sicherlich zu den guten Produzenten, aber ob ich der Beste bin, das kann man so, glaube ich, nicht sagen.
1: In der Region Berlin-Brandenburg sagen wir, Bescheidenheit ist eine Zier, doch weiter kommst du ohne ihr.
3: Diesen Spruch, den gibt es in Hamburg auch, aber ich bin eher bescheiden erzogen und ich finde dieses Superlativ auch immer schwierig, wenn ich dann immer irgendwie im Fernsehen sehe, da singt irgendjemand und alle sagen, oh, das ist ja so unglaublich mega, du hast dich mitgenommen. Wenn man da sagen würde, du singst ganz gut, finde ich, hat das Ganze noch eine Steigerung und dann glaubt man das irgendwann auch. Also wenn man immer so völlig übertreibt, das bin ich nicht.
1: Aus meiner Sicht warst du der wichtigste Impulsgeber. Damals, als es losging mit Technodance und mit Eurodance. Also ich sag nur, U96 ist ja nur dein Projekt. Ich verneige mich tief, du siehst das gerade, ja?
3: Ja, also U96, da hast du sicherlich recht. Das war die Initialzündung für eine große Jugendkultur, für die Technokultur. Und das war eigentlich so der Startschuss für alles, was danach kam. Also das ist die letzte Jugendbewegung, die wir hatten in den letzten 20, 30 Jahren. Und die war relativ groß. Also eine Love Parade hatte dann schnell mal 1 Million oder vielleicht sogar 2 Millionen Besucher, die einheitlich zu einer Musik gefeiert haben. Also es war nicht so, dass es so völlig verteilt war, sondern man gehörte so dazu und hatte so seine Bewegung und das war ein ganz, ganz tolles Gefühl.
1: Als du damals diesen Song gemacht hast, Das Boot, hast du damit gerechnet, dass das Ding so dermaßen durch die Decke gehen würde?
3: Wenn das so wäre, dass man damit rechnen könnte, dann wäre ich ja der Guru und würde sowas jede Woche machen. Aber es ist natürlich, sowas entsteht organisch. Also Das Boot ist ja also aus verschiedenen Geschichten entstanden. Einerseits wollte ich für meine Diskothek damals eine tolle Lasershow kreieren und habe diesen Song dann gemacht. Aber andererseits sind da natürlich auch so viele Elemente, die ich in anderen Songs mir schön gehört habe, die ich da dann eingebaut habe. Da gab es nun mal Quadrophenia, da hatte jemand so eine Computerstimme, die fand ich ganz toll, das habe ich dann genommen. Dann gab es wieder so eine andere Nummer, ich weiß gar nicht mehr, welche das war. Da war dieser Pizzicato-Sound, den wir da so im Mittelteil haben. Und so habe ich das zusammengebaut. Und dann ist der Mittelteil verlangsam halbiert. Das habe ich bei Lil Lewis gehört, French Kiss, da war auch so ein langsamer Part. Und so ist das im Prinzip so Jabberwocky zusammengesetzt worden und so ist die Nummer entstanden.
1: Aber es gibt ja so Leute, die auch schon hier waren, die gesagt haben, ich habe damals das Ding geschrieben und ich hatte so im Gefühl, das ist ein Hit.
3: Also ich stimme dem zu. Es gibt so Momente, zum Beispiel als ich United für Marky Mark oder Mark Wahlberg geschrieben habe, da war mir klar, das ist eine Nummer 1, da kommt keiner dran vorbei. Das ist dann so durch die Erfahrung, die man hat und sowas. Aber wenn man jetzt sich vorstellt, du bist ein 22, 23-jähriger Junge aus normalen Arbeiterverhältnissen und machst irgendwie, bastelst einen Song in einem Studio und veröffentlichst den, da hast du gar nicht diesen großen Horizont, wo kann das hinschwimmen, wie groß kann dieses Boot noch werden, sondern du machst das so aus Fun, aus Bock und bist total stolz, ich habe die Platte in der Hand, das reicht doch jetzt. Aber dass sich da irgendwas Wildes draus entwickeln würde, das war mir völlig unklar, weil U96 sollte eigentlich ein Projekt sein ohne Gesicht. als es Nummer 1 war, wurde, hat die Plattenfirma gesagt, wir müssen dich jetzt da hinstellen. Das geht nicht. Du kannst dich jetzt hier nicht verstecken. Auch im Video habe ich versucht, nicht so wirklich zu erkannt zu werden, sondern eher so Schattierung und so. Ha, auf cool. Ich bin der coole DJ. Ich will ja gar keine Platten verkaufen. So diese Ideen, die man eben so als kleiner Spinner hat. Dann aber ging das eben los. Du musst das irgendwie machen. Und dann haben die gesagt, du brauchst doch nur eine Story machen für diese Zeitung. Bravo, kennst du ja auch. Und dann habe ich gesagt, komm, ich mach das jetzt einmal und dann gucken wir mal. Naja, und dann, wenn man einmal in diesem Sog drin ist, dann hat man den süßen Wein probiert und möchte natürlich dann auch mehr machen. Und dann kam das Magazin Max, Spiegel, Stern, wer auch immer, alles dazu. Und dann,
1: alle?
3: Ja, und dann ist man da natürlich mittendrin.
1: Du sagst aber, wir sind ja beide N60er. Das 90er Jahrzehnt war doch musikalisch das Beste, das es jemals auf dieser Welt gab, oder?
3: Ja, also das war großartig. Nicht nur, dass das so tolle Musik gebracht hat, sondern es hatte so eine Aufbruchstimmung. Die Mauer war gefallen, wir waren wieder vereint und es war alles so wunderbar friedlich. Du konntest zu einer Love Parade gehen, ohne irgendwelche Betonabsperrungen für irgendwelche Beknackten, die mir in den Autos irgendwo reinfahren wollen. Es gab sicherlich ein paar Polizisten, aber die fielen gar nicht auf, weil die haben mitgefeiert. Also es war alles sehr frei und unbedarft. Also man hatte keine Sorge, auf irgendwelche Märkte oder sonst irgendwo hinzufahren, zu fliegen oder sonst irgendwas, sondern man hat einfach diesen Moment genossen. Und das ist so eine Sache, die man heute, glaube ich, die jeder von uns vermisst.
1: Ja, und die Musik von damals ist uns geblieben, die Zeit leider nicht. Ne? Das war wirklich, es war so eine unbeschwerte Zeit.
3: Und das Schöne ist, wenn du dazugehört hast zu einer Jugendbewegung, wo man einheitlich irgendwie Spaß an einer Musikrichtung hatte, das ist was ganz, ganz Tolles. Heute teilt sich das ja so. Es gibt dann die Gangster-Hip-Hopper und der andere hört dies, der hört Trip-Hop. Und der eine hört Haus und der andere. Das ist alles so ein bisschen murmelig und hat auch keine große Außendarstellung. Die Techno-Bewegung hat das bis in die Tagesschau geschafft. Und das ist, finde ich, schon eine außergewöhnliche Leistung.
1: Weißt du, warum dich viele Leute beneiden von damals? Um Verona, damals noch Feldbusch. Wie seid ihr denn eigentlich damit zusammengekommen bei Chocolate und Ritmo della Noche?
3: Also ich war ja DJ damals im Volar in Hamburg. Das war so der angesagte Club. Und da rannten immer unheimlich viele schöne Frauen rum. Und irgendwann kam Verona in den Laden und die ist wirklich sehr, sehr auffällig gewesen. Also die hat so eine lateinamerikanische Schönheit gehabt, die war einfach umwerfend. Und ich hatte zufällig zu dem Zeitpunkt im Studio diesen Song gemacht, Ritmo della Noche, weil in der Diskothek liefen ganz viele lateinamerikanische Themen und da fehlte mir irgendwie eins, das auch so eine bisschen durchgehende Bassdrum hat und ein bisschen mehr energetischer ist und nicht irgendwie nur Gypsy King Style haben. Dann habe ich Verona gesehen und habe gedacht, das wäre eigentlich genau die richtige Künstlerin. Wenn die jetzt singen kann, das wäre ein Volltreffer. Dann bin ich so hingegangen und habe gefragt, na Verona, wie sieht's aus? Hast du nicht Lust, eine Platte zu machen? Ich bin Alex, bla bla bla. Habe da irgendeinen vom Himmel erzählt und hat sie gesagt, ja, das ist ja ganz interessant, aber ich kann überhaupt nicht singen. Dann habe ich gesagt,
1: egal,
3: das sollten wir nochmal testen. Es ist ja nur Chorgesang. Auch das kriegen wir hin.
1: Gift der Technik.
3: Genau. Glück der Technik.
1: Unglaublich. Und viele beneiden dich darum. Und dann kam Bohlen und hat sie dir damals ausgespannt, wa?
3: Ja, weil der große Unterschied zwischen Dieter und mir ist, ich habe mir dir Geld verdient. Das ist der große Unterschied.
1: Er hat Geld ausgegeben.
3: Er hat da, glaube ich, sehr viel Geld ausgegeben. Und das ist doch auch eine schöne Anekdote. Und darüber lachen wir sicherlich auch beide noch in Zukunft.
1: Das Geld ist ja nicht weg. Es hat nur ein anderer.
3: So ist es. Und es hat ja die richtige Person. Also Verona hat ja damit ihre unglaubliche Karriere begründet und dafür ziehe ich den Hut.
1: Du hast ein neues Projekt gestartet, also eigentlich hast du schon 2017 das Classic 90s Dance Projekt gestartet mit Teil 1 und dann 2018 gleich den zweiten Teil hinterhergebracht. Hoffentlich kommen noch Teile. Verona ist nicht drauf. Die könnte auch theoretisch, könntest du auch eine neue Version von Ritmo della Noche geben, oder?
3: Man könnte eine neue Version machen, aber ich würde es entschuldigen. Ich denke, das war 1989, das gehört nicht so ganz zu den 90ern dazu. Und ich muss ja auch erwähnen, Ritmo della Noche wurde irgendwann von Coldplay quasi gecovert. Every Teardrop is a Waterfall, basiert auf Ritmo della Noche. Und irgendwann mussten sie dann bei Klein Christensen anfragen und sagen, wir haben da was gesampelt von deiner Platte, können wir uns da irgendwie einigen? Weil das war so 3 Tage vor dem Release von Coldplay. Und Coldplays Album, als das rauskam, war das erste Album, das weltweit Nummer 1 war in den iTunes-Charts. Mhm. Und nun war da irgendwie der Titel von dem Christensen mit da drauf und da gab es keine Regelung. Also man hätte sich locker, Coldplay verklagen können. Was wir aber dann nicht getan haben, sondern wir haben uns ganz friedlich geeinigt und ich bin ein großer Coldplay-Fan seitdem, weil ich habe jetzt einen Titel immer dabei, der immer live gespielt wird und wo ich im Copyright stehe und das ist so eine ganz tolle Geschichte.
1: Mega geil. Ich habe gleich eine Idee für Album Nummer 3, wenn du Classical Dance Volume 3 dann rausbringst, dann singen Coldplay kostenlos als einer deiner Künstler sozusagen. Ne? Weil du hast ja jetzt bei dem zweiten Album zum Beispiel Melanie C mit an Bord, Anastasia, Pedro Lombardi und viele andere bekannte Stimmen. Also könnte ja theoretisch, warum nicht Coldplay für das nächste Album?
3: Wenn man frech ist, würde man sie fragen. Würde doch eigentlich wunderbar passen. Aber ich werde diese Idee speichern. Ich finde die eigentlich ganz charmant. Das sollte man wirklich tun.
1: Siehste? Wir kommen mal zurück auf Album Nummer 1, also das 2017 erschienen ist. Das war, wie ist überhaupt die Idee zustande gekommen, die 90er-Songs noch einmal, die ja schon geil sind, ne, noch geiler zu machen mit einem großen Orchester?
3: Wenn man sich vorstellt, 1991 als Spinner, Knirps, wie man mich auch immer nennen wollte, hatte ich eigentlich die Idee, das Boot als Dance-Version zu machen. Und da diese Streicherparts so wunderbar sind im Refrain, habe ich gedacht, im Original haben die keine echten Streicher genommen. Das muss man doch bei so einer Tanzversion machen. Dann habe ich mich erkundigt, was sowas kostet. Das war dann weit über dem Budget, das ich hatte von 200 Mark. Damals waren es noch D-Mark. Und dann habe ich mich entschieden, komm, wir belassen das bei Keyboards. Das wird schon so irgendwie funktionieren. Das klingt ja auch ganz gut. Dann war es ein riesiger Erfolg. Aber trotzdem hing mir diese Idee immer nach, warum habe ich das nicht mal mit dem Orchester gemacht? 25 Jahre später hatte ich dann das Geld und habe gedacht, so, wisst ihr was? Ich nehme diesen Song nochmal auf mit dem Orchester und veröffentliche das als 25-jährige Version, als Jubiläumsversion, mal sehen, was daraus wird. Dann war ich da im Studio und haben die gesagt, ah, wenn du hier das Orchester buchst, dann mach doch lieber gleich 3, 4 Nummern, sonst wird das viel zu teuer, weil du musst ja eh einen bestimmten Zeitraum bezahlen. Dann habe ich 2, 3 Nummern dazu genommen, gedacht, United habe ich auch geschrieben, komm, dann machen wir das auch mit dem Orchester und dann kam noch was. Nee, die 3. und 4. Nummer dazu. Und auf einmal denke ich so, Mensch, du hast jetzt ein halbes Album fertig, irgendwie, ich spiele das mal ein paar Leuten vor.
1: Und alle, wow.
3: Und alle sind völlig ausgeflippt. Dann hatte ich dazu noch ein Video gedreht und dann haben alle gesagt, das ist ja der totale Wahnsinn, das ist ja großartig. Und dann hatte ich die Idee, okay, wenn das so großartig ist, warum mache ich nicht einfach einen Soundtrack meiner Jugend? Die Lieder, die mich am meisten beeinflusst haben, die Lieder, von denen ich zutiefst beeindruckt bin und die Lieder, vor denen ich mich verbeugen möchte, wo ich einfach ein Dankeschön sagen müsste, dass es sowas überhaupt gibt, wie Insomnia oder wie andere Songs auch. Daraus macht man einfach so ein Konzeptalbum, das im Prinzip meine Lieblingslieder der 90er beinhaltet. Und so ist das entstanden.
1: Und Right Said Fred sind auch drauf, die hast du ja produziert, ne?
3: Genau.
1: Das sind ja deine Buddies und die müssen natürlich auf so ein Album drauf, auf den zweiten Teil.
3: Ja, Right Said Fred gehören natürlich zu den 90ern total dazu und es sind wirklich unterschätzte Songwriter. Also eine Zeile wie Don't Talk, Just Kiss oder I'm Too Sexy, die muss man sich erstmal einfallen lassen. Und deswegen waren die weltweit auch so erfolgreich, weil das einfach unheimlich gewitzte Texter sind und auch tolle Melodien machen. Und mit meiner Umwandlung aus Don't Talk, Just Kiss, ich habe aus dieser ursprünglichen Dance-Nummer, habe ich eine Ballade gemacht mit Melanie C. und das Ganze, ich sag mal, ein bisschen älter gemacht, erwachsener gemacht. Mhm. Hört man, glaube ich, auch, dass das wirklich richtig gute Songwriter sind. Und nicht nur ich der Meinung bin, dass es tolle Songwriter sind, sondern hoffentlich auch ganz viele Menschen da draußen.
1: Wenn ein Spice Girl sofort sagt, wenn Alex Christensen anruft, ja, es ist gar kein Problem, ich bin natürlich dabei, dann musst du schon als Produzent einen sehr, sehr guten Ruf weltweit genießen.
3: Da würde ich jetzt als Hamburger sagen, darauf bin ich natürlich sehr stolz. Weil Melanie C gehört zur erfolgreichsten Girlgroup ever. Es war nie eine Girlgroup so erfolgreich wie die Spice Girls.
1: Genau.
3: Und ihre Stimme ist natürlich auch das Aushängeschild dieser Gruppe. Wenn die dann sagt, mit dem alten Christensen aus Deutschland, mit dem mache ich mal einen Song, dann bin ich natürlich wirklich geehrt und habe mich da extrem drüber gefreut und finde auch, dass sie als Person ist so eine bescheidene, zurückhaltende, freundliche, tolle Frau, dass mich das total ehrt, dass sie mitsingt.
1: Als Classical Dance 90s damals rauskam, die erste Version, gab es 60.000 Verkäufe allein in Deutschland. Das Ding war sehr weit oben in den Charts, also 25 Wochen in den Charts, Top 10, Nummer 1 in den digitalen Charts. Das ist schon eine fette Nummer und jetzt hast du nochmal eine Schippe raufgepackt quasi.
3: Genau, also ich glaube, ganz wichtig ist als Künstler, dass man nicht stehen bleibt, sondern wenn man irgendwas hat, was einem gefällt, muss man das auch weiterentwickeln. Und ich finde, dass die Zugabe internationaler Künstler und großer Stars den Ganzen irgendwie noch einen größere Wertigkeit gibt. Und wenn man das macht, muss man das natürlich auch konsequenterweise dann dort machen, wo die meistens wohnen. Und Melanie C. wohnt nun in London und dann bietet sich das auch an. Okay, ich fahre jetzt nach London, ich habe den großen Aufwand, sie ist dabei. Gehe ich jetzt ins Schabrackenstudio oder gehe ich ins Abbey Road oder ins Rag-Studio? Und meine Prämisse ist eben, investiere lieber in Qualität und in die besten Dinge. Das zahlt sich hinterher doppelt aus, weil einerseits bin ich dann zufrieden. Für mich ist das ja auch, wie ein Musikfan eben so ist. Wenn ich im Abbey Road bin, ist das für mich wie ein Museum, das genieße ich. Wenn ich dann irgendwie nach einem Piano sehe und dann erzählt mir einer, da wurde Lady Madonna drauf komponiert, über solche Dinge erfreue ich mich. Das ist für mich als Musikfan das Größte, was es gibt. Und so kann man das dann so ein bisschen verbinden und ich finde, das ist dann auch konsequent.
1: Klingt das Abbey Road Studio anders als andere Studios oder liegt es einfach nur daran, dass da diese Geschichte in diesem Studio drin steckt?
3: Da steckt natürlich sehr viel Geschichte da drin und ich kann das gar nicht beurteilen, ob es anders klingt, aber es fühlt sich anders an. Man kommt da hin und es hat so einen bestimmten Geruch und du merkst irgendwie in diesen heiligen Hallen, hier waren die Beatles, hier waren die Stones, hier hat Elvis aufgenommen, irgendwie ist das so wie so eine heilige Musik, Kirche. Mit meiner Aufnahme, das muss dem Ganzen noch irgendwas Neues geben und irgendwas bringen. Und allein diese Einstellung ist für dich ja schon so motivierend, dass du versuchst, deine Produktion irgendwie noch besser zu machen und noch besser klingen zu lassen und du bist einfach anders motiviert. Und das ist, glaube ich, so dieser Schlüsselpunkt. Ob das technisch dann am Ende wirklich anders klingt oder es jemand raushören kann, würde ich bezweifeln, aber gefühlsmäßig hat das eine andere Größe.
1: Arbeiten die doch mit der Technik, die es damals schon bei den Beatles und den Stones gab, oder haben die neues Zeug drin?
3: Nein, also die haben natürlich auch so Ansagen, also hier haben wir ein Mikrofon XY und dann haben wir hier das Neumann U47. Da hat schon Paul McCartney reingesungen. Das kostet aber 200 Euro mehr. Und dann sagt man natürlich,
1: egal,
3: wollte ich immer schon haben. Genau das Mikro. Deswegen wird es nicht. Die spielen schon so mit ihrem Mythos. Und das auch verdienen, weil das ist jedes Stück, was man da anfasst, ist irgendwie so, ja, ein Heiligtum.
1: Und am 19. Oktober 2018 ist dieses Baby zur Welt gekommen. Classical Dance Volume 2. Mhm. Mit vielen, vielen 90er-Hits, die alle kennen, definitiv. Mit vielen, vielen Weltstars obendrauf. Das Ganze produziert von Alex Christensen.
3: Da kann man schon stolz drauf sein, oder? Also ich jedenfalls. Also wenn ich das so höre, denke ich immer, nee, versteck dich, das ist doch jemand anders. Das bist du gar nicht. Irgendwann denke ich auch, da kommt irgendeiner zu mir nach Hause und klingelt und sagt, du gehörst gar nicht dazu, du hast geschummelt. Das ist doch alles Schummel, was du machst. Das bist du doch gar nicht. Ich warte da noch drauf.
1: Das passiert nur unter deinen schlechten Träumen. Ansonsten ist das alles Realität. Kneif dich kurz, wenn es weh tut. Kneif dich kurz. Tut weh?
3: Ja.
1: Es ist alles Realität. Alex Christensen war heute bei uns im BB-Radio Mitternachtstalk und ich kann nur sagen, Leute, Classical 90s Dance reinhören und mitnehmen. Es ist einfach mega geile Musik.
3: Danke für dieses Interview. Das war großartig. Vielen, vielen Dank.
1: Finde ich auch. Bis zum nächsten Mal. Alex Christensen bei uns heute.
3: Sehr gerne. Bis bald. Danke.
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1: Rebecca Emanuel ist bei mir im Studio. Ich freue mich, dass du da bist.
4: Ja, ich freue mich auch sehr, hier zu sein.
1: Interessante deutsche Schauspielerin mit einer interessanten Vita, wie ich finde.
4: Danke.
1: Und mit einer mega Ausstrahlung. Ich meine, die Leute, die dich von der Mattscheibe kennen, beziehungsweise aus dem Kino, die wissen ja, wie du aussiehst. Reaktion bei uns im Sender, als du um die Ecke kamst, alle gleich, oh, ist die schön.
4: Na.
1: Kann ich nur bestätigen.
4: Na, danke.
1: Wir wollen natürlich zu den schönen Bildern, die ich jetzt gerade im Kopf erzeugt habe, für die Leute draußen vor dem Radio ein bisschen was über dich erfahren. Ne?
4: Ja. Ich bin auch bereit, was preiszugeben. Ist das nicht gut? Ja.
1: Wo wollen wir anfangen? Als du noch ganz klein warst, warst du schon immer so ein hübsches Mädel, als so kleines Kind noch?
4: Du, da habe ich gerade innegehalten und habe gedacht, das ist echt, also für mich ist das eine Wohltat, so diese Rückmeldung zu bekommen, weil tatsächlich war das in der Schulzeit nicht immer so. Ne? Ich bin ja 1970 geboren, hatte diesen typischen Topfschnitt. Ich weiß nicht, könnt ihr euch erinnern, das ist, wenn man wirklich einen Topf aufsetzt und dann schneidet die Mama einmal drumherum. Man hatte diesen komischen Pony und so. 70er, kleine Schlaghosen, so unglaublich unfassbar hässliche orangene Schuhe. Und tatsächlich habe ich als Kind und auch als Teenie so eine etwas flachere Nase gehabt. Und je älter ich wurde, desto mehr sah sie aus wie meine oder wie deine Nase zum Beispiel. Ich erwähne das deswegen, weil Mobbing ist ja ein Thema in der Schule. Und tatsächlich haben einige Kinder mich wegen meiner Nase gehänselt und haben gesagt, ich sei hässlich. Und ich solle doch mal meine Nase operieren lassen. Und ich habe tatsächlich noch, auch als ich in der Musical-Ausbildung war mit 12, 13, darüber nachgedacht, ob ich das machen lasse. Und ich kann nur froh sein, älter geworden zu sein, gereift zu sein und zu begreifen, dass das, was wir außen wahrnehmen, nicht das ist, worauf es wirklich ankommt. Und deswegen muss ich ganz ehrlich sagen, alle kleinen Macken, die ich habe so eine kleine Narbe über der Oberlippe oder mein einer Zahn hat so eine Kalkeinlagerung, habe ich auch noch nie wegmachen lassen, weil, meine Güte, entweder man schätzt mich so für den Menschen, den ich bin, und ich bin ja mehr als meine Hülle, oder eben nicht.
1: Das ist mir gar nicht aufgefallen, dass du irgendwelche Makel mitgebracht hast. Hättest du das jetzt nicht angesprochen, dann wäre mir das überhaupt nicht aufgefallen.
4: Ja, siehst du. Und ich sage dir was. Ich glaube, da hat mir auch tatsächlich ein Schauspieltraining in Los Angeles geholfen. Dieser Mann hat ja unter anderem auch diese Legenden gecoacht und der hat gesagt, weißt du, der Unterschied zwischen dem deutschen Filmmarkt und dem amerikanischen ist es, dass da der Darsteller versucht, seinen Unique Selling Point, sein USP rauszuarbeiten. Also was macht einen Jack Nicholson zu einem Jack Nicholson? Was liebt das Publikum an Jack Nicholson? Und das ist diese Einzigartigkeit zu sein. Weil jeder von uns ist einzigartig und ein Original. Und das hat mich doch, glaube ich, auch sehr ermutigt, tatsächlich einfach zu dem zu stehen, was ich mitgebracht habe. Und auch bei anderen Menschen das zu suchen, was dich zum Beispiel einzigartig macht. Und das auch wirklich zu genießen.
1: Und deine Nase zum Beispiel ist heutzutage überhaupt nicht mehr Gesprächsthema, obwohl die Nase dich ausmacht. Und ich freue mich eigentlich immer zu hören über die Retourkutsche deiner Klassenkameraden, die jetzt natürlich, nachdem sie dich früher gemobbt haben, sagen, jetzt ist sie so eine interessante und so eine attraktive Schauspielerin geworden. Ja. Gab es eine Retourkutsche? Hast du schon mal gesagt, Edge?
4: Nein, überhaupt nicht. Ach, das ist, interessiert mich nicht. Das ist.
1: Man hört so ein bisschen den norddeutschen Akzent raus, ne?
4: Ja.
1: Das Witzige ist ja, wenn man bei dir auf der Internetseite guckt, da steht Nationalität Deutsch und Sprachen Englisch und mit verschiedenen Akzenten. Und dann kommt Dialekte. Norddeutsch, Bayerisch und Berlinerisch.
4: Ja.
1: Na, dann frag mal ab in der Richtung.
4: Ja, mach mal.
1: Norddeutsch?
4: Ja, sag mal, was soll ich denn sagen? Also ich finde das total plüschig, dass wir hier so beieinander sitzen. Ne?
1: Schön, ne?
4: Ich mag auch die Lakritz so gerne da oben, falls du Franz Brötchen, ne? Das ist einfach so eine Urstätte. Das hat schon sowas beim Kaffee morgens, so ein Zimtgebäck, jo.
1: Und Bayerisch?
4: Ja, das Bayerische, was, das ist ja was Fundiges, gell, wenn wir das so beieinander hocken da nachts und die Leute da auf der Autobahn unterhalten. Das machen wir schon, weißt?
1: Und jetzt sind wir in Berlin?
4: Ja, das ist natürlich einfacher, Jens, wenn wir beide ein bisschen...
1: Das ist für mich ja kein Problem.
4: Ja. Ich bin das ja ist kein Problem. Ja, siehst du, dann frag mich was und dann machen wir das einfach so.
1: Ich finde das toll, wenn man das so liest. 1,70 groß, Haare braun, Augen braun, Singstimme alt. Mhm. Und du hast auch sogar eine
4: Musik. Wollen wir was singen?
1: Na, was kannst du? Hast du ein Lieblingslied?
4: Wir können ja mit Night anfangen, weißt du. Hm. 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
1: Ich schmilze gerade dahin. Die Frau mit der wunderschönen Stimme, die Sie gerade hören, ist Rebecca Emanuel, Schauspielerin ihres Zeichens. Und es gibt noch viele interessante Dinge über dich zu erfahren. Ich habe zum Beispiel gelesen, bei Sport, du gehst zum Fechten.
4: Ich musste ja im Rahmen meiner Ausbildung auch fechten. Ja klar, du hast ja Bühnenfechten. Du musst ja nicht nur lernen, tatsächlich, wir haben Training gehabt, von Pferden zu stürzen. Also ich kann auch von einem Pferderücken mich runterrollen lassen, über den Pferdekopf auf den Boden springen. Und natürlich muss ich auch Bühnenfechten für die ganzen alten Klassiker können.
1: Reiten kannst du auch?
4: Ja, ich kann reiten, aber ich sag mal, ich habe großen Respekt. So, ne? Also ich kann das, wenn ich es muss, wenn ich Geld dafür bekomme, weil man mir eine Rolle anbietet, dann mache ich das. Mhm. Und ich liebe Tiere und auch Pferde und striegle sie gerne, mache ihre Ställe sauber, aber es ist jetzt nicht so, dass es mein Hobby ist.
1: Tanzen ist klar, das muss dann jeder können, der Schauspieler ist.
4: Ja, und tanzen ist aber tatsächlich etwas, was ich auch morgens nochmal beim Frühstück mache. Also tatsächlich, wenn ein cooles Lied läuft, dann springt die Mama auf, macht es lauter und dann wird einmal kurz durch die Küche getanzt. Ich finde, das ist ein Ausdruck von Lebendigkeit und Lebensfreude. Ja, ich genieße das sehr.
1: Radio ist toll, oder?
4: Ja, Radio ist super.
1: Und dann habe ich gesehen, du machst Yoga, das erklärt deine Sitzhaltung hier im Studio.
4: Ist es so?
1: Weil du bist so ein bisschen zusammengefaltet hier, so gerade so verknotet, das ist für dich so eine bequeme Sitzhaltung, ja?
4: Ja, genau.
1: Führerschein steht auf deiner Seite mit drauf, Auto und Motorrad.
4: Ja.
1: Ist das wichtig, dass man als Schauspielerin auch Motorrad fahren können muss?
4: Also ich sag mal, das ist auf jeden Fall für manche Rollen ein absolutes Plus, weil du nicht besetzt werden würdest, wenn du es nicht können würdest. Mhm. Und tatsächlich fahre ich echt alles von, also ich kann auch Unimog fahren, Kleintransporter, alles Mögliche. Ich habe nur keinen LKW-Führerschein und ich muss auch sagen, ich liebe Motoren heiß und innig. Also ich sag mal, machst du mich glücklich, gib mir ein Auto. Deswegen, also gib mir ein Auto, nee, noch nicht mal, wenn es gut ausgestattet ist, einen tollen Klang hat und einfach wirklich gut auf der Straße liegt und ich darf eine halbe Stunde Auto fahren, dann bin ich glücklich.
1: Und Massagesitze.
4: Stimmt. Aber die gibt's meistens, ja, die gibt's doch mittlerweile auch vorne. Aber das, ich sag mal, bei der Autofahrt, nee. Weißt du was, da muss ich dir ganz ehrlich sagen, lieber eine lange Autofahrt, ein gutes Auto um sich rum und einen echt hervorragenden Radiosender. Mhm. Ich meine, dann macht das Leben noch Spaß.
1: Können wir alles bieten hier, weißt du?
4: Super.
1: So, deine Ausbildung, wo du das zum Beispiel auch gut anwenden konntest, hast du zum Teil in Deutschland gemacht und zum Teil in den Staaten, ne?
4: Ja, also ich habe natürlich ich habe ein richtig klassisches Theater Hochschulstudium, habe das mit einer Diplomarbeit abgeschlossen, genau, an der größten Kaderschmiede Ernst Busch und habe auch jetzt ich bin Diplom-Schauspielerin, also wenn du das so wissen willst, ja.
1: Ich bin staatlich geprüfter Schallplattenunterhalter.
4: Oh, das ist so cool, Jens, du mit. Aber ich muss dir sagen, also du hast mir im Vorfeld, ne, nachdem ich dich gefragt habe, mal die Einzelheiten erläutern, finde ich toll. Also finde ich super, dass man das damals so lernen konnte, so fundiert.
1: Ja. Ist so.
4: Und
1: so
4: sich beweisen musste auch, weißt du.
1: Wie Diplom-Schauspielerin. Yes. Nicht ganz so gut, aber ein bisschen. So, und dann warst du
4: genau. Und dann habe ich, also das habe ich eben auch zeitweise gemacht, um mich einfach auch auf den Filmmarkt besser vorzubereiten. Das war ja eher eine Theaterschmiede. So, und was ich auch immer noch mache tatsächlich, was ich auch neulich einem jungen Kollegen am Set gesagt habe, auch jetzt hole ich mir Hilfe, lass mich für Rollen coachen und bilde mich weiter, indem ich zum Beispiel auch mit anderen Kolleginnen und Kollegen Meißner Trainings mache, um einfach auch in meinem Fach lebendig und gut zu bleiben.
1: Kannst du kurz erklären, was ein Meißner Training ist für alle, die damit nichts anfangen können?
4: Ja, Meißner Training ist zum Beispiel, dass man lernt, verschiedene Sachen multitaskfähig nebeneinander zu machen und dabei aber, sage ich mal, Liebeskummer zu haben, ja, und bestimmte Texte zu sprechen. Das klingt jetzt etwas verworren und ist tatsächlich in der Tat eine komplette Konzentrationsleistung. Und das muss man einfach vorher üben, damit man dann nicht vor Lampenfieber abkackt.
1: Also für alle, die das nicht umsetzen können, es ist so wie Radio machen. Im Studio stehen, Knöpfe drücken und dabei sinnvolle Sätze sprechen. Also so wie Jetfliegen. Also genau. Ganz einfach so.
4: Ganz genau, ganz genau.
1: Hast du eigentlich gespürt, dass ich seit Anfang der 2000er an dich verliebt bin?
4: Nein. War? Nein, wirklich?
1: Ja,
4: nein. Jens, um diese Uhrzeit, kann wenn mein Mann erzählen, das ne? hört.
1: Kann er ruhig hören. Ja, es ist ja rein platonisch. Ich habe Edel und Stark geguckt und habe immer gedacht, die Rebecca.
4: Ach, danke.
1: Vielleicht kommt sie irgendwann vorbei.
4: Ach, da.
1: Zu spät.
4: Ach, Jens, ach, ist das süß. Aber darf ich dir etwas sagen?
1: Ja, bitte.
4: Guck mal, ich glaube, dass wir alle einen Mythos haben. Und Edel und Stark hatte auch einen Mythos. Und diese Vision von Edel und Stark, was der Marc Terjung da mit der damaligen Phoenix-Film in die Welt gebracht hat, war so charmant und einzigartig, dass ich davon total profitiert habe. Mhm. Weil ich diese Rolle spielen konnte oder die Rolle hat mich als Auto sozusagen benutzt und ich wurde gespielt von der Rolle, keine Ahnung. Ich habe jedenfalls Dinge getan. Wenn ich zum Beispiel im Nachhinein die Szenen gucke, also diese Folgen gucke, da gibt es Szenen dabei, wo ich denke, hä? Wie habe ich das denn gespielt? Woher kommt das denn? Bin ich so? Das ist ja entzückend. Also ich weiß wirklich nicht, wie ich das gemacht habe, Jens. Und ich persönlich genieße das auch. Ich habe da auch manchmal gedacht, ach cool. Also wenn ich mich jetzt, also wenn ich nicht ich wäre, ich würde mich gerne mal kennenlernen. Weißt du? Aber das ist wirklich, glaube ich, weil dieses Projekt von allen Beteiligten, da war so viel Glitzer und so viel Zauber und Magie, die wir eben auch bei großen Musikern haben, bei guten Radiosendern oder so. Verstehst du?
1: Mhm. Ja. Ich habe gedacht, diese taffe Anwältin, so eine taffe Anwältin hätte ich auch gerne gehabt, zu Hause gehabt. Bist du dann im richtigen Leben auch so wie deine taffe Anwältin, die du damals gespielt hast?
4: Was macht sie für dich aus?
1: Oh, die war so Persönlichkeit. Das war so die Frau, mit der du über alles reden kannst, mit der kannst du Pferde stehlen, da kannst du dich abends auskippen, kannst dich aber auch anlehnen und mal dein Herz ausschütten. Den Rest wollen wir. Weiter wollte ich gar nicht gehen. Ich war fertig.
4: Also glaube ich schon. Also ich bin auf jeden Fall klar, als alte Pfadfinderin, klar kannst du mit mir Pferde stehlen und klar kannst du mit mir irgendwie Nachtwanderungen durch den Wald machen und sowas alles. Aber du kannst auch kultiviert mit mir in die Oper gehen oder eben über persönliche Probleme reden oder über Dinge, die am Arbeitsplatz stattgefunden haben, weil ich habe in der Zeit nach Edel und Stark ja sehr viel Fortbildung gemacht, habe auch sehr viel Führungskräftetrainings besucht, Konfliktmanagements kennengelernt und sowas alles. Also, ja,
1: und das schon.
4: Und was ich tatsächlich mitbringe, was man ja auch an meiner derzeitigen Rolle der Vera Mund in der Eifelpraxis sieht, ich habe ein großes Maß an Integrität.
1: Mhm.
4: So.
1: Und du konntest mit Christoph M. Ort spielen.
4: Ja.
1: Darum haben dich aber sämtliche Frauen auch beneidet, oder?
4: Also, ich muss ganz ehrlich sagen, das war echt krass. Wir haben ja zu der Zeit auch viel PR machen dürfen, müssen, wollen. Und wenn man mit dem mal auf einer Gala war, also ey Leute, hat nicht viel gefehlt. Da habe ich gedacht, ach, wenn jetzt das eine oder andere Kleidungsstück rübergeworfen wird, also wirklich, der hat eine Ausstrahlung auf Frauen, mein lieber Schieber.
1: Hast du dich ein bisschen verliebt in ihn während der Dreharbeiten?
4: Nö.
1: Nee?
4: Nö. Wenn ich mich in etwas verliebt habe, dann ist das wirklich sein Humor, weil der hat einen Humor, Jens, zum Niederknien. Wirklich, ich liebe das ja. Humor ist ja eine große Qualität, finde ich, mit der man auch Frauen gewinnen kann, für sich gewinnen kann. Und der ist so knochentrochen. Du, wir, das ganze Team, wir haben immer gelacht. Ja, und kam immer die Make-up und musste wieder irgendwie die Wimperntusche wegmachen und so. Und da habe ich ihm auch unterstellt und habe gesagt, weißt du, das machst du nur, damit, wenn wir abgedreht sind und mal nicht mehr zusammen vor der Kamera stehen, dass ich dir immer regelmäßig Geld überweise, damit du mich einmal im Monat zum Lachen bringst.
1: Wenn man mal so anguckt, was seit Edel und Stark passiert ist, also die Liste der Filme, die du gedreht hast und Serien, ist ellenlang. Aber du wirst immer so ein bisschen auf diese Serie projiziert. Das war, glaube ich, ein großes und wichtiges Stück deines Lebens, oder?
4: Ja. Also ich bin auch total dankbar, dass ich das machen durfte, weil in diesem Beruf vor der Kamera wirst du nur gut, wenn du tatsächlich arbeiten darfst. Und das war fantastisch. Ich habe nicht nur selbst die Möglichkeit gehabt, mein Handwerk auszufeilen und zu trainieren, aber ich habe wirklich die wunderbarsten deutschen Schauspielerinnen und Schauspieler bei der Arbeit beobachten dürfen. Und Texte, wie lernt man Texte? Was gibt es da für verschiedene Wege? Also ganz ehrlich, wird mein Beruf bis ans Lebensende segnen.
1: Und du wirst auch ewig begnadete Schauspielerin bleiben und von einer Rolle in die nächste hineingehen. Und man kann sich auch auf deiner Internetseite, die übrigens sehr schön gestaltet ist, auch verschiedene Sequenzen mal anschauen. Die finde ich toll. Erzähl ruhig mal, wie die heißt.
4: Die heißt www.rebeccaimanuel.com.
1: Da gibt es verschiedene Filmausschnitte. Es gibt so Bilder, die sind so ein bisschen verschwommen. Und da steht immer der Filmtitel drin. Ich finde das ganz toll.
4: Danke.
1: Wer hat denn die Idee dafür?
4: Und weißt du was? Mein Schwager tatsächlich. Und weißt du, was man auch machen kann? Bist du schon im privaten Bonusbereich gewesen?
1: Ja, ich war schon überall
4: bei dem Plus, bei dem Plus über meinem Namen. Ja, ja. Und hast du dir einen Glückskeks geholt?
1: Natürlich.
4: Ehrlich? Jens, pfiffig. Da kommt nicht jeder drauf.
1: Sag doch mal vielleicht den Leuten bitte nochmal, dass man sich da einen Glückskeks holen kann. Ja. Ich kann es wirklich nur wärmstens empfehlen. Das ist eine tolle Seite.
4: Danke, ja. Also wenn man sich nicht mit meinem Beruf, sondern mehr mit meiner Persönlichkeit beschäftigen möchte, dann kann man auf das Plus über meinem Namen drücken. Das versteht man, wenn man die Seite aufgerufen hat. Und da kommt man dann zum Beispiel unter die Rubrik Glückskeks. Und da drückt man auf ein Plus und hat dann den Glückskeks für den Moment, in dem man ihn gerade braucht.
1: Und dazu gibt es ganz schöne Fotos von verschiedenen Fotografen in verschiedenen Rollen. Es ist wirklich eine ganz tolle
4: www.rebeccaimanuel.com. www.rebeccaimanuel.com.
1: Ohne Trennung, ohne Minus, ohne alles. Und Rebecca Emanuel war live im BB-Radio Mitternachtstalk. Ich freue mich sehr, dass du da warst und hoffe, dass du uns bald mal wieder besuchen kommst.
4: Auf jeden Fall. Ganz gerne, lieber Jens. Ganz gerne.
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5: 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Guten Morgen. Der Arbeitsmarkt in Brandenburg und Berlin hat im Juli einen Dämpfer bekommen. In beiden Ländern ist die Zahl der Arbeitslosen leicht angestiegen. Bundesweit sind jetzt wieder mehr als 3 Millionen Menschen ohne Job. Gründe sind das Ende vieler Ausbildungen, Kündigungen zum Monatsende und weniger Neueinstellungen vor den Ferien. Eine Ausnahme bleibt Tesla in Grünheide. Dort sind bereits die ersten 1.000 neuen Mitarbeiter eingestellt worden. Bis zum Jahresende sollen es rund 3.500 werden. Auch die Batteriefabrik und das Güterverteilungszentrum wurden weiter ausgebaut. Die Bäckerei Wahl hat mehrere Filialen geschlossen und steckt in Geldnot. Die Firma aus Bestensee will sich jetzt neu aufstellen. Die Chefin nennt hohe Kosten und vorsichtige Kunden als Gründe. Trotzdem soll der Betrieb weiterlaufen. Zum 1. August schließen Läden in Mittenwalde, Zossen und Schmöckwitz. Die Backstube in Bestensee bleibt offen. Damit gibt es weiter Hoffnung für das Unternehmen und seine Jobs. Die Lage in Ceuta hat sich dramatisch zugespitzt. In den vergangenen Tagen sind rund 60.000 Migranten aus Marokko in die spanische Exklave gekommen. Regionalpräsident Vivas hat von einer völlig überlasteten Stadt gesprochen. Mindestens 34 Menschen sind beim Versuch gestorben, Ceuta zu erreichen. Spanien hat nun mehr Soldaten und Polizisten in die Stadt entsandt. Als mögliche Auslöser gelten auch Falschinformationen in sozialen Medien. Und jetzt die BB-Radio Brandenburg-Reporter.
6: Der Erholungsort Mühlrose feiert heute sein alljährliches Stadtfest. Der Seezauber geht bis zum Sonntag. Neben einer Kirmes gibt es auch bis zum Sonntag Bühnenprogramm. Höhepunkt ist am Samstagabend das Feuerwerk über dem Mühlroser See. Frank Philipp, BB-Radio, Lokalstudio Oderland, Frankfurt.
7: Nach dem Feldbrand bei Neuruppin ermittelt die Polizei wegen des Verdachts auf Brandstiftung. Das Feuer war im Ortsteil Tresco ausgebrochen und hatte sich durch den Wind schnell in Richtung Wohngebiet ausgebreitet. Inzwischen ist die Lage unter Kontrolle. Auch bei Rheinsberg hat es gestern auf einem Feld gebrannt. Dort standen zeitweise rund 90 Hektar Weizen in Flammen. Ursache waren nach ersten Erkenntnissen wohl Mäharbeiten. Agnes Schilling, BB-Radio Ostprignitz-Ruppin.
8: Im Südbrandenburger Handwerk läuft die Ausbildung besser als vor einem Jahr. Bis Juli sind 450 neue Lehrverträge abgeschlossen worden. Das sind gut 7% mehr als im Vorjahr. Besonders gefragt sind Berufe rund um Heizung, Sanitär und Klima. Benedikt Maurer, BB Radio Brandenburg an der Havel.
9: In Südbrandenburg hat heute die erste Open Art Biennale begonnen. Bis zum 20. September laufen Ausstellungen an 11 verschiedenen Orten. Gezeigt werden Arbeiten aus der Lausitz und international. Die Ausstellungen sind kostenlos. An den Wochenenden fährt ein Shuttlebus zu den Ausstellungsstandorten. 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